Vierter Sonntag im Monat. Neurotic Breaks Time. 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An den Reglern und an den Technik. Wie immer meine einer. DJ Sykes. Heute volles Programm. In der ersten Stunde gibt's frische Cuts. Neuvorstellungen. Und was noch kommt? Ja, und ab 23 Uhr gibt's den Schlagabtausch mit meinem Studiogast. Ja, ja. Ja, heute Studiogäste am Start. Beziehungsweise einer. Mr. Fox Foxen. The man himself. Ab 23 Uhr eine Stunde live in the mix. Wir starten mit was Neuem von Oral Imbalance. Das Ganze nennt sich Indigo. Und kommt auf Spatial.

0: Rolling Balance
1: mit Indigo.
0: Auf Spatial.

So, das waren jetzt 3 Tracks in a row. Zum einen gab es am Anfang Neck Tucks mit Always You auf Overshadow.

Dann gab es was Neues von Specialist X. Das ist ein Zungenbrecher. Mit Silent Zirk im Madcap Remix. Und gerade eben was Cooles von Chimpo und Inkers. Mix Up. Jetzt im Hintergrund was Neues von Oral Imbalance, Empty Universe auf Spatial.

22.31 Uhr. 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An den Reglern und am Mikro. Wie immer meine einer, DJ Sykes. Ja, und Studiogäste, Studiogast auch am Start. Mr. Fox Foxen ist an meiner Seite. Und den gibt's ab 23 Uhr live in the mix.

auch frisch auf dem Teller. Harmony mit Better Know auf Deep Jungle.

eine schöne Nummer. Das ist Fast the Kid und Casa mit Set and Run. Auf AKO.

Von Faster Kid kommen wir zu Settle Down. Das Teil ist zwar schon ein bisschen angestaubt, aber immer noch fett. Ill-gotten gains.

Settle Down mit Ill-Gotten Gains auf 1985.

22.51 Uhr. Wir sind in der letzten 9 Minuten der ersten Stunde. Im Hintergrund Nick Taxon Dwart. Mit Playtime is over. Auf Myriad. Ja, jetzt ab 23 Uhr gibt's den Schlagabtausch mit meinem Studiogast. Ja, Mr. Fox Foxen ist bereit. Und dann geht's eine Stunde live in the mix auf die Reise.

letzter Track für diese Stunde. Auch schon öfters gespielt hier. Das ist Workforce mit Observer. Von Mantrake Remixed.

23 Uhr. 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Wir switchen um. Ich halte jetzt die Klappe und ab geht die Post.

23.50 Uhr. Die letzten 10 Minuten von Neurotic Breaks laufen. Wir verabschieden uns schon einmal. Und sagen ciao und bye bye. Wir hören uns wieder in 4 Wochen. Selber Tag, selbe Zeit. Auf derselben Frequenz beim Mutterfunk 89.6 und der 105.4 MHz. Ciao und bye bye.

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Ihr seid gelandet bei Chasing That Neon Rainbow, der New Country Show hier beim Bermudafunk in der Ausgabe April 2026. Schön, dass ihr dabei seid. Mein Name ist...

Hi. Der Song sollte erst später kommen. Hallo, guten Abend oder guten Tag, je nachdem, ob ihr die Sendung live hört oder in einer Wiederholung, wie auch immer. Ich begrüße euch zur April-Ausgabe, zu einer neuen Ausgabe des Knusprigen Goldes. Die läuft auf dem Bermuda-Funk, dem freien Radio. Ich habe ein paar Songs zusammengestellt, bin sehr glücklich mit der Auswahl. Ich hoffe, ihr seid das auch dann bald, wenn ihr sie gehört habt. Also bleibt am Ball, möchte ich gerne drum werben. Das eben war aprillig vom Sound, finde ich, Stereolab mit dem Song, das ist jetzt hier verschwunden, The Extension Trip von Aluminium Tunes, so eine Art Compilation, glaube ich mich zu erinnern. Und ich mache einfach gleich weiter mit Musik im ähnlichen Style, wie ich finde. Tolle Entdeckung, die ich da kürzlich wieder rausgekramt habe. Das war eine Empfehlung von Wie schnell ist es jetzt? Da habe ich diesen Song gehört. Läuft auch im Bermuda Funk. Tolle Sendung. Also hier mein ausgesprochener Dank für diese Band an die Kollegen. Die Band heißt Moin. Und in dem Song jetzt featured die Band, die Sängerin und Künstlerin und unterwegs seiende Künstlerin Sophia Almaria, die liefert da die Vocals dazu. Das stimmt nicht ganz. Alles völlig falsch. Nee, ich habe mich total vertan hier. Keine Playlist da. Ich komme gerade vom Arbeiten, das nur zu meiner Entschuldigung. Genau. Genau ist das neue Ich würde jetzt was anderes spielen. Vanishing Twin, die Band Vanishing Twin wollte ich natürlich spielen. Und der Song heißt, ist hier auch nicht leserlich, ist total unleserlich.

Ist echt kompliziert. So. Ich spiele jetzt Vanishing Twin und der Song heißt The Conservation of Energy. Viel Spaß.

Vanishing Twin mit The Conservation of Energy. Ja, das Spezielle, und jetzt kapiere ich auch, was ich eigentlich vorhin erzählen wollte. Das Spezielle ist, dass die Schlagzeugerin bei diesem Projekt sehr umtriebig ist, also endlos viele Projekte hat, endlosen Platten-Output. Und diese Schlagzeugerin, deren Name ich jetzt mal hier, den hatte ich hier, das ist eine gewisse Valentina Magaletti. Die ist ganz toll. Also die macht wirklich interessante Sachen, wenn man da mal auf ihrem Bandcamp Präsenz-Account rumklickt. Tolle Sachen. Die hat auch mit getrommelt mit dem Projekt oder der Band Moin. Und das war das, für das ist diese Entdeckung, für die ich mich nochmal bedanken will, bei wie schnell ist es jetzt der Sendung, die auf dem Bermuda-Funk auch läuft. Und den Song spiele ich jetzt. Da war ich vorhin etwas verdreht. Den spiele ich jetzt von Moin mit Featuring Sophia Almaria. Und wie der Song heißt, das finde ich auch noch raus, weil da muss ich wieder hier das Dingens ändern. Das ist heute echt so ein bisschen zäh. Family Way heißt der Song. Und wie gesagt, viel Spaß.

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Molly Drake mit Happiness, die Mutter von Nick Drake, habe ich jetzt kürzlich auch mal ein paar Songs von ihr angehört. Die sollen sehr stilbildend, einflussreich gewesen sein für das Werk von Nick Drake. Klar, da lief die natürlich nicht die Musik. Die hat ihr halt gespielt, die Mutter, und der Nick hat es halt gehört und hat es quasi aufgesaugt, sozusagen, durch die Luft, durch die Schallschwingung. Ich habe nicht so richtig jetzt Parallelen feststellen können zu seinem Schaffen, aber generell kann man sagen, dass Nick Drakes Musik doch sehr klassisch und folkig klassisch gesetzt ist, könnte man sagen. Und das ist, glaube ich, sowas, was sich schon im Sound seiner Mutter gezeigt hat. Molly Drake, Happiness. Ich hatte kürzlich mit Bertrand vom Querfunk eine Konversation und er empfahl mir dann eine Nick Drake Biografie, die sehr lesenswert sei, und davon gehe ich auch aus und das werde ich auch noch tun, die lesen, die sich mehr an den Songs von Nick Drake orientiert als jetzt an biografischen Details. Und im Zuge dieser Konversation kam noch die Frage auf, ob es vielleicht was Vergleichbares gibt zu Nick Drake. Und mir fällt da immer Bert Jansch ein, wobei der Vergleich hinkt. Es ist halt auch ein Gitarristen, auch ein Sänger und auch irgendwie Folk, also Folk, klar. Also Bert Jansch ist halt Folk und Nick Drake ist eben nicht Folk, sondern ja fast klassische Musik an der Gitarre mit opulenten Arrangements und einer speziell ruhigen Gitarrenzupftechnik. Bert Jansch spielt heftiger. Aber Bert Jansch war ein großer Einfluss für Nick Drake und deswegen spiele ich jetzt zum Beweis, dass es so war, spiele ich nämlich eine Coverversion, die Nick Drake gemacht hat von einem Bert Jansch Song, nämlich von Strolling Down the Highway.

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2: Puh, schon wieder rum, der Song. Geht alles so schnell heute. Ich bin so müde. Ja, der Philosoph Jürgen Goldstein, der hat diese Nick Drake Biografie geschrieben. Das sei noch angemerkt. Und Strolling Down the Highway von Nick Drake war das eben. Ich habe kürzlich auf YouTube, weil mich das doch noch interessiert hat, mit dem Gitarrenstyle von Nick Drake, habe ich mir ein völlig irrsinniges Video angeguckt, wo ein Typ den Gitarrenstil von Nick Drake ganz genau analysiert. Also nicht nur den Stil, also die Zupftechnik, sondern auch wie er den Sound hinkriegt. Und er kommt dann zu dem Schluss, dass Nick Drake relativ tote Saiten auf seiner Gitarre gehabt hat, also durchgenudelt, durch Schweiß runtergespielt und so weiter. Also einen stumpfen Sound gepaart mit einer recht steilen Handhaltung. Und das hat er dann demonstriert und konnte dann diesen Sound von Nick Drake perfekt imitieren, nachahmen, doppeln. Ich war beeindruckt. Und wenn man das Ganze jetzt mal dann rüberschiebt, dieses Thema zu Bert Jansch, der hat auch eine ganz spezielle Gitarrentechnik gehabt, als er noch gelebt hat. Und zwar sehr hart, ein sehr harter Gitarrist, ein sehr harter Folk-Gitarrist, der Schotte Bert Jansch. Und was sehr speziell für seinen Sound war, finde ich, ist dieses Slappen, was vielleicht eher so aus dem Funk-Bereich kommt, beim Bass. Das hat er extrem auf der akustischen Gitarre mit seinem Fingerpicking kombiniert. Da habe ich ein Stück rausgesucht. Black Waterside Down heißt es. Mann, nee, ich habe einfach kein Konzept hier mit. Black Waterside heißt der Song, genau. Und der ist extrem hart vom Gitarrenklang. Also, ich spiele ihn jetzt.

Waterside von Bert Jansch. Und jetzt noch ein letztes Stück von ihm. Ich finde das Schönste von ihm, Rosemary Lane vom gleichnamigen Album.

von der Platte Pin-Ups von den Dandy Warhols, von den The Dandy Warhols, Kiss Off, die Coverversion, ne, von Violent Femme. Ich war total happy, als ich die Version gehört habe. Ich finde die gut. Echt eine Alternative zum etwas quäkigen Gesang des Originales. Natürlich nicht so nicht so dünn und schneidend. Und ja, es war toll damals, als die Platte rauskam. Violent Femme, Mann, ja, was habe ich die genudelt. Und war jetzt aber auch froh, hier diese Coverversion hören zu können. Und gleich noch eine von den Dandy Warhols. Wie gesagt, von der Platte Pin-Ups. Stimmt es Pin-Up oder Pin-Ups? Pin-Ups. Songs, die sie so über die Jahre, Coversongs, die so sich bei ihnen so auf der Festplatte über die Jahre angesammelt haben. Jet Boy von die Coverversion des Songs Jet Boy von New York Dolls.

super Sound zum Drüberlabern. Alessandro Alessandroni mit Foggy Town. Ihr hört das knusprige Gold auf über im Bermuda-Funk. 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Und ist genialerweise auch im Netz zu empfangen unter www.bermudafunk.org. Ihr hört die April-Ausgabe des Knusprigen Goldes. Mikrofon ist Oliver Sachs, falls ich es nicht schon erwähnt hatte.

So, jetzt wird's anstrengend, aber auch gut, finde ich. Ich bin jetzt doch mal weich geworden und habe mir eine Platte von Angine de Poitrine angehört. Ich habe das erst abgelehnt wegen dem ungesunden Namen Angine de Poitrine, was irgendwie so eine Herzkrankheit bedeutet. Angina pectoris. Ein unschöner Bandname eigentlich, aber die Musik ist ganz lustig. Das sind diese Nasentypen, ich gehe mal davon aus, dass es Typen sind, unter Kostümen, nasenähnlichen Kostümen mit Nasen und komischen Karos. Und da wurde man zugeballert in den sozialen Netzwerken mit Werbung für diese Band. Die haben schon vor 2 Jahren ein fettes Album rausgebracht und jetzt haben sie aber scheinbar beschlossen, durchzustarten und die Algorithmen tun ihr Übriges. Und ich bin weich geworden, habe die Platte durchgehört und es war ganz unterhaltsam. Total irrwitzig, was die zwei dahin bauen, musikalisch, nerdig, ohne Ende, anstrengend auch und poserhaft mitunter. Aber insgesamt ganz stylisch, wie ich finde. Einfach nur zu zweit Schlagzeug, tight gespieltes Schlagzeug und ein Doppelgerät, Bassgitarre über so ein Looper-Dingens. Sehr ausgefuchst gemacht. Ich spiele die Single Fabienne von der Neuerscheinung von Angine de Poitrine. Ich weiß gerade gar nicht, wie die Platte heißt. Ist das wichtig? Die Platte heißt Volume 2. Ich spiele Fabienne.

0: sau kurz und sau gut, wie ich finde, Giuliano Sorcini mit Electric Magic, die Fast Version, irgendwie Ende der 70er entstanden, Library Musik, habe ich mir der Download gekauft, fand ich super. Das knusprige Gold ist am Ende, die April-Ausgabe hat fertig und ich spiele jetzt noch ein Stück von Tall Dwarfs Life is Strange und wenn dann noch ein bisschen Zeit ist, nochmal was von Moin, diesmal am Gesang mit Olen Monk, der Song Guess It's Wrecked. Mal gucken, ob da noch ein bisschen was reinpasst. Ansonsten nur Life is Strange von Tall Dwarfs. Tschüss, bis zum nächsten Mal.
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1: Hallo, hier ist Bermudafunk auf 89,6 MHz in Mannheim und 105,4 in Heidelberg und auf www.bermudafunk.org im Livestream. Und die Sendung ist dann auch noch 7 Tage in der Mediathek nachzuhören. Findet ihr auch auf unserer Website die Links. Genau, und heute ist es live. Es kann aber auch sein, es ist eine Wiederholung. Genau, wir sitzen in Mannheim im Studio und wir sind Bonnie und Clyde. Sitzen beide hier schön und mit unseren Zettel und Platten und Tonträgern und überhaupt. Genau, und was soll ich sagen? Es ist mal wieder so weit, dass wir nicht, dass wir bei der letzten Sendung nicht alle Platten gespielt haben. Wir hatten ja da so quasi Deutschpunk zurück zum Beton Teil 1.
2: Nee, hatten wir gar nicht, wir hatten Punk.
1: Ja, oder halt Punk, aber zurück zum Beton Teil 1 haben wir so ein bisschen Untertitel genannt und jetzt ist zurück zum Beton Teil 2. Das ist doch egal. Also wir haben ja immer hin und her und haben jetzt diesmal überlegt, so der Titel hat auch, dass der zweite Titel wäre Punk ist tot, Fragezeichen, Ausrufezeichen, es lebe Punk, Fragezeichen, Ausrufezeichen.
2: Ja.
1: Wie es immer so ist, ja. Genau.
2: Genau, ja, wir hatten ja, also ich hatte letzte Woche ja so Deutschpunk-Sachen gespielt und es war ja überwiegend so aus diesem Raum Mönchengladbach und alles, was so irgendwie die Band eher 80 umgibt, weil wir die ja live in Weinheim gesehen hatten.
1: Genau, das war unser Aufhänger.
2: Stadt Weinheim. Stimmt. Genau. Aber wir kamen dann über Syf so ein Stück weit oder auch über die Boxhamsters vielleicht. Jetzt kann ich schon gar nicht mehr so genau sagen auf das Thema Stadt, das heute Thema sein soll.
1: Genau.
2: Oder Wald hatten wir auch noch irgendwie im Petto, aber das ist dann erst beim nächsten Mal. Und
1: ach, Wald, das kommt dann
2: ein Pettibone.
1: Wann anders halt. Genau. Jedenfalls wollen wir uns euch natürlich auch standesgemäß begrüßen und das machen wir jetzt.

0: Ja, das war die standesmäßige Begrüßung, wie immer. Wenn was nicht funktioniert, dann funktioniert es so.
1: Aber immerhin haben die Leute schon mal gejohlt und geklatscht.
0: Aber immerhin haben schon mal Leute gejohlt und geklatscht, aber es kann ja sein, dass das noch besser funktioniert. You never, never know.
1: Vielleicht
0: Deshalb,
1: gibt es schon
0: also.
1: mal Gelegenheit, Leute zu grüßen, die jetzt am Äther sitzen und der
0: Ja,
1: Sendung
0: aber
1: lauschen, ganz
0: wir
1: gespannt.
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0: Ja, Nonstop Music soll das Thema auch heute sein.
1: Ja, das war Paroli Trixi mit Seid gegrüßt. Und das ist tatsächlich ein Song vom Jahr 2002 von der LP Die Definition von Süß. Das ist tatsächlich die erste und auch einzige LP von Paroli Trixi. Der Song ist so eine Anklage gegen Magersucht, einengende Schönheitsideale, mediale Anpassungsrituale und die junge Frauen in besonderem Maße ausgesetzt sind. Genau. Und auch ein Song natürlich für Selbstbewusstsein, Genuss, Leidenschaft, Kreativität, seinen eigenen Weg finden, scheißegal, was die anderen sagen und so weiter. Ja, fand ich damals ganz toll. Die Kerstin Kreter, die ja da an der Gitarre und am Gesang war, soweit ich weiß, ist schon so lange her, genau, die waren damals die Riot Girl Band überhaupt, genau, und Sandra Kreter, genau, nicht Kerstin Kreter, ich bringe die immer durcheinander und die war ja auch Journalistin, ja, hat für alle möglichen Mags geschrieben und war da eigentlich immer die einzige Frau weit und breit. Und ich fand ganz witzig, das habe ich in einem alten Interview gefunden, wo es dann irgendwie hieß, ja, du hast ja vorher geschrieben, bla bla und so. Und dann hat sie gemeint, es gab diverse Katastrophen, die es mir unmöglich gemacht haben, weiter über Musik zu schreiben. Ich habe gemerkt, dass es mehr meiner Person entspricht, Musik zu machen und expressiver zu sein. Fand ich sehr cool und ich glaube auch, ja, zu wissen, was das war, weil sie hat immer die einzige, ja, das ist einfach die einzige weibliche oder Flinter-Perspektive in ganz vielen Musikzeitschriften. Da gab es immer noch, jetzt fällt mir der Name nicht ein, siehste mal, egal. Und cool fand ich dann auch nochmal ein Zitat von Sandra Kreter, also was sie denn den Mädchen sagen würde, die sie ansprechen würden nach dem Konzert. Toll, das würde ich auch gerne machen. Was soll ich denn da tun? Und irgendwie so. Und dann meinte sie auch nur, ja, Mädchen und junge Frauen haben eine kreative, künstlerische Kraft. Und viele verlieren das während der Pubertät. Das ist traurig. Sie müssen zu diesem Begehren, ihre Kreativität auszudrücken, stehen. Das muss dann gar nicht immer gründet auch eine Band sein. Es war halt für mich richtig, meinte sie. Aber Musik ist eben doch noch so ein Jungsding. Leider, man muss den jungen Mädchen oder den Mädchen, jungen Frauen sagen, dann mach doch Fehler. Das hat mit Selbstermächtigung zu tun. Es ist auch interessant, dass Frauen meistens älter sind, wenn sie eine Band gründen. Und das wollte ich einfach noch mal reingeben, weil so, mach doch einfach Fehler. Dieses Zitat fand ich super. Das verbinde ich auch sehr mit Punk. Mach doch einfach Fehler. Hat mir letztes Mal auch irgendwie so ein Zitat, ich weiß gar nicht von wem, wo es auch darum ging, ja, mach doch einfach. Oder ich habe sogar mal, es ist mir auch hängen geblieben als Teenie. Es gab irgendwie so einen Song von Huey Lewis, ist jetzt eine ganz andere Musik. Und den fand ich ziemlich witzig und da war dann auch mal im Interview, wo der auf dem Konzert von einer Punkband war, ja, und dann einfach auf der Bühne genau so empowered wurde, ach Mensch, das kann ich auch, mach ich auch eine Band auf, ne, und man muss dann nicht eine Punkband machen, kann auch eine andere, aber ist natürlich cool, wie gesagt, der Begriff ist weiter. Und jetzt gerade halt nochmal hier die Riot Girl Band, der aus den Nullerjahren, Paroli Trixi.
0: Ja, bei dem Titel Seid gegrüßt habe ich irgendwie sofort an Brigitte Reimann gedacht. Das ist eine DDR-Schriftstellerin gewesen, die in den 50er und 60er Jahren gelebt hat oder in der DDR eben gelebt hat oder den Beginn der DDR irgendwie auch live miterlebt hat und dem Ganzen auch durchaus etwas kritisch gegenüberstand und leider dann relativ früh schon in den 70ern verstorben ist. Und die war auch irgendwie so nicht so ganz konform gewesen, ist immer hier und da ein bisschen angeeckt. Und die hat immer so diesen schönen Schlusssatz, also ich habe die Tagebücher gelesen und da hat sie dann auch teilweise Briefe von sich mit drin gehabt und da stand dann immer drin als Schlusssatz, sei gegrüßt und lebe. Ach gut. Dieses und lebe finde ich halt total schön, ja, irgendwie so gerade in der DDR, wo du auch so ein bisschen eingeengt wirst und
1: ja, oder überhaupt
0: maßregelt wirst, dass du das irgendwie nicht außer Acht lässt und das immer irgendwie...
1: Hat ja nicht unbedingt damit was zu tun. Also ich finde, es ist gar kein, kann man nicht, es kann man auf die Heutzeit genauso schieben und ich denke, das so ist.
0: Ja, sicher, natürlich, ganz klar.
1: Das ist hier eigentlich nicht anders
0: wie
1: sonst irgendwo. Es gibt so viele Dinge, die einen einengen und genau, also man sollte sich nicht darauf fokussieren. Das ist wirklich
0: ein
1: super Tipp.
0: Ja, also dieses und lebe, ne? Sei gegrüßt und lebe, genau.
1: Ja, ja, oder eben, was man ja auch oft oder da gibt es auch noch den schönen Spruch, man lebt das Leben ja vorwärts, versteht es leider nur rückwärts, ja. Und das ist dann ganz oft so, dass Dinge an einem vorbeigehen, ja, weil man irgendwie eigentlich gar nicht da ist. Manchmal denke ich auch, habe ich jetzt das ganze Event nur durch eine Linse gesehen, ich tue mal mein Foto oder so weg, ja. Das ist manchmal auch so ein Effekt, den man heute oft hat, fand ich auch.
0: Tja. Ich weiß, dass es so eine ganz böse Zeile von E80 gibt, die so sinngemäß lautet irgendwie, geh nicht vorwärts, da kommt nichts, nee, oder geh nicht rückwärts, da ist alles schlecht, geh aber auch nicht vorwärts, weil da kommt nichts Neues oder so irgendwie.
1: Oh Gott, das ist ja wieder die totale Dystopie, das kann E80 super. Na bravo, jetzt gucken wir mal.
0: Das war jetzt nur so sinngemäß, ich hab's nicht mehr im Kopf.
1: Genau, jetzt gucken wir mal, ob hier noch irgendwie was geht.

0: Yep, noch ein zweiter Song von Parole Trixie nachgelegt, den Lipstick Blues. Also das war ja deshalb natürlich auch ein bisschen langsamer. Ich finde aber bei dem Song die komische Melodielauf hinten total schön, ja. Deshalb habe ich den noch. Genau, denn deshalb habe ich den gespielt. Fand ich total cool. Genau. Und jetzt bin ich schon gespannt. Jetzt ist natürlich Milan dran, der. Oh. Hat da hier schon so einen geilen Zettel? Habe ich.
1: Ehrlich?
0: Ja, und ich darf nicht gucken.
1: Warum darfst du nicht gucken? Natürlich.
0: Ja, weil das so eine Überraschung ist, was kommt. Du wusstest ja auch nicht. Ist ja auch eine Überraschung. Seid gegrüßt. Fand ich so ein geiler Opener. Ich habe so beim Raus und irgendwann. Und vorhin habe ich erst gedacht, oh, das muss der Opener sein. Da muss ich nochmal alles umstellen. Aber das ist ja ganz normal bei uns. Das
1: entspricht unserem Konzept, wollte ich gerade sagen.
0: Also, es ist ja quasi. Rein und
1: schauen, was geht.
0: Quasi die endgeile Liste, die man gemacht hat und die totale super. Krasse Planung. Ach, pfft.
1: Ja, ich hatte ja letztes Mal meinen Schwerpunkt auf Bands gelegt, die so aus dem Raum Mönchengladbach und aus dem Umfeld von ER80 kommen. Und ich bin nicht ganz dazu gekommen, ich bin nicht dazu gekommen, alles zu spielen und gefehlt hat noch die Band Klotz aus Siegen. Also ich fange heute da an, wo ich letztes Mal aufhören wollte. Und die Band Klotz, ein Mitglied davon, haben wir letztes Mal schon bei der Band Pechsafter dabei gehabt. Und das ist auch tatsächlich der Namensgeber von Pechsafter, nämlich der Sascha Pech. Und du und alle unsere Hörerinnen und Hörer erinnern sich vielleicht an die Geschichte, dass die für die Pechsafter Sessions irgendwo ein Wochenendhaus in Holland gemietet haben.
0: Ach so, die waren
1: und
0: das.
1: Und er hatte sich mit Pech Sascha angemeldet und dann stand irgendwo, oder hing irgendwo dieser Zettel: Herzlich willkommen, Familie Pechsafter. Und genau, dieser Sascha Pech ist ein Teil dieser Band. Dann gibt es noch den Sänger, Gitarristen und Bassisten Ingo. Und ja, genau richtig gehört, sowohl Bassist als auch Gitarrist. Und das nicht nur im Studio, sondern auch live.
0: Sachen gibt's.
1: Der Ingo hat dazu gesagt, also das ist der, er spielt eine Bariton-Gitarre, ein absolutes Spateninstrument. Okay. Und es ist wie eine Gitarre auf dem Weg zum Bass, was die Saitenlänge, Saitendicke und die Stimmung des Instruments betrifft. Und über einen Verteiler steuert er gleichzeitig eine Gitarren- und eine Bassanlage an und es funktioniert. Ich habe die auch schon live gesehen, also es funktioniert auch live, das ist echt geil. Und ich habe die, als ich es damals das erste Mal gesehen habe, habe ich meine Augen nicht getraut und habe gedacht, hä? Ist da irgendwie einer krank von denen oder die sind wirklich nur zu zweit. Das ist auch interessant anzusehen.
0: Ich finde sowieso, mich faszinieren immer diese Bands aus zwei Menschen. Ja, zum Beispiel Manta, wenn dir die was sagen. Ja. Das ist eher so Richtung Black Metal, sag ich mal, im weiteren Sinne. Und da ist halt ein Sänger und Gitarrist und ein Drummer, ja. Und die machen, wie man hier sagt, ich kann das nicht nachsagen, es ist, aber das ist so eine Energie und auch so eine Kraft und so eine Lautstärke, das ist Wahnsinn, ja. Also das können manchmal Bands mit 5 Leuten nicht schaffen. Oder ich, es gab mal so, wo ich ein paar Mal auf einem Konzert war, Al Mandino Quite Deluxe hießen die, eine italienische Band. Und die sind immer in so Wrestling-Anzügen aufgetreten. Und genau so war auch deren Energie. Die waren auch zu zweit ein Drummer und eine Sängerin und Gitarristin. Und die hatten eine Energie, das werde ich nie vergessen. Also einmal habe ich ein Konzert mitveranstaltet und dann sind die hinter der Bühne gestanden und hatten da so einen Shot. Kennst du das, wo man irgendwas mit Sprite mischt, irgendwelchen Alkohol mit Sprite, ich weiß auch noch nicht was, und dann schüttelt man das Glas und die Kohlensäure, die schießt einem dann halt so richtig rein mit dem Alkohol. Das ist halt so ein Shot-Spaßgetränk, ja. Und das haben die sich rein und dann sind die da so auf und abgesprungen, so kurz vor dem Konzert, um in die Energie reinzukommen. Und dann habe ich schon gedacht, oh, das war vorher schon bei der Probesession fett, aber jetzt, die haben sich so richtig energetisch hochgefahren und dann sind die raus und das hat voll abgefetzt. Also kann ich nur empfehlen, Al Mandino Quite Deluxe müssen wir auch nochmal, die muss ich nochmal einbauen, mal gucken, ob die vielleicht nächstes Mal reinpassen, wer weiß. Diesmal haben sie jetzt halt nicht reingepasst, aber vielleicht ja nächstes Mal, weil ich komme gerade drauf, also zum Thema, während ganz geiles Thema, also nur zwei Menschen auf der Bühne, da passiert total viel, also da braucht man nicht denken, es ist immer nur so Singer-Songwriter, immer Marianne, nur so eine Michael Gitarre oder so. Und es ist nicht nur Marianne und Michael.
1: Das ist ein ernstzunehmender Musiker, ich weiß jetzt gar nicht,
0: warum du da lachst. Das also ist wirklich wieder ein anderes Thema, das müssen wir auch noch beleuchten. Wie sagt man denn, Duos oder so, wo zwei Leute mitmachen, wie heißen solche Bands?
1: Duo
0: heißen die Duo? Okay, ja, oder? Duo heißen die. Und wenn die quasi aus einem Mann und aus einer Frau bestehen und ich sammle ja, also wenn jemand da ein schönes Plattencover hat, das schön bebildert, also wo dann immer so der männliche Part abgebildet ist, sind so heroisch. Mhm. Manchmal sind dann auch so Gebirge im Hintergrund. Mhm. Und die Frau, die ist dann so ein bisschen etwas unten und guckt so nach oben. Auch wie so Filme, ist ja oft so Filmküsse so ähnlich, wo dann so nach oben gehimmelt wird. Das ist fantastisch, ja. Also das finde ich natürlich auch gut, können wir auch beleuchten. Aber meistens, wenn die Plattencover so gestaltet sind, wird es schwierig, wenn wir die Musik spielen. Das geht dann wahrscheinlich nicht. Dann können wir das Plattencover besprechen und müssen einen anderen Song spielen. So geht es dann wahrscheinlich aus. Oder es ist wie bei K70, wir spielen es dann doch, ja. Da, wo wir die Platten gespielt haben, die wir gefunden haben. Egal, was drauf war, Schwitz. Aber das ist ja, es macht ja auch selber keinen Spaß zu hören. Da muss man dann eine Kopfhörer ausschalten und eine Kassette einlegen währenddessen. So, jetzt bin ich ruhig.
1: Ach ja, nee, also er meint jetzt noch, ne, wenn sie da zwei Songs machen, sie sind halt auch sehr, sehr schnell am Ziel irgendwie, weil es ja wenig irgendwie Gegenstimmen gibt oder Absprachen und da der Ingo Bass und Gitarre spielt, legt er letzten Endes eigentlich fast schon alleine wahrscheinlich fest, wie das Lied läuft, und er schreibt oder er sagt auch, und es funktioniert besser denn je. Im Grunde genommen sind wir seitdem Opfer unserer eigenen Geschwindigkeit, da wir neue Songs immer sehr, sehr schnell umsetzen und meistens nur ein, zwei Anläufe brauchen, bis der Song steht.
0: Und dann sind es auch noch Genies, oder?
1: Ja, krass. Und sie legen eben auch wirklich Umgang auf Dynamik. Und ich könnte mir vorstellen, da er halt das will und der Schlagzeuger auch, und das nur zu zweit sind,
0: Geht's halt ab.
1: Da
0: freuen die sich von
1: 24/7. Wenn du 24/7 Leute in der Band hast, dann gibt's schon wieder vielleicht einen, der sagt, lass uns mal was Langsameres machen. So, ja, dann
0: genau, und einer kommt immer zu spät, dann kann man nicht anfangen und so weiter und so fort.
1: Stück, das ich jetzt spielen möchte, das hat natürlich mit dem Thema Stadt, oder wir hatten ja irgendwie das Thema Beton so ein bisschen vorgegeben, unabhängig davon, ob wir das jetzt heute hier einhalten oder
0: nicht. Doch, natürlich haben wir uns das vorgegeben. Und, aber das mit dem Beton, meistens haben wir noch rumdiskutiert, ob der Beton immer in der Stadt ist, und dann sind wir schon übereingekommen, dass doch etwas mehr Beton in der Stadt ist
1: als
0: wie auf dem Land. Mhm. Und aber ja, es ist, wie gesagt, der Beton, vielleicht, keine Ahnung, ist der auf dem Land auch. Wir wissen auch noch nicht wo.
1: Und ich möchte das Stück Lokalpatriot spielen von der Band Klotz und vielleicht kurz ein wenig zitiert aus dem Text. Die Häuser dieser Stadt wirken so abweisend und kühl, voll Wärme und Geborgenheit zu sein, nie gaben sie mir das Gefühl. Die Häuser dieser Stadt schauen mich aus leeren Augen an. Willkommen hießen sie mich nie, solange ich mich erinnern kann.
0: Zum Glück haben wir das Lied seit Gegrüßt schon gespielt. Und, das ist ja wirklich schlecht.
1: Ach, und Gott. Es wird ja noch schlimmer.
0: Oh Gott, hör auf, ich muss gleich heulen.
1: Er schreibt, ganz zum Schluss sagt er noch, ich weiß, ich bin ein Teil von ihr, also von der Stadt. Ich weiß, sie ist ein Teil von mir, die Stadt. Also,
0: oh je, und er muss da bleiben, oder? Er kann nicht weg.
1: Ja, er läuft da halt in der Stadt rum. Aus welchen Gründen auch immer.
0: Ja, dass er da bleiben muss und nicht weg kann. Das fragt man sich natürlich, wenn es so schlimm ist. Aber das fragt man sich ja auch, ja.
1: Ja, genau. Dynamisch.

0: Das hat man natürlich eben noch im Hintergrund gehört, da war eine Orgel irgendwie gewesen und das hatte ich eben noch vergessen zu sagen. Also alle Instrumente, die irgendwie noch zusätzlich gespielt werden, werden natürlich auch von den beiden noch mit eingespielt. Das können mal Blechinstrumente sein. Eine Orgel haben wir gehört, es kann auch mal ein Klavier sein, aber keins aus Beton, aber dazu später mehr. Und die haben es dann natürlich live nicht mit auf der Bühne, das wäre dann wirklich zu viel.
1: Das wäre zu viel, das muss ich jetzt einmal sagen, also ganz genau. Ehrlich.
0: Also Klotz kann ich sehr empfehlen, kommen aus Siegen, gibt seit 1996 und sehr,
1: und das sehr Lied war von 2022.
0: Genau,
1: ne?
0: Exakt. Das war die
1: neueste Veröffentlichung. Du hast die gesehen? Wann hast du die gesehen?
0: Ja, das war vor einigen Jahren. Ich kannte die eigentlich gar nicht so.
1: Ah, okay.
0: Vielleicht
1: wäre es aktuell gewesen. Okay.
0: Vielleicht war es 5, 6, 7 Jahre her, irgendwann mal in Stuttgart oder in der Nähe. Ich weiß es nicht mehr genau.
1: Genau.
0: Das war zusammen mit ER80 und ein sehr bemerkenswertes Konzert, weil unser Freund Nico von ER80, der war da nicht mit dabei und der Schlagzeuger von Klotz hat dann auch Schlagzeug bei ER80 gespielt.
1: Wahnsinn.
0: Und es war ein geniales Konzert eigentlich, weil die haben ihm dann immer gesagt, du musst jetzt so und so einsetzen und so. Und dann haben sie irgendwie sich am Anfang auch mal verspielt und dann haben sie nochmal neu angefangen oder haben ihm nochmal erklärt, nee, so und so. Es war fast jedem Stück, aber es war total schön, es war total witzig und es war toll, dass ER80 trotz Ausfall vom Schlagzeuger dann eben mit anderem Schlagzeuger gespielt haben.
1: Na cool.
0: Genau.
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0: Beton!
1: Naja, wie schon angekündigt, die Band Syf mit Zurück zum Beton und das hatten wir letztes Mal ja schon das schöne The Clash-Zitat in der einigermaßen Übersetzung. Wenn ich eine Kuh sehe, könnte ich kotzen. Das war so, peng, leckt mich am Arsch mit eurem blöden Natur. Wir leben in den Städten. Ja, genau.
2: Ja, es gibt eine Band, die fand sich oder fühlte sich dazu berufen, dieses Lied zu covern. Und das war die Band Die Böse Hand, bestehend aus Martin Kircher von ER80 und Martin Kuhburger und Ulf Jaschimski von den Boxhamsters. Und die haben das Lied allerdings erst ab der Mitte gecovert. Und zwar, wo ist denn meine Aufzeichnung? Hier, genau, da geht's gleich los mit Zurück zum Beton, aber das werdet ihr jetzt gleich hören. Das Interessante ist, sie haben die komplette LP gecovert von Syf. Also die gibt's dann identisch quasi nochmal von Die Böse Hand. Und die letzten drei Songs haben es dann zu einem Song irgendwie zusammengefasst, was auch ziemlich interessant klingt. Und das Tolle ist, dass diese, es ist eine 7-Inch, dass die auf 1000 Stück limitiert ist und dass jedes...
1: Und du hast eine,
2: Ich habe sogar mehr als nur eine.
1: Weil ich habe nämlich keine und ich wollte auch eine, aber die gibt's nicht mehr.
2: Doch, die gibt's noch. Oh. Jetzt pass auf, ich habe... Ich weiß noch, als ich die damals zugeschickt bekommen habe, da habe ich geguckt, so welche Nummer ich habe. Dann habe ich bei der ersten, oh geil, die Nummer 17, wie genial. Eine voll niedrige Zahl bei 1000 Stück.
1: Dann und dann?
2: Habe ich bei der zweiten Single geguckt, da stand auch 17 drauf. Und ich so, hä? Und weil ich ja immer eine für mich und meinen Bruder mitbestellt habe, dann hat man zweimal die Nummer 17. Dann habe ich irgendwann gecheckt, sämtliche Singles haben die Nummer 17.
1: Ist das geil.
2: Das fand ich wieder super.
1: Das ist sehr, sehr, sehr geil.
2: Und sie ist übrigens für Rudi Carrell, oder sie ist Rudi Carrell gewidmet.
1: Das ist jetzt sehr kurz, ja?
2: Das kann sein, dass das sehr kurz ist.
1: Ja, also das ist jetzt Punkrock, ne? Da ist man, hat man ja immer ganz viel Arbeit hier an den Plattentellern, weil ja immer so eine Minute irgendwas abgeht. Vorher hatten wir schon eine 2-3-Minuten-Songs, das ist schon super. Aber jetzt haben wir schon fast die Qualität von Napalm Death Platten.
2: Ja. Aber ich habe noch genügend Gesprächsbedarf, also ich kann
1: das
2: nach
1: macht
2: einem
1: ja
2: kurzen
1: nichts
2: Stück
1: aus.
2: Dann auch gerne wieder etwas die Leute bespaßen.
1: Ah ja, du kannst dir dann noch so verschiedene Informationen bereitstellen. Das ist natürlich sehr löblich, aber ich wollte es dir nur einfach...
2: Das ist eben erwähnte Betonklavier und...
1: Das Betonklaviere interessieren uns ja brennend, ja.
2: Die Chicago Overcoats...
1: Ja, okay, ist schon mal spoilern, das ist total geil. Quasi, das ist macht man ja immer gerne so. Wichtig ist, dass man es dann hinterher tatsächlich machen und nicht doch was anderes. Und die Leute dann so heulen dann schon, weil es dann warten.
2: Heute wirklich gut vorbereitet.
1: Ja, ich sehe schon.
2: Ist nicht immer so.
1: Der reibt sich auch die ganze Zeit die Hände.
2: Yeah.
1: So von wegen. Naja,
2: ja,
1: okay.
2: Ich weiß ja, dass es Zuhörer und Zuhörerinnen gibt, die schon ganz gespannt darauf warten, was so kommt.
1: Ja, okay.
2: Ich freue mich, das dann zu verbreiten.
1: Ja, das sind alles deine Fans. Das ist so traurig. Ich will auch Fans.
2: Ja,
1: ich muss mir auch mal irgendwelche Fans generieren. Vielleicht muss auch mal raus auf die Straße, nicht immer nur daheim bleiben.
2: Genau.
1: Da kann ich vielleicht mal auch Freunde gewinnen, oder?
2: Wer
1: ich weiß nicht. Wer weiß. Man kann es nicht wissen. Man kann es nicht wissen.

0: so liebe ich das Punk-Rock.
1: Das war die böse Hand mit Zurück zum Beton, ein Sith-Cover. Sie hatten sich auf dieser Single, das hatte ich auch noch erzählt, noch bei diversen Bands entschuldigt, so unter anderem Ranola oder eben auch die Beatles, von denen sie Sachen gecovert haben und dann eben auch bei Sith. Und ich glaube, die nehmen das aber ziemlich locker und haben sich sehr gefreut.
0: Natürlich ist das doch total super. Also vor allem die die ganze Platte gecovert, das ist mal geil. Also so einzelne Songs, das gibt's ja öfters, das ist ja nichts Neues.
1: Ja, bei den letzten drei Stücken einfach alles übereinander gelegt, weil sie gedacht haben, scheiße, es wird jetzt zu lang und wir müssen jetzt eben gucken, dass wir Zeit komprimieren. Und dann haben sie einfach drei Stücke übereinander gelegt oder so. Geniale Idee.
0: Das ist eine super Idee, ja.
1: Ja, genau. Vielleicht ein kurzes wir haben ja auch einen Bildungsauftrag hier, oder?
0: Ein kurzes Referat.
1: Kurzes Referat,
0: genau. Ah, geil.
1: Und zwar zu den Chicago Overcoats.
0: Okay.
1: Was könnte das denn sein? Und was denkst du da bei Chicago?
0: Stadt? Richtig, richtig.
1: Genau,
0: Habe ich einen Punkt?
1: Ja, aber wer hat da gewohnt?
0: Die Sioux?
1: Nee, ich überlege gerade, waren da nicht auch irgendwelche Gangster irgendwie immer so zugange? Und
0: nö, das weiß ich nicht. Also Chicago und so, Detroit kenne ich besser wegen des Technos. Aber
1: ah, okay. Ja, nee.
0: Chicago kenne ich mich überhaupt nicht aus. Weiß ich nicht, wer da wohnen soll.
1: Da hat kein Mensch an Techno gedacht. Also die Mafia war ja angeblich auch in Chicago.
0: Das kann sein, aber die ganzen Gangsterfilme, das ist ja nichts für mich.
1: Ach so, ja, da weiß ich jetzt gar nicht, worüber ich spreche, weil in den ganzen Gangsterfilmen gab es immer wieder mal solche Szenen, wo Leute dann irgendwie quasi um die Ecke gebracht wurden und das hat man dann mittels eines Chicago Overcoats gemacht. Das heißt, die Person hat ihre Beine in einen Eimer gesteckt bekommen, der wurde dann mit Beton oder mit Zement ausgegossen. Man hat das Ganze hart werden lassen und dann wurden die ins Wasser geworfen.
0: Ja, aber das ist ja auch eine ganz klassische italienische Mafia.
1: Ja.
0: Entsorgungsmethode.
1: Sagt man.
0: Und wer es erfunden hat, wissen wir jetzt nicht. Das interessiert mich jetzt auch nicht so brennend, weil das finde ich voll krass.
1: Ja, das ist ja auch alles, das hat mal irgendein Experte dann auch mal geäußert. Das Ganze ist ja eigentlich auch eher fiktiv, weil es völlig unrealistisch ist. Ne? Du musst mal überlegen, wenn jemand irgendwie, oder wie lange dauert es, bis Zement oder Beton abbindet, da gehen schon ein paar Stunden drauf. Wenn du es richtig hart haben willst, ein Tag Minimum. Und das würde sich ja niemand irgendwie ausdenken. Die müssten den ja festhalten und so. Ne?
0: Oh mein Gott, meine Nerven.
1: Ja, deswegen ist das Ganze eher fiktiv und wir brauchen uns keine schlimmen Gedanken zu machen. Aber es hat halt die Dramatik von irgendwelchen Filmen befördert.
0: Das stimmt natürlich.
1: Genau. Ja, habe ich so zufällig zugespielt bekommen.
0: Jesus.
1: Grüße gehen raus. Wie bitte?
0: Jesus, sag
1: Jesus.
0: Ich. Ja.
1: Was heißt das?
0: Einfach
1: um Himmels Willen. Ach so, okay.
0: So ungefähr.
1: Ja, also der Chicago Overcoat, die sogenannten Zementschuhe. So viel zum Thema Beton.
0: Um Himmels Willen, was du alles für Themen ausgräbst. Sowas habe ich nicht.
1: Ah, es kommt aber noch besser.
0: Ich hoffe es.
1: Aber schöner oder angenehmer. Ja, ich habe, vielleicht können wir dann auch das Umgekehrte machen. Ich hätte jetzt als nächstes noch was von den, wenn ich was spielen soll, oder?
0: Nö, du darfst jetzt nichts mehr spielen, weil du hattest jetzt schon zwei Songs, das reicht. Nö, du bist doch dran.
1: Bin ich dran?
0: Ja, du kannst durch dran sein.
1: Ah, ich hätte jetzt noch was von den einstürzenden Neubauten.
0: Weil du erzählst ja gerade so ausladend und dann ist ja blöd, wenn du erzählst und dann kommt nichts.
1: Ach so. Ja, nee, dazu gibt es jetzt kein Stück zu den Chicago Overcoats. Das war einfach nur so eine kurze Zwischenbemerkung, um dem Bildungsauftrag nachzukommen.
0: Na
1: so wie sie ja auch andere Sendungen hier bei uns tun.
0: Na gut.
1: Bei Mutterfunk.
0: Na gut. Okay, das hast du jetzt davon.

0: Das war Deutsche Leichen mit von Mackern und Pumas. Und das ist, genau, das ist auch praktisch, wenn man immer wie gegen eine Wand von Beton läuft. Mm. Deshalb brauche ich eigentlich gar nichts mit dem Text in Beton spielen, weil das hatten wir ja schon letztes Mal auch als Thema. Und Deutsche Leichen sind eine queerfeministische Band, die sind aus Göttingen und Berlin oder irgendwie so. Und die thematisieren halt genau auch diese Themen nochmal mit ganz knalligen Texten. Und ich finde, das ist dann so auch vom musikalischen her so klassisch Punk, wenn man das mal so sagen darf. Und ja, bei Flinter Personen auf Bühnen, auf Festivals, same, same, but different, ja. Da fragt man sich, wann sich da mal irgendwie was ändert, ohne dass man draufhauen muss die ganze Zeit. Genau, und das ist wirklich eine super Band, auch eine ganz tolle Liveband. Klasse, ja. Und weil die eben auch sich ganz klar positionieren, finde ich die natürlich super. Genau, da bin ich jetzt einfach dazwischen gegrätscht.
1: Ja.
0: Dann kannst du wieder kommen mit einem neuen Beton-Input.
1: Genau, ich wollte
0: auch zu den... Milan hat wahnsinnig viele Beton-Inputs, ja.
1: Genau.
0: Bei mir ist es so, ich laufe die ganze Zeit gegen Beton und dann spiele ich diese Lieder ab, die mich da wieder rausretten und empowern. Das ist mein Zugang. Und dann habe ich noch eine Platte dabei, wo die Musikerin in einem Haufen von praktisch Betonresten sitzt mit so einer Boombox aus der 80er. Da spiele ich dann auch noch einen Song ab. Lena Störfaktor.
1: Das ist ein geiler Name.
0: Ja, super. Ist musikalisch eher Rap, kommt später. Aber ich finde, die ist einfach von der Attitüde DIY, Vollpunk, finde ich super. Hab die schon mehrfach auf dem Konzert gesehen. Die ist, ja, klasse.
1: Ja, genau.
2: Kommt jetzt aber nicht, kommt später.
1: Ich wollte eigentlich kurz noch vorhin diesen Übergang, also die Chicago Overcoats, das sind ja eben diese Zementschuhe, die man dann da quasi so trägt, was ja eher nicht so lustig ist. Und da hätte ich dann jetzt eben die Band Die Einstürzenden Neubauten ins Spiel gebracht.
0: Aber das könnte man ja auch, muss ich jetzt mal gerade einwerfen, den ganzen Beton, gegen den ich immer laufe, den könnte ich ja dann nutzen und den irgendwelchen Mackern könnte ich doch so Schuhe machen. Das wäre doch mal was.
1: Wenn der ausgehärtet ist, ist es schon recht schwer, da noch Schuhe draus zu machen. Es sei denn, du bedienst dich deiner bildhauerischen Fähigkeiten.
0: Das wäre mal was.
1: Ah, das aber das ist ganz schön viel Arbeit.
0: Das wäre mal was Neues.
1: Das ist ganz schön viel Arbeit.
0: So Mackerschuhe aus Beton. Das sind ganz neue Ideen.
1: Aber ich glaube, einfacher wäre es dann wirklich, den Leuten die vorher anzuziehen.
0: Ja, okay. Es ist nicht so einfach, meinst du? Ja gut, nee. Wir können es ja nochmal besprechen, wo nicht jeder zuhört, weil sonst, das kommt wahrscheinlich nicht gut an, wenn wir immer so brutal sind, ja?
1: Ja. Also es gibt jetzt, genau, ich wollte jetzt einfach, nachdem jemand eben diese Betonschuhe angezogen oder Zementschuhe angezogen worden, muss es eben jemand geben, der die auch der Person vielleicht wieder auszieht, um das Ganze, um dem Ganzen eine gute Wendung zu geben. Das wären dann in dem Fall die Einstürzenden Neubauten. Und das dann mit dem Stück Steh auf Berlin. Und das ist dieses Stück, wo man dann so schön diesen, es ist kein, vielleicht ist es sogar ein Presslufthammer, der da zu hören ist, aber ich glaube, das Geräusch klingt ein bisschen schwächer. Es könnte auch so ein Elektrostämmer sein, mit dem zumindest dann irgendwie Beton oder Zement aufgebrochen wird.
0: Wenn ich da an unsere aller, also an eine von unseren ersten Sendungen denke, da kam das ja ganz oft quasi davor, so dieses Thema. Was du gerade da genannt hattest, jetzt komme ich
1: die Zementschuhe?
0: Nein, ach, jetzt komme ich selber ganz durcheinander, was ich sagen wollte.
1: Presslufthammer?
0: Ja, mit irgendwas mit Presslufthammern, aber ich habe es vergessen.
1: Elektrostämmer?
0: Nein, ich habe es vergessen. Mhm. Du hast mich jetzt durcheinander gebracht mit deinem Gewedel. Jetzt erzähl weiter, du wolltest
1: ja erzählen. Ja, der Text ist total geil, oder ich finde den Text halt auch ziemlich gut. Es ist halt auch so diese apokalyptische Sicht auf die Welt von den Einstürzenden Neubauten und der Text geht so auszugsweise dann so, ich stehe auf Feuer, ich stehe auf Rauch, ich stehe auf Krach, ich stehe auf Steine. Und das Tolle ist, dass man den Text aber auch so ein bisschen umbauen könnte. Mhm. Und zwar, wenn du dann einfach anfängst bei dem Wort Feuer und dann ich stehe auf, Rauch, ich stehe auf, Krach, ich stehe auf.
0: Mhm.
1: Das finde ich so. Und das tun sie ja teilweise auch selber so bedienen in einem Text.
0: Ja, praktisch, dass du das als ich stehe auf, also genau, ich wehre mich, genau. Und aber gleichzeitig auch ich mag im Sinne von ja, ich stehe genau. auf. Ah ja, okay, genau. Witziges Wortspiel. Also ein bisschen
1: doppeldeutig.
0: Ja, das ist genau. cool, das mag ich sowieso auch. Ah, super.
1: Ja. Die einstellsten Neubauten habe ich bei der Gelegenheit, ich habe das überhaupt nicht mitgekriegt, das war schon letztes Jahr, die haben eine neue Bassistin. Also seit 2026 und der Alexander
0: 25,
1: Hacke.
0: 25
1: nein,
0: dann.
1: Die Bassistin ist seit 2026 dabei und der Alexander Hacke ist 2025 ausgestiegen.
0: Ja, das habe ich mitgekriegt.
1: Das habe ich nicht mitgekriegt.
0: Aber dann ist ja klar, dass irgendwas passieren musste, okay.
1: Ja, irgendwas musste passieren und das ist dann dieses Jahr passiert.
0: Oder die hätten dann einen Drumcomputer.
1: Ein Drumcomputer für die Bassistin?
0: Nein, war
1: ein Basscomputer.
0: Ein Basscomputer. Aber ein Drumcomputer kann man ja da auch irgendwie für irgendwelche, also nicht meine Drumcomputer, eine Sample, whatever, ja. also in irgendeinem elektronischen Ding den Basslauf mitlaufen lassen, aber das ist ja nicht cool.
1: Also ich habe jetzt auch schon mal geguckt, die Frau heißt Josefine Lukschi. Und die kommt auch scheinbar aus Berlin und hat bei verschiedenen Bands da mitgemacht, aber es waren jetzt keine Bands gewesen, die ich irgendwie kenne. Ich habe es mir jetzt auch vergessen aufzuschreiben. Ja, darf man gespannt sein.
0: Ja, cool. Und jetzt ist mir es auch wieder eingefallen, was ich noch einwerfen wollte, was zu Anfang unserer Sendungen immer das Berlin-Bashing, ja, wo wir dann immer Songs aus Berlin und jetzt haben wir endlich wieder eine Band aus Berlin und gerade war ja auch die Band Deutsche Leichen ist ja auch, da kommen ja auch ein paar aus Berlin.
1: Göttingen und Berlin hast du
0: Gott
1: gesagt,
0: sei
1: genau.
0: Punk, yay.
1: Gott sei Punk, wow.
0: Kennst du das nicht? Das hat meine Freundin immer gesagt.
1: Aber nachher kommt, wenn ich das Betonklavier nachher erwähne, wird auch was zu Kirche und Religion zu hören sein, kurz. Nur positiv.
0: Okay,
1: na bravo. Aber jetzt erstmal die Einstürze und Neubauten.
0: So ist schön.

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0: Ja, ein Schütze Neubauten.
1: Ja, schön. Das war ein sehr schöner Krach.
0: Ja, das, ich erinnere mich auch an ein Video, da haben sie irgendwo mal, ich denke mal, es war irgendwo in Berlin gewesen, auf der Straße quasi eine Aufführung gemacht und hatten da auch eben so einen Elektrostämmer oder einen Presslufthammer, ich weiß es schon gar nicht mehr genau, es war schon ewig her, dass ich das Video mal gesehen habe. Da standen die dann eben in der Stadt und haben diese Performance gemacht, wo sie dann auch so einen Betonblock irgendwie klein gehämmert haben.
1: Also ich
0: war
1: weiß,
0: sehr ansehnlich.
1: Ja, ich weiß halt noch, wo ich weiß nicht mehr, wann das war, Ende 80er, Anfang 90er, keine Ahnung, irgendwie so um den Dreh. Aber ich glaube eher, nein, es muss Anfang 90er gewesen sein, in
0: Juliana.
1: Ja, wo ich die gesehen habe zum ersten Mal und live. Und das war auch einfach pure Materialschlacht. Mhm. Also da war wirklich so, dass so wie in den Anfangstagen, also dass es wenig Instrumente waren, sondern total viel, vor allem FM-Einheit, da einfach praktisch wie auf der Baustelle abgegangen ist, ja.
0: Ja, die Geschichte ist ja eigentlich ganz witzig oder vielleicht auch gar nicht witzig, und zwar der NU Unruh, das war ja, oder ist er ja der Schlagzeuger, oder das war eigentlich ein richtiger Schlagzeuger im Anführungszeichen, und der hatte irgendwie keine Kohle, musste dann sein Schlagzeug verkaufen und deswegen haben sie dann einfach angefangen, andere Gegenstände zu nutzen, auf denen zu spielen quasi. So steht's geschrieben, das war wohl der Ursprung von diesem Krach. Oder in Anführungszeichen Krachinstrumenten. Gegründet auch übrigens aus dem reinen Zufall heraus. Und zwar wurde der Blixer Bargeld irgendwie mal angesprochen, ob sie da bei irgendeinem Happening oder bei irgendeinem Konzert mitmachen wollen oder ob er irgendwie was machen möchte. Und er hat dann irgendwelche Freunde angerufen und dann haben die da einfach angefangen, irgendwie Musik zu machen, ohne sich groß vorher zu überlegen, was sie da jetzt irgendwie machen. Und die erste Besetzung war ja im Übrigen Blixer Bargeld, NU Unruh und die Gudrun Gut und die Beate Bartel, die allerdings auch nur wohl bei diesem ersten Konzert mit dabei gewesen sind. Und dann kamen zeitnah neue Leute dazu und die Band hat sich mehr und mehr entwickelt und ziemlich interessante Sachen gemacht, wie ich finde.
1: Ja, auf jeden Fall. Also ich habe die auch lang total verfolgt und habe ganz, ganz viele Platten und von denen tatsächlich, weil mich das, ach, also fast einfach der archaische Krach.
0: Ja.
1: Und wie du jetzt auch sagst, also die für mich interessanten Texte, die jetzt nicht so klassische Texte waren, ja, und die man mehrdeutig interpretieren konnte irgendwie, also so die dann das immer nur eher so Textfragmente immer waren. Es gibt dann manche, wo dann richtige Texte sind, und ich weiß gar nicht, von wann das ist, wo da bin ich zuerst auf das Video gestoßen, wo diesen Stierkopf auf hat auf dieser Toilette. Wie heißt denn der Song?
0: Ja, das, oh Mann,
1: jetzt fällt's mir nicht mehr ein. Und das ist ja dann so eine ganz andere Ära, wo dann nochmal, wo viel musikalischer wird und wo sie ja dann auch, was manche dann ja auch wieder kritisieren, sozusagen in die Theaterwelt reingegangen sind, ja, und ganz

0: Hacke seine damalige Biografie veröffentlicht hat. Und die ist jetzt nochmal im Ventilverlag neu veröffentlicht worden oder wird jetzt demnächst neu veröffentlicht.
1: Was wird da veröffentlicht?
0: Die Biografie von Alexander Hacke.
1: Von Alexander Hacke, genau. Okay.
0: Also wen das interessiert und das Originalbuch nicht erstehen konnte. Im Ventilverlag gibt es jetzt die Neuauflage zu kaufen. Und da fand ich sehr beeindruckend ein Stück zum Ersten Weltkrieg, wo sie auf verschiedenen Rohren irgendwie getrommelt haben. Und jeder Schlag stand quasi für, ich weiß nicht, 1000 tote Soldaten. Und es wurde dann abhängig davon, wann welches Land in den Krieg eingetreten ist, dann haben immer mehr Leute auf den Rohren getrommelt. Das war echt ziemlich beeindruckend, ziemlich krass.
1: Ah, okay.
0: Unvergesslich.
1: Okay, und aus diesem Grund, ja, müssen wir jetzt noch eine Weile labern wahrscheinlich und wir springen dann in die zweite Stunde über.
0: Okay.
1: Ja, wir können aber auch mit dem musikalischen Stück in die zweite Stunde eingehen und ja. Dazu Meterspeer, ja, alles klar, ihr wisst, was
0: sehr
1: ich meine.
0: Sehr schöner Versprecher.

0: Ja, wir starten in die zweite Stunde beim Mutterfunk auf 89,6, 105,4 Megahertz in Mannheim und Heidelberg oder auf dem Livestream www.bermudafunk.org. Das ist die Sendung Bonnie and Clyde. Und wir sind hier in die Stunde reingestartet mit Karl-Heinz und der Rockmaschine. Und ich fand es jetzt
1: Ach, der
0: gerade so.
1: Karl-Heinz, super.
0: Ich fand es jetzt gerade total passend. Ich hatte das Lied zwar hier auf dem Sampler drauf, und zwar habe ich die Frau, also die sich Karl-Heinz nennt, auf dem Ladyfest 1870 in Hamburg gesehen. Und da gab es einen Sampler mit den sämtlichen Bands und KünstlerInnen, die da auf der MS Stupnitz damals aufgetreten sind. Und ich habe mir nur den Sampler mitgenommen und dann noch eine EP, aber die habe ich nicht gefunden, weil ich habe sonst nie wieder was von der gehört. Und der Auftritt war der Knaller, ja. Das war genauso wie jetzt. Und hier der einzige Text: Die Arbeit frisst mich auf. Und das fand ich halt total passend zu Karl-Heinz, ja. Also der ja auch, das Buch ja auch eine quasi Arbeiterbiografie sozusagen ist, ja. Deshalb habe ich das jetzt abgespielt. Genau.
1: Ja, es gibt tatsächlich, das hatte ich noch vergessen zu sagen, es gibt tatsächlich einen dokumentierten Fall von sogenannten Bettungsschuhen. Und der,
0: Betonschuhe, die dritte. Also wer
1: ja,
0: das
1: das
0: nicht
1: muss ich jetzt noch
0: mitgekriegt hat,
1: nachreichen, weil
0: wer die erste
1: aufmerksame.
0: Stunde nicht eingeschaltet hat, es geht hier schon den ganzen Abend um Betonschuhe. Der ganze Abend.
1: Ja, es gab eine aufmerksame Zuhörerin, die irgendwie gleich hier mit modernen Medien mitgeteilt hat, dass da noch ein Hinweis fehlt. Und zwar, da gab es tatsächlich eine Person, die mal gefunden worden ist. Und da wurde der große Fehler gemacht. Man hat den Beton nicht fertig abbinden lassen. Und dadurch war noch zu viel Luft im Beton drin. Und das hat dann dazu geführt, dass die Leiche wieder aufgetrieben wurde. Ja.
0: Alter.
1: Das ist ja auch, und das werden wir gleich noch bei einem weiteren Thema hören. Der Beton braucht einfach diese Zeit auch, um sich zu setzen. Ich habe das schon im Betonwerk. Ich bin auch ab und zu mal in einem Betonwerk unterwegs. Das ist richtig schön anzusehen, wenn die auf irgendwelchen großen Tischen dann quasi diese Betonwände gießen und die liegen dann erstmal, die müssen erstmal liegen und dann pluppert es und so und ganz
0: Ah,
1: interessant.
0: ganz interessant.

0: Ja, Hossa.
1: Ja, ein Stück, das wir jetzt schon zum zweiten Mal heute gehört haben, ganz bewusst will ich bemerken. Und ich glaube, das gab es in der Geschichte von FKT vielleicht, weiß
0: Ja,
1: ich
0: da
1: nicht.
0: gibt es,
1: Und
0: da hatten wir immer so
1: in der
0: Running Gags,
1: Geschichte
0: aber bei
1: von.
0: Bonnie and Clyde machen wir das eher weniger,
1: Okay.
0: dass wir dann hier so Running
1: Aber das
0: Gags
1: wäre doch mal was.
0: einspielen.
1: Wir waren ja auf einem ganz tollen Konzert letzte Woche von Jimmy Brown.
0: Ja, das war auch
1: Und da wurde ja
0: toll.
1: ein Stück, ich glaube, fünfmal gespielt. Kann es
0: Direkt
1: sein?
0: direkt
1: Ja.
0: hintereinander. Also mir kam es so vor, ich musste aber immer mal wieder den Salon verlassen,
1: Ach
0: deshalb
1: so.
0: kann ich es nicht so hundertprozentig sagen. Genau, aber ich kam quasi wieder und dann lief es immer noch. Ich dachte zuerst, hä,
1: Es lief schon
0: geht es schon
1: wieder.
0: 15 Minuten? Aber ich glaube, das war wie so eine, das Konzert war wie so ein Hänger dann, ja, es war sehr
1: Ja,
0: lustig,
1: genau.
0: war
1: Es
0: sehr
1: war wirklich toll,
0: lustig.
1: es war wirklich klasse. Und auch so im Nachgang war es wirklich toll. Und
0: Ganz großartig, ja, richtig.
1: ich fand auch, dass so das Ganze drumherum, dass da Leute aus Ludwigshafen irgendwie dieses Banner selber gemalt haben, das dann auch während dem Konzert auf der Bühne hing und ihm das dann quasi geschenkt haben. Und
0: Sehr
1: fand
0: ergreifend,
1: ich
0: ja,
1: total klasse
0: wirklich sehr
1: irgendwie.
0: ergreifend,
1: Super.
0: also kein.
1: Und der Künstler hat ja dann irgendwie noch auf einem Pizzakarton nochmal das Gesicht, das auf dem Plakat zu sehen ist, gemalt.
0: Nein,
1: Und
0: nein, nein. Ja, genau, die
1: ja,
0: Ludwigshafener Künstler,
1: genau.
0: ja.
1: Dieser Künstler, der quasi dieses Banner mitgestaltet hat mit seiner Frau oder Freundin, ich weiß es nicht. Und der hat ja dann auch nochmal, der hat ja auch das Plakat, meine ich, gestaltet für dieses Konzert.
0: Ja, hat er auch gemacht.
1: Und hat dieses Gesicht auch nochmal auf dem Pizzakarton so freihand einfach mal so schnell hingemalt, was dann vom Künstler auch signiert wurde und irgendjemand hat es abgegriffen. Ich bin total neidisch.
0: Tja, so sieht's aus.
1: Ja. Also das ist wirklich, das war für dieses Jahr das Highlight, glaube ich, bisher.
0: Auf jeden Fall war's toll.
1: Ja.
0: Ganz toll. Könnte man
1: Und
0: gerade noch
1: das,
0: mal machen.
1: also ohne Witz, ich würde mir nochmal anschauen, wenn er kommt. Das war wirklich ein tolles Konzert. Ja, Beton. Ich wollte vielleicht nochmal ganz kurz was zu Thomas Edison sagen. Thomas Edison kennt man ja eigentlich weniger in Zusammenhang mit Beton, sondern eher in Zusammenhang mit Elektrik. Er hat da diverse Erfindungen gemacht. Unter anderem profitieren wir ja auch heute mit davon. Zum einen hat er diesen, also die Glühbirne selber hat er ja nicht erfunden, aber er hat diesen Kohlefaden, war es glaube ich gewesen, erfunden, der dazu führt, dass eine Glühbirne über längere Zeit dann eben in der Lage ist zu brennen. Er hat auch im Bereich Telekommunikation und Ton experimentiert und verschiedene Dinge erfunden. Also er hat zum Beispiel dieses sogenannte Sprachgerät entwickelt, auf dem man dann Stimmen auf Tonträgern festhalten konnte. Hat damals aber noch gar nicht dran gedacht, dass man da vielleicht auch Musik drauf festhalten könnte oder hat darin dann auch eben keine Zukunft gesehen. Und neben diesen ganzen elektrischen Dingen hat er auch mit Beton und Zement rum experimentiert. Und der hatte diese wahnwitzige Vorstellung, komplette Häuser aus Beton zu gießen. Was natürlich ein Irrsinn ist, weil wenn man weiß, wie Beton aufgebaut ist, du müsstest ja dann im Prinzip erstmal eine riesen Schalung bauen. Also er wollte quasi ein Haus aus einem Guss machen. Du müsstest ja eine riesen Schalung bauen. Und beim Beton ist es ja so, da ist ja auch nicht nur Zement drin, da ist ja auch Steine oder Kies drin. Und, oder Split kann auch reingemacht werden. Und das ist dann in der Regel schwerer als der Zement, würde nach unten sinken. Deswegen ist dieses Projekt komplett gescheitert. Aber er hat weiter rum experimentiert und hat dann überlegt, warum, wenn es nicht im ganzen Haus klappt, nicht Möbel aus Beton machen. Und hat dann angefangen, wirklich Betonmöbel zu gestalten. Und da kam dann unter anderem auch ein Klavier aus Beton raus.
0: Na bravo. Also
1: Wobei, da musst du.
0: ein Klavier ist ja schon schwierig zum Transportieren,
1: Ist eh schon schwer, ne?
0: aber
1: Dann
0: ein
1: baut es nochmal einer aus
0: Betonklavier,
1: Beton.
0: also ein Hochklavier ist total der Hammer.
1: Ja.
0: Aber dann ein Betonklavier, okay, das ist clever. Also das muss
1: Wobei.
0: produziert werden und dann bleibt es gleich dort, wo es produziert wurde. So
1: Ja,
0: wie so
1: wahrscheinlich.
0: Glockengießen oder
1: Ja,
0: so.
1: ja. Also ich weiß nicht genau, wie viele Klaviere davon produziert wurden oder ob da jemals eins verkauft wurde. Aber vom Konzept her war es so, weil jetzt werden auch die Leute, die da technisch ein bisschen bewandert sind, sich fragen, wo ist denn da der Resonanzraum im Beton? Da kann ja gar nichts
0: Stimmt.
1: schwingen, ne? Das ist ja alles
0: Das habe ich mir
1: starr.
0: auch schon gefragt, aber
1: Also tatsächlich
0: vielleicht ist
1: ist,
0: es auch egal.
1: ja, also tatsächlich ist es so, dass das Innenleben aus Holz war und über dieses Innenleben wurde dann einfach dieser Korpus aus Beton gestülpt.
0: Das habe ich mir so gedacht. Also
1: Ja.
0: quasi, dass es quasi, dass du ein ganz normales Klavier baust und dann ist halt so
1: Ja.
0: drüber an Beton, das crazy
1: Ja.
0: aussieht. Ah, okay.
1: Also auch das wurde mir von einer Stammhörerin übrigens zugespielt, diese Information. Ich habe dann da mal weiter, Grüße gehen raus, ich habe dann da mal weiter geforscht und ich habe leider kein Bild von einem Betonklavier gefunden. Wirklich schade, hätte ich gerne mal gesehen. Aber es gibt auch Sessel und er wollte auch für seine Häuser, wollte er Bilderrahmen aus Beton machen und so.
0: Kennst du die nicht mehr, die komischen Module, die wie so S sind, die was immer so zu Bänken zusammengestellt werden konnten? Ja, ich kenne die U's. Ja, die U's, aber da gab es wie so S auch.
1: Ne? Das kenne ich nicht, aber die U's hatten wir bei uns früher auf dem Kinderspielplatz.
0: Genau, und da waren und dann wahlweise so Blumen drin oder man konnte sich draufsetzen, ja.
1: Ah.
0: Und dann gab es auch noch mehr, wo halt wie so, keine Ahnung, also so Sitzgelegenheiten aus Beton, finde ich, das ist, finde ich jetzt nicht ungewöhnlich, ja.
1: Also so in meiner Altersklasse, glaube ich, das einzige Kind, das in der Lage war, solche Betonmöbel, wie wir sie bei uns auf dem Kinderspielplatz hatten, dann auch von Hand zu bewegen. Ich habe die dann ab und zu mal so ein bisschen rumgerutscht.
0: Das hätte ich auch nicht gekonnt, ja, das stimmt.
1: Ja, haben schon ihr Gewicht, aber ich habe es nicht hochgehoben. Ja. Ach, im Übrigen ist mir eben noch eingefallen, weil du das vorhin gesagt hast, mit diesen Shots, die ins Gesicht spritzen, im Kraftsport nutzt man Riechsalz.
0: Für was?
1: Ja, um sich auch kurzzeitig dynamischer zu gestalten,
0: okay,
1: oder wie will ich es ausdrücken?
0: Genau. Ja, aber die sind halt auch so auf- und abgesprungen, ja, und haben sie in den Händen gefasst und so gekrischen, das war sehr lustig.
1: Ja, also dieses Riechsalz setzt auch voll die Kräfte in dir frei.
0: Das wurde ja früher immer verwendet, um die hysterischen, umgefallenen Frauen wieder aufzurichten
1: mit so Riechsalz. Bei
0: Beatles-Konzerten? Nee, so, keine Ahnung, zu der Zeit, wo die Frauen immer in so fiese Korsette gezwängt wurden.
1: Ach,
0: ja,
1: genau.
0: Wo die totale schmale Taille so, was weiß ich, das ging ja ziemlich lang in war. Da musste man ständig die wieder aufheben und irgendwie wieder wach kriegen. Und da gab es auch Riechsalz, so wie ich weiß. Ich war nicht dabei, aber.
1: Zu Thomas Edison wollte ich auch noch mal ganz kurz, also ich finde, ich habe mich da jetzt etwas näher mit ihm beschäftigt und das ist echt eine ziemlich interessante Figur. Der war ja im Prinzip...
0: Hat er auch Musik gemacht? Dann können wir von dem was einspielen.
1: Er hat auch Musik gemacht, er hat Klavier gespielt, aber er war schwerhörig.
0: Okay.
1: Und das Krasse, also das ist wirklich krass, sein Flügel wurde übrigens vor kurzem oder vor ein paar Jahren erst wiedergefunden, wurde dann auch restauriert, aber man hat seine Bissspuren, die im Flügel zu sehen waren, drin gelassen. Jetzt fragt sich natürlich jeder, warum waren da Bissspuren im Flügel? Der Edison war schwerhörig gewesen, mit zunehmendem Alter immer schwerhöriger. Und er hat dann im Prinzip auf das Holz des Klaviers oder des Flügels gebissen, um über die Vibrationen zu hören, was er spielt. Also diese Vibrationen haben das, was er gespielt,
0: das ist interessant,
1: durch seine Gesichtsknochen in seine Innenohren übertragen.
0: Krass, das ist eine krasse Methode.
1: Genau. Da kann man nur froh sein, dass er ja nicht auf dem Betonklavier gespielt hat.
0: Wollte ich gerade sagen, da hätte er nichts gehört.
1: In seinem Fall, ja, da hätte sich die Zähne ausgebissen, aber in seinem Fall war es dann
0: ja,
1: eben...
0: Ja, aber er hätte auch nichts gehört, weil das ja nicht funktioniert.
1: Ja, genau. Also in seinem Fall war es ein Steinway-Flügel und klar, Steinway. Und,
0: ja, was sonst?
1: Es ist im Prinzip dasselbe Prinzip, das auch heute bei Knochenleitungskopfhörern Anwendung findet.
0: Genau, das habe ich mir auch gedacht, also gerade eben. Und es war ja so ein, wie soll ich sagen, so ein... Knopfhoff-Erfindergeist.
1: Ey, der Edison Wahnsinn, der hatte keine richtige Schulausbildung gehabt. Seine Mutter war zwar Lehrerin, hat ihm dann halt so nach der Grundschule, sage ich jetzt mal, ich weiß nicht, wie die damals hieß, hat ihm so alles Weitere irgendwie beigebracht, aber er hat nie wirklich eine höhere Schule besucht oder geschweige denn studiert. Das war voll das Mega-Brain scheinbar.
0: Das war halt ein Käpsele, wie man sagt bei uns. Käpsele, so Schlaule.
1: Das Interessante ist, er hat voll die super Erfindung gehabt, aber hat kein Gespür dafür gehabt, was man daraus machen kann.
0: Wie gemein, also, haben dann und andere haben die große Kohle damit gemacht.
1: Weiß ich nicht, da habe ich jetzt zu wenig wieder drüber gelesen. Aber er hat zum Beispiel, er hat später dann auch ein Label gegründet und hat dann dabei auch wieder nur Musik verlegt, die ihm selber gefällt. Und das hat eben nicht dem Zeitgeschmack entsprochen. Er war zum Beispiel kein Fan von Blues oder Jazz, was zu der Zeit voll in war. Und deswegen lief sein Label einfach auch nicht gut. Und er hatte ja diese Möglichkeit erfunden, wie man quasi Töne speichern, festhalten kann auf Platten. Mhm. Und kam aber nie auf die Idee, Musik darauf aufzunehmen, sondern hat es einfach nur so als Sprachdokumente oder als Spracharchiv irgendwie gesehen. Also total genialer Erfinder, aber dann irgendwie nicht weitergedacht oder nicht erkannt, was er damit irgendwie noch machen könnte. Genau. Und er hat auch interessanterweise, er hat dann auch angefangen, also er war auch Gegner der Todesstrafe, trotz allem hat aber seine Firma irgendwie am elektrischen Stuhl mit rum experimentiert. Das ist jetzt natürlich nicht so schön, aber er hat auch versucht, Instrument ist das falsche, er hat versucht, Anlagen zu erfinden, die quasi gegnerische Kugeln abfangen und wieder zum Gegner zurückschicken.
0: Okay.
1: Das wäre ja mal was.
0: Heute geht es ab zuerst die Betonschuhe, dann der elektrische Stuhl und jetzt noch so einen Kugelbumerang.
1: Also ich war wirklich, wie gesagt, ich war von Thomas Edison, wusste ich eigentlich nur diese Geschichte mit der Glühbirne und mehr auch nicht.
0: Ja, ich auch nicht.
1: Also ich bin echt begeistert,
0: ja.
1: Und mit dem werde ich mich dann auch nochmal weiter auseinandersetzen.
0: Das ist ein interessanter
1: Dank
0: Typ.
1: Danke an die Hinweisgeberin.
0: Tja.
1: Wer auch immer es ist.
0: Ach Gott.
1: Sie hat heute nicht Geburtstag.
0: Ah, okay. Na dann.
1: Ja, ich könnte noch ein Stück spielen, wenn wir wollen.
0: Du bist ja dran.
1: Ich hätte was von Zweite Liga, eine Band, die wir ja auch schon letzte Woche gehört haben.
0: Zweite
1: da
0: Liga,
1: hatte ja,
0: das fand der, ich ja ganz gut.
1: Das passt jetzt auch ganz gut zum Thomas Edison. Jungen und Technik hatten wir da ja letztes Mal gespielt.
0: Ah ja, stimmt. Ich wollte gerade.
1: Und das, ja mit dem, das Lied endet
0: aber
1: ja mit dem
0: Mädchen
1: schönen
0: und
1: Satz.
0: Technik.
1: Nee, leider nicht.
0: Ach so, schade.
1: Das Stück endet ja mit dem Satz, Jungs sind halt super, ne? Könnte man meinen.
0: Mhm.
1: Und das muss dann eben nicht so sein, wie es da besungen wurde. Und das war das einzige Stück, das Martin Kircher gesungen hat. Und der Originalsänger, jetzt muss ich gerade mal schauen, wie der hieß, das war ein gewisser Markus Hadelauf, der hat unter anderem das Stück Beton gesungen. Hatten wir, glaube ich, auch schon mal bei Bonnie and Clyde gehört.
0: Kann schon
1: und
0: sein.
1: Das Stück ist aber so schön, dass es sicher lohnt, es nochmal zu hören.
0: Ja, man kann auch jedes
1: Vielleicht
0: Mal.
1: Vielleicht haben auch nicht alle jedes
0: Mal. Man kann auch einen Lieblingssong jedes Mal spielen.
1: Echt?
0: Einfach eiskalt, ja. Dann kann man halt viele andere Songs nicht spielen und die Leute müssen doch halt durch, aber können tut man das schon. Also, ja,
1: es gibt auch Leute, die nicht alle Sendungen von uns gehört haben und sich vielleicht freuen, das Stück heute
0: ja,
1: hören
0: oder,
1: zu können.
0: Ja, oder die das dann halt nicht hören wollen, die können dann jetzt endlich mal auf das Klo gehen oder was man halt so
1: oder
0: machen muss.
1: Oder das
0: erkenne
1: ich schon
0: okay.
1: Vor 3 Jahren, da gehe ich jetzt mal aufs
0: Klo. Ach Gott, das kenne ich schon.
1: Genau.
0: Genau, kann ich mal hier auf den Balkon gehen oder was auch immer.
1: Okay, ich leg los mit Beton.

0: Hänschen klein ging.
1: Ja, Hänschen klein hat man eben noch gehört. Das war eine Band, die tatsächlich aus Kindern bestand.
2: Der Sänger war zwölf. Ja, super.
1: Und das war auch mit einer der ersten Bands, in denen Martin Kircher zugange war. Und das dann wahrscheinlich so im Alter von vielleicht 15, 16 Jahren. Ich weiß jetzt nicht mehr genau. Ja, das sind auch schöne Fotos dabei.
2: Der sah ein bisschen älter aus, aber das ist wirklich, ja, das sieht aus wie der Auftritt von so von der Schülerband.
1: Ja, die haben bei sich in der Schule gespielt.
2: Ja, so sieht's auch aus.
1: Genau. Und das waren ja so die ersten Gehversuche. Leider ist von all den Leuten, genau, aufgenommen wurde das im Sommer 81. Genau, 81 war das. Ja, leider ist aus den anderen Leuten, ich fand die Platte insgesamt ziemlich gut. Jetzt will ich nicht sagen, aus denen ist nichts mehr geworden.
2: Die haben sich anderen Dingen zugewandt.
1: Für die war das Kapitel Musik dann damit abgeschlossen und die haben sich anderen Dingen zugewandt. Und einzig der Martin Kircher ist irgendwie noch einer, von dem man heute redet.
2: Ja, manchmal ist es so.
1: Aber das ist ja schon mal was wert, weil da hat ja auch mir schon viele schöne Stunden beschwert.
2: Ja, auf jeden Fall.
1: Nicht beschwert.
2: Beschert.
1: Das sind wir wieder beim Beton-Thema, sondern beschert.
2: Vor lauter Beton. Nee, der hat mit den Schuhen und so weit nichts zu tun. Nee, genau. Auf gar keinen Fall, auf gar keinen Fall.
3: Yeah, Lena Störfaktor. Die Essenz, die Essenz.

0: from me personally, it's like we're just telling, you know, basically how we feel and where we coming from.
1: Ja, das war wie vorher schon angekündigt Lena Störfaktor, eine Rapperin aus Berlin, die ja seit 2005 Rap macht und das Coole bei ihr, also die Hip-Hop-Band Lena Störfaktor gibt es seit 2013 und die ist halt im Underground-Rap-Bereich unterwegs, was ich ziemlich cool finde. Die Texte sind sehr gesellschaftskritisch immer. Und die produziert halt auch selber und hat auch ihre eigenen Vertriebsstrukturen geschaffen, weil sie halt keinen Bock hat irgendwie auf die Musikindustrie oder auf das, auf, ja, auf die ganze, ja, auf das ganze, wie sagt man denn, Konsum-Ding und auf das ganze Ausnutzen. Und sie kritisiert auch immer so die Oberflächlichkeit, ja, von politischem Rap. Und das ist halt so ein Stück, deshalb habe ich das ausgewählt. Rap ist ja auch so eine urbane Kultur, also auch voll Beton. Und wie ich halt schon erzählt habe, das Cover hinten sitzt sie eben in so einem riesen Schutthaufen drin. Und mit so einer 80er Jahre Boombox, also so ganz früher, wie sagt man es, auch Hip-Hop und vor allem auch so dieser typische Dance-Battle-Style, wo man dann ja wirklich noch diese großen Boomboxen dabei hatte. Und das ist ja wie so ein Ring, ja. Das Lied hieß Runde 1. Und ihr ist es halt wichtig, dass sie sich in ihren Songs, wo sie sagt, wenn die politisch sind, dass es nämlich immer heißt, ich hau dir eine Fresse drauf, ich mach dir das und ich mach dich kaputt und irgendwie so, sondern dass es halt subtiler geht, ja, dass man das mit Wortwitz und so hinkriegt und dass man sich auch selber reflektiert, also dass man quasi seine eigene Rolle, die man im System spielt oder auch die Resignation von einem Kampf oder das irgendwie so ein bisschen reflektiv ist und dass man nicht immer nur der große Macker ist, der da reinhaut. Und gibt's auch, ich zitiere auch nochmal aus einem Independent-Magazin, wo sie gesagt hat, und dann kommen noch so Sachen dazu, dass ich als Frau immer lächeln soll. Mir haben öfters schon Männer gesagt, dass sie Angst haben vor mir, weil ich jetzt nicht lache und den gleichen Blick aufsetze wie sie. Das ist Sexismus pur, finde ich. Ja, und was ich halt auch cool finde, sie arbeitet als Erzieherin und Sozialarbeiterin und macht dort ziemlich viele empowernde, so antisexistische Rap-Angebote, was halt auch nochmal klasse ist, das einfach so weiterzugeben. Und ja, ist eine ziemlich coole Person. Wie gesagt, ich habe die jetzt auch schon ein paar Mal live gesehen, fand die toll, deshalb habe ich die jetzt da mit reingebracht. Mit Runde 1. Wer weiß, vielleicht spiele ich doch mal ein Stück, weil die haben doch mal so ein schönes Ding, was jetzt auch gut passt. Hier Blei. Mm. Das ist quasi die andere LP, fand ich auch. Die habe ich sofort gedacht. Die ist so grau, dass man eigentlich denkt, es wäre eine Betonwand. Ja,
2: stimmt.
1: Wo sie quasi sozusagen wie so Tags, so ein bisschen ihr Name ist so ein bisschen Tag-Style, ja, wie der so geschrieben ist. Oder halt wie mit dem dicken Edding geschrieben. So ist ihr quasi wie soll ich sagen, ihr Signature, ja, oder ihre Signatur, ja, genau.
2: Ja, ich habe ja die CD Die Nacht aus Blei von Asmus Teachens.
1: Das können wir mal eine Blei-Sendung machen.
2: Ja, die ist tatsächlich in so einem, das ist so aus Blei gebogen.
1: Ja, das bei Asmus Teachens kann ich mir das gleich vorstellen, so da wird dann das Material noch eingebracht.
2: Da ist dann quasi die CD reingeschoben. Alter. Was aber okay. Gar nicht so ist, also Blei soll man eigentlich gar nicht mit bloßen Fingern anfassen.
1: Ja, okay.
2: Aber kann ich aus der Zimmerei berichten, da hat man ja auch viele damals diese Bügel, mit denen die Dachrinnen angebracht
1: Scheiße.
2: Waren.
1: Ach Scheiße,
2: war ja
1: muss man
2: Blei.
1: Handschuhe anziehen, oder?
2: Genau, und auch die, also nicht nur die Bügel, nee, das war jetzt falsch von den Dachrinnen, die Bügel nicht, aber die ganzen Abdichtungen seitlich am Schornstein und so, das war ja auch alles aus Blei. Das soll man nach Möglichkeit nicht mit den bloßen Fingern anfassen.
1: Aufpasse.
2: Vor allem nicht danach irgendwie.
1: Danach die Finger so
2: abschlecken. Zunge abschlecken, genau.
1: Okay, alles
2: giftig,
1: klar.
2: Giftig, also giftig, Hände giftig. Weg vom Blei.
1: Ah ja, genau. Und was ich auch noch halt witzig finde mit Lena Störfaktor hat auch mit dieser uralt Punkband Guts by Earshot schon zusammengearbeitet. Ja, das ist mir auch noch aufgefallen. Fand ich auch noch ein witziges Detail. Ja.
2: Sehr schön. Wäre ich wieder dran?
1: Vielleicht.
2: Ah, ich habe eine Band, deswegen kam ich auch bei der Brigitte Reimann vorhin, habe das so sehr schnell auch auf die DDR bezogen. Da gab es eine Band, die hieß Rosa Beton, die leider auch nicht sehr viel mehr als zwei Aufnahmezyklen hatten und dann sich wieder aufgelöst haben. Und dann irgendwann mal so jetzt vor wenigen Jahren nochmal alle Stücke eingespielt und neu verlegt haben. Und von der Band Rosa Beton, das waren im Prinzip auch zwei Leute, die ein Home-Recording-Projekt betrieben haben. Der eine war 16, der andere war 18. Und da kommt jetzt auch das Stück oder der Name oder der Titel des Stückes, 16 Jahre im Exil. Und das ist im Prinzip so zu verstehen, dass er quasi schon seit 16 Jahren in der DDR lebt und da nicht mehr rauskommt im Moment. Ja, wenn ich mal kurz aus dem Text zitieren darf, unten im Bunker sitzen die Leute und über dem Bunker ist der Nuclear Sky. Unten im Bunker sitzen die Spieler, sie spielen mit Karten und mogeln dabei. Ich bin schon 16 Jahre im Exil, 16 Jahre sind schon viel zu viel. Ich bin schon 16 Jahre im Exil, 16 Jahre sind schon viel zu viel. Ja. Unten im Bunker ist das Leben was wert, draußen verenden Soldaten in Bränden, die wurden von den Leuten im Bunker angeführt. Das ist ein Buch, Moment, aus welchem Verlag kommt das? Kalypso, heißt Schreie von unten und es sind Songtexte von Punkbands aus der DDR aus den Jahren 79 bis 89.
1: Das ist ja auch ein großes Thema, ja. Das hier immer wieder auftaucht. Praktisch die ganzen Kassetten von diesen Punkbands, die ja teilweise von Leuten krass akribisch gesammelt, restauriert und auf Platte dann mit diesen total schönen Labels und mit den Artworks nochmal herausgebracht werden. Also so eine ganz, ganz tolle Arbeit auch.
2: Also ich hatte das eine Zeit lang mal so als gute Nachtlektüre am Bett liegen, dann habe ich es irgendwann wieder, ja, ist auch nicht, ist ja eher etwas bedrückend, wenn du die ganzen Texte liest und das waren
1: Wollte ich gerade sagen.
2: Das waren ja wirklich die Bands, die eben nicht offiziell spielen durften, sondern das waren die Bands, von denen die Leute dann auch in den Knast gewandert sind, wegen ihrer politischen Einstellung. Ja, die waren nicht gesellschaftskonform damals. Aber trotzdem sehr lohnend zu lesen und das, was da war, auch nicht zu vergessen. Und quasi aus erster Hand im Prinzip so diese Gefühle, die die Leute da hatten, vermittelt zu bekommen.
1: Ja, auf jeden Fall.
2: Ja, 16 Jahre Exil von Rosa Beton.
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0: Ja, das war die Band Britta
1: Ach Gott.
0: und mit dem Lied Ich bin zwei Öltanks und am Gesang Christiane Rösinger ganz unvermerkt. Und ich bin ja ein totaler Fan von ihr, von ihrem, wie soll ich sagen, desillusionierten Gesangsart. Also so ein bisschen lakonisch, zurückgenommen, gelangweilt. Ich finde es super, ja. Und die kenne ich ja von Lassie Singers. Die sind in Ulm damals immer jedes Jahr mindestens einmal im Saustall in diesem Jazzkeller
1: Aha.
0: aufgetreten. Und es waren immer total coole Konzerte. Genau. Und die Schlagzeugerin Britta Neander lebt ja schon nicht mehr. Das ist ja von Tonsteine Scherben. Ja, war die ja auch, war die mit dabei. Also total interessante, ich finde total coole Band. Also ich habe von denen, und Ich bin zwar Öltank, da fand ich halt den, oder die Zeile, ein strukturschwaches Gebiet ist in mir, oder ich bin ein strukturschwaches Gebiet oder so, das fand ich halt so lustig mit dem Beton oder die Vorstellung, ich weiß nicht, ob ihr das kennt, da gab es immer so große Tank, wo drauf steht, ich bin zwei Öltanks, wo man sich fragt, was soll das? Ja, das ist so komplett absurd. Und das ist halt so, und sie hat es dann quasi, und ich konnte sofort damit andocken mit dem Song, weil ich gedacht habe, ja, ich bin da auch immer vorbeigefahren, habe gedacht so, hä, was ist denn das? Und wenn man sich so fühlt, so, hä, was ist denn das Gefühl, ja? So, das ist so ein Synonym für mich da dazu, ja, finde ich ziemlich cool, ja.
1: Ja, Britta kann man immer wieder hören. Das
0: Kann man auf
1: ist
0: jeden Fall immer wieder hören, und ich mag halt auch tatsächlich diese Christiane Rösingers Art. Also die hat ja auch Bücher geschrieben mittlerweile und Theaterstücke geschrieben. Macht auch ganz viel, und ich finde ihre Texte immer, die sind immer sowas, auch ähnlich wie jetzt bei Lena Störfacker, haben sowas Gesellschaftskritisches, kommen aber halt irgendwie so auch so ein, ja, so ein bisschen verquer immer daher, ja. Und gibt's da so ein Büro, Büro ist auch so ein Song, der total super ist, wo es über Büroalltag singt, total bescheuert, ja. Genau. Und da gibt es aber jetzt kein Betoncover. Und Christiane Rösinger liegt nicht in einem Haufen von alten Betonteilen. Ja, habe ich jetzt nicht. Sieht alles ganz normal aus. Ich bin zwei Öltanks. Genau, hätten Sie auch noch was auflegen? Weil wir haben jetzt sogar, also wir haben jetzt schon 15 Songs gespielt heute. Das ist total
1: Echt?
0: krass.
1: Ist das
0: Das ist richtig
1: Rekord?
0: krass. Ja, was heißt Rekord, will ich jetzt nicht sagen. Aber es ist auf jeden Fall ganz weit vorne dabei, ja. Ich meine, es ist auch Punkrock dabei, das muss man euch dazu sagen. Es waren ja einige Songs dabei, die jetzt nur 32 Sekunden gingen, sage ich mal so. Da kann man natürlich schon auf, da kommt man natürlich schon auf ganz andere Zahlen, als wenn man jetzt Prog-Rock oder so spielt, ja. Oder vielleicht Doom, das dauert ja immer dann gleich 20 Minuten, bis da mein Song vorbei ist und so, ja.
1: Ja, stimmt, wir hatten ja auch mal irgendwie so eine Sendung gehabt, da haben wir Stücke gespielt, über 7 Minuten gingen.
0: Ja,
1: Das war
0: genau.
1: dann so gesehen kontraproduktiv,
0: Das war
1: was die
0: natürlich,
1: Anzahl der Stücke
0: wenn man die
1: angeht.
0: Anzahl der Stücke, wenn
1: Aber
0: man da aufrüsten, ja, und ich habe ja mal quasi, wie heißt es, Dope Smoker, ja. Obwohl ich, das Stück geht halt, ich glaube, allein schon irgendwie 56 Minuten oder 53
1: wie lange?
0: ich glaube, es geht ja fast eine Stunde, ja. Einfach, das ist ein Stück.
1: Ich
0: Toll.
1: habe ja von Konrad Schnitzler gibt es ja ein Werk, das dauert 50 Stunden.
0: Oh, toll.
1: Genau, jetzt, wie heißt das? Ach, jetzt komme ich gerade wieder auf den Namen, nicht peinlich. Und im Prinzip gibt es, das ist eine super Edition, das ist so eine Box, der unter anderem auch seine ersten 3 LPs drin sind, die veröffentlicht worden sind, die schwarz, die blau und die rot, glaube ich, waren es. Und dann ist in dieser Box immer eine Kassette, die eine halbe Stunde lang ist. Und jede Box gibt es nur einmal. Und auf dieser halbstündigen Kassette ist dann im Prinzip ein halbstündiger Auszug aus diesem 50 Stunden langen Werk. Und im Prinzip kannst du das Werk nur dann abspielen, wenn sämtliche Leute, die diese Box haben, sich irgendwann mal zusammenfinden. Es natürlich hat er auch eine Aufnahme für sich nochmal für sein Archiv gehabt, aber theoretisch kannst du das Gesamtwerk nur dann hören, wenn alle 100 Leute, die diese Box haben, sich zusammenfinden,
0: Sowas
1: dann
0: finde ich
1: jeder,
0: geil.
1: einer nach dem anderen eben seine Kassette abspielt von
0: Das ist doch,
1: der Länge einer halben
0: das
1: Stunde.
0: ist doch mal ein traumhaftes Community-Ding, ja?
1: Ja.
0: Also wo du quasi, das ist, finde ich super, ja. Das ist eine sehr coole Idee. Es ist ein bisschen krude, aber auch sehr cool. Muss ich wirklich sagen.
1: Ah, oh, ich muss und kurze Funkstille.
0: Ja, kurze Funkstille. Ich warte hallo? Drauf. Hallo, ich habe jetzt gedacht, der macht gleich weiter. Ja, weil ich kann jetzt nichts dazu sagen. Ich könnte noch stundenlang über Britta erzählen, aber das finde ich.
1: Über Britta kann ich auch stundenlang
0: erzählen. Kann ich auch stundenlang erzählen, genau.
1: Ich erzähle aber auch gerne über E80 und das Album, das vor circa 2 Jahren rauskam, nämlich 2024. Das Album heißt Stecker. Viele haben auch gemutmaßt, es könnte Doppelpunkt oder so heißen, ne, weil immer nur 2 Punkte zu sehen waren, aber es ist der Name heißt tatsächlich Stecker. Und die haben auf diesem Album sehr moderne Texte, fand ich. Also es geht ja zum einen um Mobbing im Internet, in den sozialen Medien. Es geht auch darum, was vielleicht wäre, wenn unsere sämtlichen Informationen, die irgendwo digital hinterlegt sind, plötzlich alle verschwunden sind. Also ob wir dann da vielleicht wieder ein besseres Leben führen würden, als wir es jetzt aktuell führen. Und es geht auch um Gentrifizierung und zum Thema Stadt. Da gibt es dann eben diesen Song Die Goldene Stadt. Da geht es darum, dass eben heruntergekommene Viertel irgendwie ein bisschen aufgepeppt werden, modern gemacht werden und dann strömen alle hin und finden es halt hip.
0: Finden es ganz, ganz, ganz toll, ja. Das kennt man ja, ja.
1: Genau, also leider auch hier aus Mannheim.
0: Das kennt man von allen Städten, ja. Die abgeranzten Ecken. Da gibt es lauter Ärger, das darf man nicht, das darf man nicht. Und irgendwann ist es schick. Und dann müssen die Leute, die dort leben und die schon immer dort gelebt haben und auch die jetzt einfach praktisch mit den Umständen, so wie es dort war, mit den Mittelprächtigen sich arrangiert haben und was Schönes daraus gemacht haben, ja. Genau. Und dann ziehen Leute hin, die sich dann echauffieren, dass das, was sie eigentlich hip fanden,
1: ja.
0: ihnen zu laut ist. Das ist immer das Interessante.
1: Oder dass im Prinzip das, was das Viertel ausgemacht hat, also wenn ich jetzt gerade mal so ein bisschen auch an den Jungbusch denke, das war ja früher zu der Zeit, zu der ich da gewohnt habe, ein Viertel, in dem viele Künstler waren, in dem viele Musiker waren. Das war echt ein unkonventionell oder im eigentlichen Sinne unkonventionell wunderschönes Leben da zu führen. Und das ist jetzt mittlerweile völlig verloren gegangen. Also allein bei den ganzen Mieten können die Leute, die eine Lebensart haben, die eben nicht so dem Massengeschmack entspricht, da gar nicht mehr verwirklichen, weil sie die Mieten sich nicht leisten können. Mhm. Ne? Also du bist da quasi gezwungen, keine Ahnung, 12-14 Stunden am Tag zu arbeiten, um dir deine Wohnung leisten zu können. Und dann geht das Leben ja völlig hinten runter. Ja. Ja, die goldene Stadt von ER80.
0: ER80, yay!

0: Ja, und zu ER80, also wir haben ja wirklich sehr, sehr aufmerksame Hörerinnen und Hörer hier heute am Start.
1: Wer hat dort geschrieben?
0: Da hat jemand aus, wo kommt der aus, Worms, einer unserer Stammhörer aus Worms hat geschrieben, dass ER80 2014 auch eine Single mit den Elektro-Napalm-Hippies Elektro-Napalm-Hippie-Death aufgenommen haben. Und diese Single war im Übrigen in einen Betonblock eingegossen. Und jetzt kommt das Tolle.
1: Das wäre natürlich super, wenn wir die jetzt da hätten.
0: Ich hätte sie mitbringen können, aber es war mir zu schwer. Ich hatte keinen Bock.
1: Und das hast du wenigstens ein Foto davon?
0: Nee, habe ich jetzt nicht dabei.
1: Ach, Mann.
0: Aber die ist wirklich in Beton eingegossen. Du kannst dir einen Betonblock vorstellen, der etwas größer als 7 Inch ist, damit es halt natürlich gut reinpasst. Und der ungefähr, naja, so 3-4 Zentimeter dick ist.
1: Geil.
0: Und das Riesending ist natürlich, das Ding muss, wenn du es verschicken lässt, halt sicher beim Kunden ankommen. Und
1: ja, ja.
0: Das ist bei mir auch geglückt. Ich habe die Single in einwandfreiem Zustand erhalten oder diesen Betonblock. Nur irgendwann dummerweise ist er mir mal irgendwie, ich weiß auch nicht, zu später Stunde irgendwie aus der Hand gerutscht.
1: Nein,
0: ja,
1: und jetzt?
0: Ja, war ein Riss drin.
1: Scheiße.
0: Sehr ärgerlich.
1: Och Mann.
0: Das wäre jetzt der Punkt, wo man überlegen könnte, das ganze Ding aufzukloppen.
1: Ja, stimmt.
0: Das haben glücklicherweise,
1: um mal gucken, was da drin ist.
0: Genau, das haben wir glücklicherweise schon andere Leute gemacht und die haben dann gemeint, die Single klingt überhaupt nicht gut.
1: Ach so, du hast es noch gar nie angehört.
0: Ich habe die noch nie angehört.
1: Ach, das ist geil. Ja, klar.
0: Als Sammler will man ja natürlich dieses Stück so gut wie möglich erhalten. Ich habe jetzt natürlich keinen Mint-Zustand mehr. Ich habe jetzt nur noch Very Good oder Pur oder was
1: pur
0: weiß ich.
1: Pur wahrscheinlich. Naja. Pur ist es. Pur.
0: Genau, es ist so am Rande und Grüße gehen raus nach Worms natürlich. Und danke für den Hinweis.
1: Oh Mann, hey. Gibt es hier sonst noch Beschwerden?
0: Beschwerden gab es keine. Es gab ja nur Ergänzungen.
1: Ah ja, okay.
0: Und dafür denke ich, ich zumindest bin da immer sehr empfänglich.
1: Nö.
0: Nicht?
1: Nö, ich nicht.
0: Ach, ich
1: finde. Da darf nichts dazu gesagt werden. Da
0: ist
1: muss,
0: doch toll.
1: Da muss völlig, völlig in Ruhe zugehört werden. Nee, Quatsch. Natürlich
0: ist doch toll, wenn nicht nur die Sendenden dem Bildungsauftrag nachkommen, sondern auch die Hörenden.
1: Ja, nee, wenn da ein Austausch da ist, das ist doch gewollt, dass die mitmachen, ja?
0: Ja.
1: Also, dass die quasi.
0: Radio.
1: Dass sie quasi am Content der Sendung sich beteiligen können, ja? Wenn das einfach.
0: Mitmachradio.
1: Es ist voll Mitmach hier, ja?
0: Genau.
1: Also, man kann dort mitmachen und.
0: Man kann auch senden, wenn man möchte.
1: Es kann passieren, dass wir nicht den ganzen Content, der dann eingereicht wird, aufnehmen können, ja, weil wir ja auch hier noch Lieder spielen müssen und so weiter. Sonst müssten wir da mal so ein Wunschkonzert anbieten oder irgendwie
0: ja.
1: So oder so ein Ich-Quatsch-Rein-Abend.
0: Ja.
1: Kann man sich ja mal überlegen, ob man das auch mal machen, ne?
0: Auch Studiogäste wären ja sicher willkommen. Es müssen jetzt nicht 15 Stück sein, aber...
1: Ja, die können dann hinten in der Lounge, da können die dann so gekühlte Getränke zu sich nehmen hier. Und
0: genau,
1: dann
0: ganz
1: können,
0: wichtig, nicht am Mischpult, sondern in der Lounge.
1: Nee, die sitzen in der Lounge und
0: genau.
1: Dann, wenn die dann was zu sagen haben, dann können die dann herkommen. Mhm. Und dann wird es total krass ausdiskutiert. Nein, jetzt nicht. So geht es dann und dann dürfen die dann was sagen, wenn wir dann den Regler hochdrehen.
0: Ich sehe übrigens, du hast hier ein tolles Fruchtsaftgetränk, das allerdings geschlossen ist, will ich bemerken.
1: Ja, ich hoffe, dass es schon... Ich habe mehr Fruchtsaftgetränk. Himbeer-Maracuja-Apfel. Mm. Von der Marke, da wo so ein Krönchen oben drauf ist. Der Eva wird es gefallen, also auch ein Krönchen-Logo.
0: Ah,
1: wie der Bermuda-Funk,
0: genau.
1: Ist ein Jubiläums-Logo.
0: Ich habe erst Alibi gelesen.
1: Ja, nee, das heißt nicht Alibi,
0: heißt
1: aber
0: anders.
1: So ähnlich, ja. Und das habe ich jetzt gekriegt und ich weiß jetzt nicht, ob jetzt der Saft drin ist und ob das jetzt ungeöffnet ist oder ob das schon geöffnet wurde und irgendwas anderes drin ist. Also was jetzt der Gag und der Zweck, von dem ich habe schon quasi bei der Absenderin, habe ich schon mal was hingeschickt, so eine Message, so H mit 3 E und Fragezeichen. Jetzt habe ich noch gar nicht geguckt, ob eine Antwort kommt. Das kann ich ja nach dem Song, kann mal gucken, ob ich schon eine Antwort habe und dann jetzt weiß, was da los ist. Also ich habe ein ganz komisches Gesicht gemacht, wenn das jemand interessiert, als ich das überreicht gekriegt habe. Da habe ich schon so ein Fragezeichen im Gesicht gehabt, ne? Milan, stimmt,
0: ja,
1: oder?
0: Ja, genau, ich habe es beobachtet.
1: Ja, das beobachtet, ja. Aber sonst, und dann habe ich jetzt noch gar nicht die Antwort abgewartet. Okay, okay. Also ER80, die goldene Stadt.
0: Ja.
1: Dann könnte es noch...
0: Das war der Hit.
1: Das war der Hit, ja. Dann können wir jetzt noch andere Hits spielen, weil das machen wir ja immer so, weil wir haben nur noch wenige Sekunden.
0: Was haben wir denn im Angebot?
1: Auch Hits halt. Also verschiedene Hits. Ich habe so wahnsinnig viele Hits. Ich weiß gar nicht, was ich alles spielen soll sozusagen. Das ist total unglaublich. Wir könnten zum Beispiel Geh duschen spielen.
0: Oh ja.
1: Aber das hat ja gar nichts mit Beton zu tun, deshalb spielt es. Ja,
0: wenn es eine Betondusche von Edison ist, schon.
1: Ja, wenn es eine Betondusche von Edison ist, aber das weiß ich nicht. Wir können uns das einreden.
0: Dann machen wir das.
1: Wir können uns das einreden. Das ist so fair. Okay, super, dann spielen wir endlich mal ein Duschlied. Das ist doch auch mal nicht schlecht, oder? Ja.

0: So, das war Malaria mit Geh duschen.
1: Genau.
0: Ja, die wir ja letztes Mal auch schon hatten. Letztes Mal hatten wir Malaria mit, was haben wir da gespielt? Turn to Run. Und man kennt ja den Hit Klares, kaltes Wasser. Und ich fand halt dann immer Geh duschen auch lustig, weil es ja auch mit Wasser, aber nochmal...
1: Hat vielleicht einen ähnlichen Hintergrund auch.
0: Genau, hat aber irgendwie was ganz anderes zu tun. Und halt ab in die Fabrik, das ist ja auch irgendwie so ein urbanes Lebensding irgendwie so. Ja, es ist von einer Compilation, wo Songs von 81 bis 84 drauf waren. Also auch ein ganz altes Ding. Genau.
1: Zu kaltes, klares Wasser hatte ich mal in einer anderen Sendung schon berichtet. Da lag die Bettina Köster irgendwie total zu in ihrem Bett und hat dann irgendwie gedacht, sie braucht jetzt irgendwie kaltes Wasser, damit sie ihr wieder, sie hat sich wohl in dem Moment dann nicht mehr ganz so gut gefühlt. Und sie hat dann so für sich gedacht, sie braucht jetzt kaltes Wasser, damit sie irgendwie wieder klar im Kopf wird. Und hat dann gleichzeitig auch überlegt, das könnte eigentlich auch ein gutes Lied sein. So kam dieser Songtext zustande. Genau, die waren damals, wenn sie auf Tour waren, immer in irgendwelchen Hotels gewesen und ja, sie hat sich dann halt da immer so abgeschossen, sag ich mal, in irgendwelche Sphären und dann hat sie die Idee zu diesem tollen Text gehabt. Und ich fand auch die Version, die du gespielt hattest, von der einen Band ziemlich gut.
0: Ja, ja. Genau, das war ja nochmal quasi sozusagen so eine Cover-Version. Genau.
1: Ja, was hören wir denn jetzt noch zum Schluss?
0: Jetzt können wir als Rauswerfer entweder uns entscheiden, einen deutschen Text oder lieber einen englischen Text.
1: Verlass die Stadt.
0: Ja, zum Beispiel.
1: Würde ja ganz gut zum Schluss
0: Das habe ich eigentlich als Rausschmeißer gedacht, sozusagen, weil zuerst kommt Zeit gegrüßt und dann verlass die Stadt. Genau, aber Jolly Goods, das andere Lied ist auch, ist Girl Move Away From Here, ist auch quasi so ein Schlusssong. Den ich auch total cool, also die Band finde ich auch total cool, aber
1: ja,
0: gut.
1: Ja, ich komme leider wieder nicht dazu, einen Song zu spielen, den ich gerne noch gespielt hätte und weil ich aber zudem auch ziemlich viel noch ausführen wollte.
0: Kommt der nächstes Mal und wir verraten nicht, was es ist.
1: Kommt auf jeden Fall nächstes Mal.
0: Da kommt ein ganz, ganz, ganz toller Song und ich bringe dann auch ganz, ganz viel zu der Band mit und es ist dann nur von der Band der ganze Abend und es ist nicht Nick Cave.
1: Ach ja, das hatten wir ja auch schon mal, Nick Cave-Abend oder Nick Cave-Cover-Version.
0: Genau,
1: war auch eine schöne
0: Sendung. Nicht Nick Cave.
1: Genau. Mit Marianne Faithfull und...
0: Ja, ja, das können wir auch noch, das können wir jede Zeit, das können wir so oft machen, das kommt man gar nicht drauf. Genau. Ja, also das war hier auf Bermudafunk die Sendung Bonnie and Clyde mit am Mikrofon mit Milan und Katrin. Oder Bonnie and Clyde oder wie auch immer. Genau, wir hatten heute Punk ist tot, es lebe der Punk, zurück zum Beton oder auch nicht. Genau, wir haben unglaublich viel zu Betonschuhen. Also wer das jetzt nicht gehört hat, hat die ganzen Ausführungen verpasst. Wir sind jetzt Fans von Thomas Edison, von seinen kongenialen Erfindungen, vor allem das Betonklavier. Da werde ich mich jetzt auch noch mehr mit beschäftigen. Vor allem suche ich jetzt alles ab, wenn ich jetzt so angetriggert bin und unbedingt das Bild sehen will. Und natürlich die Betonplatte. Welche Platte war nochmal in Beton eingegossen?
1: ER80. Das ist eine Single, keine Platte, eine Single.
0: Die Single von Die Goldene Stadt. Oh Gott, sonst wäre es noch schwerer.
1: Genau.
0: Also da werde ich auch sofort recherchieren und werde mir das angucken. Oder ich klingel mal bei dir unten. Aber wahrscheinlich darf ich die gar nicht angucken, weil die ist ja schon mal auf dem Boden. Ach, immer.

0: genau. Worms in Mannheim.
1: Ja, überall hin.
0: Ciao.
1: Tschüss.
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0: Pause der Babuda Funke der 5,4 an 89,6 MHz mit der Sendungnummer
1: 1014. Schönes Thema, hat Rockwurst ausgesucht. Ja. Reform and Changes. Ich habe mir die Haare gerauft, wenn ich sie hätte, da Lieder zu finden.
0: War leider nicht möglich. Du hast sie alle ausgeraubt.
1: Ja, total. Ich bin immer nur auf Protestsongs gekommen. Aber zum Sachlichen. Die Sendung ist vorproduziert am 8. Mai, Tag der Kapitulation.
0: Ja.
1: Sollte in Frankreich ein Feiertag.
0: Sollte eigentlich hier auch ein Feiertag sein.
1: Bin ich auch.
0: Ja.
1: Und die Erstsendung ist der 16.
0: 16.05.2026.
1: Genau.
0: So sieht's aus. So, und wir machen nicht lange rum. Wir machen heute, weil wir machen mal wieder gemeinsam so richtig im Angesicht, ich weiß, dass unseres Angesichts die Sendung, und deshalb machen wir jetzt immer so einzelne Lieder.
1: Ich will gar nicht wissen, wo ich über

0: Ja.
1: Bad Religion.
0: Bad Religion,
1: hab Change of Ideas. Ich in München gesehen.
0: Ja.
1: Mit Bad Brains als Vorgruppe.
0: Ja, nicht zufällig in der Batsch Cup?
1: Nein, in München, keine Ahnung was. Und am nächsten Tag habe ich dann Gwar gesehen.
0: Super.
1: Und dann am übernächsten Tag wollten wir eigentlich zu Happy Mondays und Delight, aber da hat Delight abgesagt. Also sehr schöne Mischung damals in München.
0: Mhm. Alles in München?
1: Alles innerhalb von einem Wochenende. Mehr ja. Zeit hatte ich nicht.
0: Okay, so. Na gut. Ja, und jetzt kommt ein politisches, sehr wichtiges Lied.
1: Ja.
0: Weil es geht ja gerade drum, auch soziale Gerechtigkeit, wie richtet man das Land aus und so weiter und so weiter.
1: Und tatsächlich, für mich geht's, also das Lied habe ich eigentlich, habe ich nicht ausgesucht, ich bin drauf gekommen. Es ist tatsächlich nie meine Musik gewesen, aber in der Zeit, in der heutigen Zeit ist es sau wichtig, weil ich die Machtfrage sehr interessant finde. Mhm. Einfach, nur weil irgendwelche alten, weißen Männer denken und viel Geld haben, dass sie sich alles rausnehmen können, das finde ich ganz, ganz fatal und gefährlich. Und ich bin leider auch ein alter, weißer Mann, aber ich verstehe es trotzdem nicht. Tut mir leid. Also
0: ja,
1: ich verstehe nicht, wie man sich nur an sich denken kann und der Rest einfach scheißegal ist. Und deswegen dieses Lied.
0: Okay, das Lied. Tonsteine, Scherben. Keine Macht für niemand. Kommen wir gleich nochmal kurz drauf. Okidoki. Okay.

0: So, Tonsteine Scherben, keine Macht für niemand.
1: Ja.
0: Das ist überhaupt nicht zum Lachen, das ist ein ernstes Lied.
1: Nein, es ist.
0: Und,
1: aber wie gesagt, ich hatte nie einen Zugang dazu und ja. Jetzt ist es.
0: Und jetzt auch nicht,
1: leider aber. Leider ist immer so umso wichtiger, obwohl es über 50 Jahre alt ist. Das ist.
0: Es ist tatsächlich, gilt ja so ein bisschen als Vorläufer von Punk, also rein von der Grundhaltung,
1: ja.
0: Nicht von der Musik. Gut, wir kommen nochmal, ich habe so überlegt, die Reform, ne? Man bräuchte dann, damit man gute Reformen umsetzen kann, brauchen wir ja auch, bräuchte man so quasi so einen Reformer. So einer, der halt die Reformen macht. Und meine Herleitungen sind legendär. Alle Welt beneidet mich um meine Herleitung, Hausmacher, das weißt du sicher nicht.
1: Entschuldigung.
0: Und
1: jetzt kommt man von der Werbezeit. Da brauchen wir eine Reform. Hier ist der Reform 2001.
0: Reform 2000. Ja, nee, ich habe den anderen Reformer, den Lou Lewis Reformer, habe ich ausgesucht.
1: Okay.
0: Da singt ein Lied, das heißt Win or Lose. Und das passt auch, weil also manche werden gewinnen oder manche werden verlieren.
1: Ja.
0: Das ist übrigens das Problem an Reformen, dass niemand das große Ganze, wie soll das Gemeinwohl so im Blick hat, sondern jeder nur das, was die Auswirkung auf ihn selber. Das ist das Problem. Gut, gehen wir weiter. Lou Lewis Reformer mit dem Lied Win or Lose, was ich voll geil finde. Stiff Records.
1: Der heißt Lewis the Reformer.
0: Lewis Reformer.
1: Okay, lustig.
0: Und schönes Lied, Stiff Records 1979 mit Harmonika. Bitteschön, Lou Lewis Reformer, Win or Lose.

0: Das war der gute Lou Lewis mit seiner Band Lou Lewis Reformer und dem Lied Win or Lose. Spitzenmäßig. Ja, manche werden gewinnen, manche werden verlieren. Und das große Problem ist, jeder weiß, man muss was tun und niemand will was abgeben. Und dann wird und die entscheiden, sitzen am langen Hebel und die wälzen es gern auf die Allgemeinheit ab. Egal, ist furchtbar.
1: Ich könnte jetzt ein Fass aufmachen und eine Riesendiskussion anfangen, wenn der Kapitalist in eine politische Verantwortung kommt, was dann passiert. Und das erleben wir gerade. Also eigentlich muss ich nichts dazu sagen. Ich finde es einfach nur ganz fürchterlich, dass...
0: Aber genau, lass uns das mal tatsächlich mal vertiefen. Offline vielleicht, wird mich interessieren. Und dann tun wir es nochmal so richtig.
1: Ein tolles Buch dazu.
0: Genau.
1: Habe ich auch schon drüber überlegt, ob man da nicht einfach mal auch mal eine Sendung zum Buch.
0: Machen wir mal. Hiermit gebongt, eingeloggt.
1: Gerne.
0: Jetzt kommt ein Lied von David Bowie, von DJ Hausmacher.
1: Ja, von DJ Hausmacher.
0: David Bowie hat es danach gesungen.
1: Genau, ich habe es geschrieben David hat gefragt, ob er es haben kann.
0: Genau, und dann hast du gesagt,
1: weiß nicht, Stimme passt nicht so gut, kann jemand noch, du siehst auch komisch aus. Nein, eigentlich passt es tatsächlich vom Titel her. Ich muss zugeben, ich habe noch nie auf den Text geachtet.
0: Aber der Titel reicht ja.
1: Titel
0: reicht.
1: Und ich reiche die Interpretation des Textes nach, wenn ich ihn jemals lese und verstehe oder zuhöre. Ich bin ja immer mehr in der Melodie gefangen als in der Lyrik. Okay.
0: Ja, also hier kommt dann der gute David Bowie. Wie heißt er nochmal? David Jones eigentlich. Und er singt Changes.
1: Changes.
0: Wir müssen uns auf Veränderungen einstellen, nicht wahr?
1: Gut. Vielleicht gibt es ja auch jetzt haben wir Veränderungen zum Schlechten, aber ich bin ja tatsächlich ein grundsätzlich positiver Mensch. Vielleicht geht es ja auch mal ins Positive. Vielleicht lernt ja die Menschheit. Also ich weiß nicht, ob ich was lerne. Also keine Ahnung.
0: Es ist nur eine Frage der Perspektive.
1: Ja, das ist, ja.
0: Also gut, David Bowie mit Changes, bitteschön.

0: Das war David Bowie, Changes.
1: David Bowie, Changes. Von welcher Platte? Von der Changes.
0: Von Hunky Dory.
1: Hunky Dory. Aber da hat er nicht auch eine Platte gemacht, die Changes
0: hieß? Also doch, Changes 2 und Changes 1. Aber ich weiß nicht, ob das eine Best-of oder irgend sowas ist.
1: Okay.
0: Habe ich keine Ahnung. Gehört nicht zu dem, also nicht dem, weiß ich nicht, kann ich nicht sagen.
1: Okay. Na gut, jetzt kommt die Stranglers.
0: Stranglers?
1: Geile Band. Ich bin ja im Moment, also seit einem Jahr, im 7-Inch-Fieber und ich habe diese 7-Inch hier gefunden. Und das war mir gar nicht so geläufig, aber es ist ein cooles Lied. Und es passt sehr gut. Something Better Change. Also es muss sich was verändern, weil so kann es ja nicht weitergehen. Und das Problem ist ja, haben wir vorhin schon mal gesagt, ne? Wenn man eine Reform macht, muss immer jemand was abgeben. Weil, also weniger Geld und so weiter und so weiter. Und es wird ja dann meistens bei denen gespart, die sich nicht so wehren können. Das ist das Problem.
0: Ja, das ist genau das.
1: Ja,
0: das ist das, was eine Demokratie ja ausmacht. Eine soziale Demokratie.
1: Sozialdemokratie, genau. Das ist eine ziemlich, ziemlich coole Staatsform. Das ist nur die Frage, wie viel Sozial ist dann da noch drin, ne?
0: Weiß.
1: Also sagen wir mal so, in Amerika gibt es theoretisch auch eine Demokratie, also bevor Trump kam zumindest, aber keine Sozialdemokratie. Da ist das Gefälle so krass und wir gehen so in die Richtung, ne? Die Frage, wie viel von dem Sozial du rausnimmst, bevor die Gesellschaft kollabiert. Aber egal, wir gehen jetzt mal hierher und sagen, es muss sich tatsächlich was verändern, weil so wird es dann halt auch nicht weitergehen.
0: Wir werden es sehen.
1: Weil wenn so, die AfD ist im Moment die stärkste Partei.
0: Ich sag ja, wir haben ja bald Wahlen, wo das mal sehr spannend wird.
1: Furchtbar, furchtbar. Bevor Trump gewählt wurde, habe ich genau das Gleiche gedacht. Ich habe gedacht, wenn der gewählt wird, dann wird es so richtig scheiße. Und es wurde bisher so mindestens so scheiße, wie ich mir das vorgestellt habe. Also die meisten Leute konnten sich, glaube ich, nicht vorstellen. Aber er hat es ja alles angekündigt. Ne? Es ist so schlimm. Und wenn die AfD nur die Hälfte von dem macht, was sie ankündigt, dann werden sich ziemlich viele Leute mit den Ohren schlackern. Gar nicht dran denken. Okay,
0: Musik, erstmal Musik.
1: The Stranglers mit Something Better Change zum Frühling der Reformen in Deutschland. Haben sie es nicht so genannt?
0: Ich weiß es nicht.
1: Der Sommer der Reform. Okay, der Sommer der Reform.
0: Ich dachte, wir haben ein Wahlproblem.
1: Ja, der Wahl. Das war auch ein Problem. Okay, wir gehen weiter. Something Better Change. Strangers, bitte.

0: Jawohl! Something Better Change, die Stranglers sind eine krasse Band. Ja. Ich habe mir neulich eine Sample Inch gekauft, eine ganz frühe von 1977, sind 4 Lieder drauf und die sind alle so geil. Also so Punk mit Orgel und ja, das Finesse ist einfach der Hammer.
1: Was damals, als es noch keine Limitierung gab, ja, was man irgendwie machen muss, ja, das ist, wie gesagt, es gibt ja, was jetzt wieder rausgekommen ist, neu veröffentlicht, X-Ray Specs. Ah, das Mikrofon. Ich sollte
0: das
1: Mikrofon
0: sprechen. Das ist das Mikrofon, ja. Ja. Das
1: sollte da
0: ich
1: soll
0: es machen, aber ich war schnell Mikrofon.
1: Hallo Mikrofon. X-Ray Specs, die Sperm-Free Adolescence. Gibt es jetzt wieder.
0: Sperm-Free wäre auch. das wäre eine gute Platte.
1: Aber die gibt es jetzt wieder. Ich werde sie mir bestellen.
0: Ich habe sie schon lange. Sehr lang.
1: Ja, okay.
0: Ich habe sie schon länger. Ja,
1: dafür war ich fein.
0: Da war sie noch gar nicht da. Da habe ich sie schon gehabt.
1: Okay. Jetzt darfst du mich ärgern, okay.
0: Ja, gut. Okay, jetzt
1: aber kommt, da freue ich mich drauf. Okay.
0: Ja, sehr, sehr fein. Jetzt kommt nämlich Marvin Gaye, das hat sich der DJ Hausmacher rausgekauft.
1: Ja, das habe ich mir auch gekauft. Die ganze Platte, What's Going On, heißt die, glaube ich, sogar komplett. Und das ist sehr interessant. Es sind saugeile Stücke drauf, aber was er erzählt, ist einfach spannend. Also so was in der, so ja, einfach wie scheiße die Welt ist, wie man mit den Kindern umgeht, wie man mit anderen Menschen umgeht,
0: cool,
1: ist einfach
0: also,
1: ziemlich geil.
0: Also cool, dass
1: er fragt halt, was ist denn da los, what's going on?
0: Das muss man mal anhören. Ich habe da schon drüber gelesen, dass es so ein Klassiker ist. Ich höre mir das mal an.
1: Ich war da tatsächlich
0: wenn du das erstaunt spielst, höre ich mir das mal an. Sonst hätte ich es mir nicht angehört, aber wenn du es spielst.
1: Ja, Marvin Gaye halt.
0: Marvin Gaye.
1: Der geht auch außer Sexual Healing.
0: Ja.
1: Aber das war echt ein sehr faszinierendes Album.
0: Cool.
1: Und ich glaube, es gab auch Probleme bei der Veröffentlichung, weil er gesagt hat, er will das so machen und zieht es jetzt durch.
0: Okay, Marvin.
1: Spannende Platte.
0: Marvin.
1: Also musikalisch, zeitgeschichtlich, glaube ich, eine wichtige Platte.
0: Das auf jeden Fall. Die wird immer genannt bei den wichtigen Platten.
1: Das weiß, ja, mag sein. Also
0: ich
1: finde nicht alles toll, aber es ist halt mehr, er referiert einfach über die Welt damals und erstaunlicherweise ist die Welt damals nicht viel anders als die Welt heute. Passiert immer wieder dieselbe Scheiße.
0: Na gut. Marvin Gaye, what's going on? Bitteschön.

0: Jawohl, das war Marvin Gaye. What's going on?
1: Da frage ich mich jeden Tag.
0: Ja, ich mich auch.
1: Ich mache die Nachrichten auf und dann frage ich mich jeden Tag.
0: What's going on?
1: Ja.
0: Ja, ja, ja, ja, ja. Was
1: hat
0: kann man dazu sagen?
1: Hat mein Geschäftskollege irgendwas gesagt? Schrödingers Katze. Kennst du Schrödingers Katze? Sagt dir das
0: ja,
1: was?
0: Ja,
1: das ist ein Karton, wo der Katze drin ist. Und aufgrund der Quantenphysik kannst du nicht sagen, ob sie noch lebt oder nicht mehr lebt.
0: Aha.
1: Und das gibt's auch fürs Fernsehen. Wenn ich ein Fernsehen nicht anmache, dann weiß ich nicht, ob die Nachrichten gut sind oder schlecht sind.
0: Okay. Ja, das ist so ein
1: philosophisches
0: Phänomen.
1: Ja. Versteht eh kein Mensch. Was muss ich jetzt?
0: Ja, aber du kannst dich auch setzen.
1: Du
0: bist ja im Gesetzten.
1: Das glaubst du aber.
0: Okay, ein Lied.
1: Soixante.
0: Change. Also Change. Einfach, ich war sehr, sehr kreativ und habe dann zum Beispiel Lieder mit Change, weil jetzt muss ich ja was
1: finden. Habe ich mich gar nicht getraut zu suchen.
0: Change. Tears for Fears, schönes Lied.
1: Es war, glaube ich,
0: die vierte Single von der ersten Platte.
1: Das ist mit den vielen Ding-Bum-Phones.
0: Ja, genau.
1: Holzophon, Xylophon,
0: die haben also die erste Platte ist äußerst zu empfehlen.
1: Ja.
0: Da ist Mad World, Pale Shelter, Mother's Talk und
1: Change.
0: Lied drauf, Change. Und deshalb spielen wir das jetzt. Einfach so, zack, bumm, weil wir es können. So, Tears for Fears, Change, bitteschön.

0: Jawohl.
1: Jawohl.
0: Tears for Fears.
1: Change.
0: Change. Damals war die Musik noch kreativ.
1: Ja.
0: Ich habe mir die neue Platte von denen gar nicht angehört.
1: Gibt's eine neue?
0: Ja, die waren doch überall präsent.
1: Habe ich nicht mitgekriegt.
0: In den Medien.
1: Die
0: sehen immer noch interessant aus, weil oft ist so, dass so...
1: Erstaunlicherweise leben auch noch beide wahrscheinlich.
0: So ältere Bands sind ja manchmal einfach nicht mehr schön anzusehen. Manchmal.
1: Das macht ja nichts.
0: Doch, das Auge hört ja auch mit. Denkst du nicht? Wenn da so, also wenn da Leute, so, die gut gealtert sind, ist in Ordnung.
1: Okay, also, nehmen wir ein Gegenbeispiel. Ich stehe jetzt auf dem Schlauch.
0: Also The Damned zum Beispiel, die haben mal 50-jähriges Jubiläum.
1: Ja.
0: Also David Vanian sieht sowieso immer gnadenlos gut aus, aber die anderen sind alt, aber ist okay. Aber es gibt Bands, das sind einfach so richtig alte Opas auf der Bühne. Und das, wenn die jetzt quasi so alte Opermusik machen würden, wäre es ja okay. Aber wenn die dann so harte Rocker darstellen wollen oder Punker, dann wird es irgendwie, finde ich, manchmal schwierig.
1: Bei mir ist, mein Kriterium ist, dass es manche Bands gibt, die noch nicht mal, wo nicht mal ein Originalmitglied.
0: Ja, okay. Das gibt es tatsächlich.
1: Da gibt es ja diese drei, The Frontman von irgendwie, von, was weiß ich, 10cc, noch irgendwas und noch irgendwas. Und ich kenne keine Sau davon.
0: Echt?
1: Aber die Bands kenne ich. Das ist ganz, ganz gruselig.
0: Ja, das geht nicht. Na gut, okay. Wir haben ein Lied zum Frühling der Reformen. Die meisten Leute haben leider die Einstellung, I don't want anything to change. Also,
1: ja.
0: Es ist so, die wollen Veränderung, aber die wollen nicht, dass sich was verändert.
1: Ja.
0: So, das
1: vor allem
0: ist,
1: wollen sie nicht, dass bei allen anderen darf sich was verändern,
0: genau,
1: nur bei einem selbst nicht.
0: Und das ist ein Problem. Also, das funktioniert halt leider nicht. Ne? Und ich habe mich ja so ein bisschen von Berufswegen damit beschäftigt, zum Beispiel, China ist natürlich so ein bisschen schwierig, weil da ist natürlich von Staatswegen wird da einfach sehr viel vorgeschrieben, logischerweise. Und die Leute stellen es nicht in Frage, weil es das Wirtschaftssystem so ist, aber das Regierungssystem. Aber da ist kulturell so, dass die Leute sich auch der Masse unterordnen. Also dass die, wenn irgendwas entschieden wird und das ist für alle anderen gut, dann tut sich das Individuum nicht so, wie soll ich sagen, da hervorheben. Und in Deutschland ist es genau umgekehrt. Wenn irgendwie was gemacht wird und der Nachbar hat mehr davon, dann gibt's gleich Ärger. So, weißt du, so.
1: Naja,
0: das ist schon ein Problem. Na gut, okay. I don't want anything
1: ganze Sendungsreihe
0: to change. Von den Primitives. Bitteschön, sehr schönes Lied.

0: Das waren die Primitives von der wunderbaren Platte, deren Namen ich nicht weiß.
1: Da, wo Crash drauf ist.
0: Die Platte, die heißt Da, wo Crash drauf ist.
1: Ja, genau.
0: Genau, die
1: genau
0: ist,
1: so.
0: Die Spitze. Kann man billig bekommen, wenn man sie findet. Und das Lied ist Don't Want Anything to Change. Und jetzt kommt zur Situation unserer Zeit, bitte, von DJ House, von Dr. DJ Hausmacher.
1: Dr. DJ, nee, das stimmt nicht. Tatsächlich bin ich Angehörige des Proletariats, bin aus der Arbeiterklasse. Meine Eltern haben sich alles abgespart, dass ich aufs Gymnasium gehen konnte. Hab's versaut. Aber jetzt kriegen sie es nicht mehr mit. Nein, Quatsch. Kids, das ist ein Lied, fällt mir sofort ein, wenn es darum geht, wie die Welt ist und wie sie sein könnte. Berliner Band, Henning May singt von Annemai Kantereit.
0: Ah, okay.
1: Dieser schmale Hänfling mit dieser unglaublich interessanten Stimme.
0: Ja, cooler Typ.
1: Hurra, die Welt geht unter. Ich würde jetzt gerne was aus dem Lied zitieren, aber ich habe es jetzt so oft gehört und kann es mir einfach nicht merken. Da geht es um irgendein Spiel und dann fragen die Kinder irgendwann, wieso muss ich dir was abgeben, wenn wir sowieso alles teilen?
0: Okay.
1: Das ist einer der geilsten Sätze. Also, wir teilen alles. Also, warum musst du dann irgendwas von mir haben? Das ist, das ist sehr elementar und der Satz blieb hängen. Und für mich ist es halt wichtig, Teilen ist, glaube ich, sehr wichtig und eine Teilhabe, sagt man gern, finde ich. Sollten alle davon profitieren.
0: Absolut. Das
1: ist meine Meinung.
0: Absolut. Okay, Kids, Hurra, die Welt geht unter, featuring Henning May.
1: Ja.
0: Der Bruder von Karl May. Okay, wir sind wieder auf unserem Niveau angelangt. Bitteschön, Kids.
1: Sei Dank.

0: Okay,
1: das Kids. War Kids featuring Henning Mai mit Hurra, die Welt geht unter.
0: Ja, so, da
1: ja, haben das war's.
0: Bestens gelaunt bei solchen Themen. Und jetzt kommt was ein sehr beschwingtes, das ist ja das Beste. Also so Protestlieder sind ja manchmal schwer, aber ich find's richtig gut, wenn Leute coole Lieder machen können. Ja. Und dabei mit Ideenreichtum die Dinge anprangern. Hier ist zum Beispiel ein Lied von Tony O'Kay, die Jazzmacher rausgesucht. The Funky Western Civilization.
1: Finde ich sehr geil.
0: Ja.
1: Ich fand das Lied ganz gut, aber da gibt es auch irgendwie tolle Sachen im Text. They put Hitler in the driver's seat and turned the other way.
0: Ja.
1: Finde ich ziemlich geil. Lese gerade was drüber. Es ist halt, kann man mal machen, probieren wir halt mal aus, da Hindenburg und wie heißt er, von Papen, keine Ahnung. Ja. Das kriegen wir schon in den Griff. Hat einfach nicht funktioniert.
0: Aber weißt du, was das Schlimmste ist?
1: Dass
0: Leute dann so Sachen wieder vergessen oder einfach so Leute mit Trump, es ist ja nicht mal zu peinlich, dass sie sowas gar nicht wissen. Also dass die Iraner die Straße von Hormuz schließen würden, war völlig klar. Das ist halt vorher schon passiert, ja. Auch wir machen das jetzt mal, weil wir sind ja in 3 Tagen in das Regime gestürzt und jetzt kommt er nicht mehr raus. Ah, man darf gar nicht drüber nachdenken. Jetzt kommt Tony O'Kay mit The Funky Western Civilization.
1: Geiler Tanz.
0: Yes.
1: Und das leben wir gerade in der Funky Western Civilization. Yes.

0: So, das war Tony OK mit The Funky Western
1: Civilization. Ein abgesagt, würde ich sagen, weil ich glaube, das ist momentan ein großes Thema, wie diese westliche Kultur, ob das noch richtig ist oder was. Die andere Frage ist, was ist dann richtig? Nur weil irgendjemand gegen alles und gegen was anderes ist, also ich weiß nicht, Putin hat, glaube ich, sein Ziel erreicht, da irgendwie eine Gesellschaft zu spalten.
0: Ach, der ist immer noch dabei.
1: Und, keine Ahnung.
0: Da geht noch mehr. Ja, ich würde sagen, wir haben noch ein Stück, leider auch zur Zeit. Masters of War von Bob Dylan.
1: Ja, sehr geil.
0: Krasses Lied, sehr schön. Und so ein bisschen hypnotisch. Und deshalb davor sagen wir noch tschüss. Das war die Sendung Nummer 1014 bei Radio Aufschnitt auf Bermuda Funk 105,4 und 89,6 Megahertz.
1: Ja.
0: Mit dem Titel Reform und Change.
1: Ja,
0: und
1: war viel mehr tatsächlich.
0: Und die war vorproduziert und könnte im Wiederholungsbetrieb laufen. Erstsendung ist der 16.05.2026 und danach könnt ihr auf dem bermudafunk.org nachlesen, wann die wiederholt wird. Und ihr könnt aus der Mediathek rausholen, etc. etc.
1: Genau.
0: Und jetzt käme dann der gute Bob, der Robert Zimmermann, auch Bob Dylan genannt, mit dem Lied Masters of War. Und wir hören uns wieder in 2 Wochen, am 30. Mai 2026, wenn es wieder heißt, darf es ein Scheibchen mehr sein.
1: Bye-bye.
0: Und jetzt kommt Bob Dylan, Masters of War, bitteschön.
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Du hörst Make Rave No Hate und Freihoch 2, das Magazin für freie Musik in zwei freien Radios. Und zwar im Bermuda-Funk aus Mannheim, aus dem dortigen Studio 2. Und zwar auf 89,6 hier im UKW in der Region Mannheim in Heidelberg und größeren Teilen der Rhein-Neckar-Region auf 105,4. Auf bermudafunk.org im weltweiten Livestream. Und natürlich hört man uns auch im freien Radio Kassel auf noch 105,8 MHz. Demnächst nur noch auf DAB Plus, Kanal 6a, aber dafür in großen Teilen Hessens an dieser Stelle. Schöne Grüße an das Freie Radio und an mein dortiges Lieblingsstudio, das Studio 2. Das Freie Radio Kassel kann man bei entsprechender Wetterlage und Position sogar noch in der Rhein-Main-Region hören. Das ist das Schöne in Hessen mit den freien Radios dort und DAB Plus, auch Rundfunk Unerhört Marburg. Schöne Grüße an die Kolleginnen und Kollegen dort. Euch kann man auch noch in der Rhein-Neckar-Region hören. Und natürlich die anderen freien Radios dort, Radio X, Rheinwelle, Radio Darmstadt. In der heutigen Sendung von Make Rave and Hate und Freihoch 2, die hier mit vielen Ostergrüßen rausgeht,

Du hörst immer noch Mac Ravenhead und Freihoch 2, das Magazin für Freimusik in zwei freien Radios im Ruderfunk und im Freien Radio Kassel. Ja, uns liegen keine Störungsmeldungen für außerhalb des Studios vor, allerdings für innerhalb des Studios. Ein Teil der Technik scheint Probleme mit der Musik, mit der digitalen Musik zu haben. Da wäre man natürlich mit Platten besser dran gewesen. Also entweder der USB-Stick, der eine, den ich hier habe, oder der eine CDJ. Ich werde jetzt direkt gleich das Gerät wechseln und dann hören hoffentlich die Kompressionsartefakte der digitalen Musik oder die, ja, das digitale Rauschen sozusagen auf. Das ist ja doch etwas arg wild geremixed. Ich bitte dafür um Entschuldigung.

Das war auch schon wieder eine Stunde MacRave von Hater und frei auf 2 im Bermuda-Funk und im freien Radio Kassel. Ich wünsche euch einen wunderschönen Abend. Wir sehen, hören und wie auch immer uns auf freiauf2.de oder auf bermudafunk.org oder freies-radio.org. Viel Spaß und schöne Ostern.

Alright, alright, alright. Das war das Anfangsthema von Max Headroom. Diesen Tune hört ihr immer, wenn meine Sendung läuft. Und zwar Talking Head auf Bermudafunk. In Mannheim auf der 89,6. In Heidelberg auf der 105,4. Über Kabel oder als Livestream auch genießbar auf bermudafunk.org. Ja, mein Name ist Ali Badarshan Rad und tatsächlich hört ihr diesen Tune live nach einem Jahr Pause und auf einem anderen Sendeplatz. Früher immer dritter Mittwoch, 15 Uhr bis 16 Uhr und jetzt ab diesmal immer samstags, dritter Samstag, 14 Uhr bis 16 Uhr. Das heißt, das sind fundamentale Veränderungen, die hier stattgefunden haben und es hat seine Gründe. Die werde ich dann vielleicht im Laufe dieser Sendung auch nach und nach aufdecken. Der Hauptgrund ist der auf jeden Fall, dass mir unter der Woche als Selbstständiger, der sich zum Glück nicht darüber beklagen kann, dass er nichts zu tun hat, trotz KI und Medienbranche, dass ich trotzdem unter der Woche da meine Zeit brauche und Samstag Nachmittag ist, glaube ich, ein ganz guter Sendeplatz. Einmal, weil es natürlich optimal ist, gerade auch wie an so einem Tag wie heute. Gutes Wetter, Laidback-Vibes und da hört man doch Radio und sitzt auf seiner Terrasse, auf seinem Balkon, fährt in dem knallroten Cabrio irgendwo eine Küstenstraße entlang und Bermudafunk dudelt aus den Boxen. Insofern, das ist das Stichwort Dudeln. Was passiert hier in dieser Sendung für diejenigen, die wenigen, die diese Sendung nicht kennen und bisher noch nicht gehört haben und nicht wissen, was jetzt passiert, außer dass der Typ da schon die ersten Minuten monologisiert. Hier läuft Musik vor allem. Das ist ein wilder Mix, sage ich immer. Eklektisch,

Alles, alles. Soll heißen, heute erwartet euch auch alles zwischen ja, Shoegaze, Dreampop, K-Pop habe ich diesmal nicht dabei. Kommt auch eher seltener vor tatsächlich. Aber auch Hip-Hop, Pop und sonstige Musikstile, die nicht unbedingt ein P im Namen haben. Auf jeden Fall freue ich mich, jetzt wieder hier in diesem Studio zu sitzen. Auch nach einem Jahr, rund einem Jahr, fühlt es sich so an, als ob es gestern gewesen wäre. Und ich habe mir gedacht, um das Ganze sozusagen gebührend zu feiern und für mich so ein bisschen heimliche Vibes zu erstellen. Ich spiele vor allem heute auch Acts, die ich schon immer irgendwie in meiner Sendung gefeatured habe und die vor allem in der Anfangszeit für mich ja auch mit ein Grund waren, warum ich überhaupt in dieses vermeintlich anachronistische Medium, genannt Radio, hier vor dem Mischpult sitzend, mir gedacht habe, da mache ich doch, ich würde gerne mal eine Sendung machen bei diesem Bermuda-Funk. Und ja, da sind unter anderem dabei Twin Shadow, Flying Lotus, Tori Amos, JC, The War on Drugs, Future Islands, Mansour Brown, aber auch die Beach Boys zum Beispiel. Also, ja, ich würde sagen, wir legen mal los mit einer kleinen, kurzen Intro-Nummer und zwar von Pascal, ja, ich bin mir nicht sicher, Comlate würde ich jetzt mal behaupten, spricht man ihn aus. Der Name heißt Girl from the North Country, ist nur ein ganz kurzer Skit von 1,5 Minuten und deswegen werde ich danach nichts sagen. Also normalerweise mache ich nach jedem Song einen Break und erzähle kurz ein bisschen was dazu, wenn mir was einfällt oder ich was Spannendes dazu irgendwie herausgefunden habe. Mache ich dann aber nach so einer kurzen Nummer nicht, sondern ich gehe gleich über zu Twin Shadow mit einer neueren Nummer und zwar Dominoes und Nose geschrieben mit OE am Ende. Also, los geht's. Girl from the North Country and Dominoes.

Zack, ein abruptes Ende. Das war Twin Shadow, das, was wir zuletzt gehört haben mit dem Track Dominoes. Und davor hatten wir eine Coverversion tatsächlich, und zwar das Track Girl from the North Country. Und ja, das ist eine interessante Sache, denn das ist ein Artist, der mir jetzt erst tatsächlich heute über den Weg gelaufen ist, den ich dann noch schnell in diese Playlist mit aufgenommen habe. Und zwar Pascal Comelade, habe ich jetzt tatsächlich gelernt. Ein französischer Musiker, und zwar auch schon in seinen 70ern. Das heißt, der Kollege ist schon eine Weile dabei. Und ja, seine Spezialität wohl unter anderem, ich muss zugeben, ich habe noch nicht so viel über ihn erfahren, weil, wie gesagt, ganz frische Neuentdeckung. Ja, wie soll man sagen? Der covert wohl ganz gerne. Und zwar in dem Fall Bob Dylan und Johnny Cash, auf die dieses Lied zurückgeht. The Girl from the North Country. Und daneben hat er auch ganz andere, wie die Kings und noch ein paar ganz unterschiedliche Artists, die sozusagen mehr oder weniger sein Alter teilen, gecovert in seiner Karriere. Und scheinbar gibt es den Kollegen noch. Es gibt eine Compilation, und zwar ist die auch wohl relativ neu erschienen. Metaphysique du Hit Parade, würde ich jetzt mal nennen, spricht man es aus. Und das ist eine Compilation sozusagen der laut eigener Aussage beliebtesten Cover-Songs, die er so produziert hat. Der andere Kollege, von dem wir eben gerade Dominoes gehört haben, ist Twin Shadow. Twin Shadow ist, wenn man so zurückdenkt, tatsächlich ein Wegbegleiter schon seit vielen Jahren. Würde man sagen, so 15 dürften es sein mittlerweile. Damals als frischen Artist noch ganz relativ unbekannt für mich in einem Musikblog tatsächlich, Gorilla vs. Bear, entdeckt, wie viele andere auch. Also es war für mich so eine Fundgrube, von der aus man dann schön noch weiter Research machen konnte. Aber ja, gibt ja 10.000 verschiedene Wege, sich Infos zu beschaffen. Und das war für mich aber so auch ein bisschen der Einstieg in diese ganze Musikblog, in diese Musikblog-Welt. Auf jeden Fall, hat er mich damals schon direkt berührt. Das Tolle ist, der ist sich tatsächlich in seiner Art und Weise ziemlich, ja, wie soll man sagen, treu geblieben, in Anführungszeichen, soll heißen. Es ist schon immer so ein bisschen quasi mit Verweisen auf Popkultur, aber eher so die undergroundige Schiene, also immer auch gerade bei dem Video zum Beispiel zu diesem Song Dominoes, werden ganz viele Verweise gemacht auf vor allem Trash, Horror, Slasher, Filme, aber auch queeres Kino. Also es ist eine ganz spannende Mischung. Der Sound hat sich, muss ich sagen, für meinen Geschmack ein bisschen zu sehr über die Zeit ins ironisch-poppige entwickelt. Vorher war es so ein bisschen eher verschwurbelt, dream-poppig und hat so ein paar, ich sage jetzt mal, auch deepere Noten gefeatured, aber wie man halt auch als Künstler, je nachdem, so ein bisschen für den Markt produzieren muss. Man sieht ja auch, dass so in der Breite die Themen Popmusik, Eurodance, Breakbeats und so weiter ihr, was weiß ich, wie viel das Comeback feiern und immer wieder feiern. Insofern geht man da mit der Zeit und macht ja auch Spaß. Und ich finde, wenn man so ein bisschen die frühen Jahre auch kennt, dann kann man auch ganz schön, wie soll man sagen, da so ein bisschen mehr Tiefe vielleicht bewusst reinhören, als da ist. Und es trotzdem, trotz gewisser Oberflächlichkeiten genießen. So, lange Rede, kurzer Sinn. Weiter geht's, und zwar auch mit einem, jetzt nicht so jemand, den ich hier öfter mal gefeatured hatte in der Sendung, und aber vorher auf jeden Fall in meinen, ich nenne es jetzt mal Drum and Bass Years, Fauté mit dem Track Always Cosmic. Da der ein bisschen länger geht, werde ich danach direkt wieder was sagen. Und los geht's.

Yo, das war Fote mit Always Cosmic, dem Track aus, das war dem namengebenden Track mehr oder weniger aus der ersten Auskopplung, wohl eine Reihe weiterer Songs, die demnächst erscheinen. Auch eine recht neue, also einmal neue Produktion und zwar ganz frisch erst, ich glaube, von der Woche released oder so. Und tatsächlich auf der anderen Seite auch bei mir. Ja, entsprechend erst vor kurzem aufgeschlagen. Fote ist auf jeden Fall ein alter Profi, der in Wirklichkeit Evan Schornstein heißt, aus den USA stammt und kann auch echte Instrumente in Anführungszeichen spielen, also ist Drummer, DJ und Producer und ja, bis im Grunde spätestens seit 2012 mit seinem ersten Album erschienen und kam dann mit seinem quasi Eigennamen betitelten Album 2014 selbstbewusst in die Clubcharts und ist unter anderem bei Ninja Tunes gelabelt gewesen. Er hat eine lange, vielseitige musikalische Reise hinter sich und auch noch vor sich hoffentlich und dabei wünschen wir ihm viel Glück. Genau, wir machen weiter und zwar mit Flying Lotus. Flying Lotus ist auch sowas, wo ich sagen muss, ich kann gar nicht mehr sagen, wann ich ihn entdeckt habe für mich und bin auf jeden Fall sofort hängen geblieben. Aufgrund dieser Mischmaschmusik nenne ich es jetzt mal, also im Grunde auch ein sehr jazziger Ansatz, würde ich behaupten, mit Samples zu arbeiten und aus Disharmonien und Harmonien eine eigene Harmonie zu kreieren, kann man sich schön anhören, manchmal vielleicht ein bisschen zu vertrackt, um mal eine Runde einfach nur Musik zu hören und zu chillen. Andererseits ist ja auch Geschmackssache und wenn die wenn's Trommelfell ein bisschen knistert, dann ist doch eigentlich ganz schön. Daher hier Unexpected Delight featuring Laura Darlington von Flying Lotus.

Das war Unexpected Delight featuring Laura Darlington von Flying Lotus. Und Flying Lotus ist ein Phänomen, das ich schon sehr lange, wie gesagt, abfeiere. Und zwar ziemlich genau seit 2010 plus minus, weil da nämlich das ein Album Cosmogramma rauskam. Das hat mich damals sozusagen auf ihn aufmerksam gemacht und ja, war auf jeden Fall im Grunde auch, was wir gerade gehört haben, umfasst in einer Light-Version auch den Stil, den er so mit sich bringt. Das war jetzt relativ minimalistisch von der Instrumentalisierung her und auch vom Vibe her fast schon eher harmonisch. Und man kann aber, glaube ich, so ein bisschen durchhören, dass es ab und zu mal so die Harmonie verlässt und der Rhythmus ein bisschen schief wird und sich dann wieder findet und dann ein paar kleine Pirouetten gedreht werden und so weiter und so fort. Also man kann da schon schön auf musikalische Reise gehen. Ich zitiere hier mal ganz kurz die Wikipedia, und zwar: ein tiefenentspanntes Album der Nacht, das weite Räume hörbar macht, bewusst Leerstellen setzt, durchzogen von samtenen Rhodes-Orgeln, runden Funktionsbässen und weltenthobenen Streichersätzen. Ja. Einflüsse: Herbie Hancock, Kendrick Lamar, Kamasi Washington, beziehungsweise nicht nur Einflüsse, sondern letztlich auch Artists, die er featured. Und man kann das Ganze noch ein ganzes Stück weitermachen, also Name-Dropping continued: FX Twin, Tyler the Creator, Alter Ego, Earl Sweatshirt, ja, Thom Yorke. Also insofern, der gute Mann ist gut aufgehoben und hat seine Hausaufgaben auf jeden Fall gemacht. In dem Fall muss man aber auch sagen, es wurde ihm in die Wiege gelegt. Er kommt aus einer Musikerfamilie. Die Mutter hat für Motown Artists Songs geschrieben und die Coltranes sind Verwandte. Insofern ja, erklärt es auch so ein bisschen, wie er sozusagen zwischen vor allem Hip-Hop, Jazz und Electro hin und her swingt. Was ich auch spannend finde, und das ist auch ein Grund, warum ich an ihm hängen geblieben bin, ist die Tatsache, dass schon seit frühen Zeiten er auch im Filmgeschäft unterwegs war. Er hat vor allem für Adult Swim Soundtracks geschrieben und auch mal hier und da ein paar kleine Clips selbst produziert und hat auch zuletzt einen Feature-Film produziert oder sogar auch Regie geführt. Ich weiß nicht, vielleicht sogar mitgespielt. Jetzt fällt mir natürlich der Name nicht ein. Ist aber nicht so wichtig. Der Film ist nämlich auch gar nicht so gut. Aber er ist sozusagen auf der visuellen Ebene genau das Pendant zu dem, was seine Musik auch ausmacht. Also letztlich auch ein irgendwie schräg poppiger, vibiger Mix aus Pop und im Filmbereich würde ich jetzt sagen, Science Fiction, Underground, Trash, gemischt mit vielleicht ein bisschen zu viel Hang zur Philosophie. Das hat auch Nolan schon nicht so gut getan. Aber das ist ein anderes Thema. Wir sind ja in keiner Filmsendung. Aber auch das wird ab und zu passieren, weil ich ja auch Filmfreak bin. Wird sich hier und da immer wieder mal auch ein Bezug zu aktuellen oder alten Filmen und Serien ergeben. Denn auch dort findet man hervorragende Musik. Zuletzt tatsächlich fand ich den Soundtrack von, wie hieß die Serie? Ich denke nochmal drüber nach. Auf jeden Fall, da bin ich also wirklich auch fündig geworden mit einer Menge super Tracks. Gut, das war, wie gesagt, Unexpected Delight featuring Laura Darlington von Flying Locust. Und wir machen weiter. Und zwar geht es so ein bisschen sphärisch, elektronisch. Wir bleiben da mit One, also auch wieder so ein unaussprechlicher Name, Oneiotrix, One, also Oneiotrix, Point Never, so heißt der Künstler. Und der Track ist zum Glück ein bisschen einfacher auszusprechen: Dim Stars.

Ja, da geht doch was. Also, das war ein kleiner Vorgeschmack auf wohl eine auch neue Reihe von Songs, die mehr oder weniger früher oder später in ein Album münden könnten. Das war der Artist, beziehungsweise das Projekt, würde ich sagen, Oneotrix Point Never mit dem Track Dim Stars. So, und jetzt decken wir auf, wer dahinter steckt. Und zwar ist es kein geringerer als Daniel Lopatin. Ich glaube, das ist ein Franzose. Das gucke ich hier parallel direkt nochmal nach. Unter dem Namen kenne ich ihn nämlich auch schon ein bisschen länger. Beziehungsweise ist er, glaube ich, auch mit oder weniger am bekanntesten. Man darf erwähnen, dass hier zum Beispiel ein wunderbares Beispiel ist dafür, wie sich Musik und Film schön berühren. Und zwar ist er zuständig gewesen für die Soundtracks unter anderem von Marty Supreme. Marty Supreme, ganz kurz, es geht vordergründig um Tischtennis, tiefgründig um eine mehr oder weniger Liebesbeziehung, beziehungsweise ein Biopic eines, ja, ich glaube, soweit recht authentischen frühen Stars der Ping-Pong-Szene. Und ich finde den Film sehenswert. Man darf allerdings nicht denken, dass es ein Film für Ping-Pong- oder Tischtennis-Fans ist. Das ist nur der Rahmen. Aber gibt ein paar richtig gute Spieleinlagen. Hauptdarsteller Timothée Chalamet ist so eine Geschmackssache, muss ich sagen. Ja, schwierig, aber kann leider was, aber auch für mich so ein bisschen wie Saldana zu gehypt und irgendwie dann doch zu puppenhaft. Allerdings, der Film ist ein Beweis dafür, wie viel Energie und Elan und auch Authentizität er versucht zu erzeugen, indem er zum Beispiel für diesen Film krasse Ping-Pong Tricks sich drauf geschafft hat. Also die Stunts in Anführungszeichen in dem Film sind, soweit ich das weiß, weitgehend selbst gespielt. Und da muss man schon sagen, Hut ab dafür, dass er vorher wohl mit dem Thema nicht so viel Berührung hatte. Ja, und ich finde es auch interessant, dass gerade im Bereich der Sportfilme momentan oder das ist momentan in letzter Zeit einerseits relativ innovative Ansätze und Inszenierungstechniken ihre Verwendung finden. Das war zuletzt auch bei Challengers so. Das ist ein Tennisfilm, wo man sich auch erst denken würde, ja, Tennisfilm, also wenn man kein Tennisfan ist, was soll man damit? Allerdings ist da auch, muss man sagen, das Tennis eher so eine Art Plattform, auf der dann eine Dreiecksbeziehung geschildert wird. Sehr dynamisch, auch hübsch anzusehen. Und der auch sehr profitiert von dem Soundtrack. Jetzt müsste ich lügen, aber ich glaube, es sind Nine Inch Nails, beziehungsweise Trent Reznor und sein Kollege. Auf jeden Fall passieren dann plötzlich so ein paar Kameradinge, man muss sagen gegen Ende, wo es sich dann auch anbietet, die einen dann nochmal kurz in den Kinosessel drücken. Und ich finde auch tatsächlich, selbst wenn der Film jetzt kein Special Effects Gewitter ist oder irgendwie auch soundtechnisch jetzt keine Dolby 10.000 Anlage bräuchte, ist das ein Kinofilm. Genau wie auch Marty Supreme. Die Bilder sind, obwohl sie teilweise sogar so einen dokumentarischen Charakter haben, doch für die große Leinwand gedacht. Also hier mein kleiner Appell, geht wieder und öfter ins Kino. Gerade jetzt im Sommer ist es wichtig, denn sonst könnten sie nicht mehr lange da sein, eventuell. Denn wir wissen ja alle, die Welt verändert sich leider im Moment in eine Richtung, die vielleicht nicht ganz so gut ist. Andererseits darf man den Kopf nicht in den Sand stecken, aber ab und zu braucht man mal eine kleine Abwechslung. Und da ist so ein Kinosaal doch was anderes als ein Heimkino, beziehungsweise ein Handy oder Tablet, auf dem man sich Filme oder Serien anguckt. Don't do it. Ja, und da wir hier in Mannheim ein paar Kinos haben, möchte ich diese kleine Gelegenheit nutzen, um direkt schon mal einen Marker zu setzen in meiner ersten neuen alten Sendung und zur Kinorettung aufrufen.
So, mal gucken, welche Rettungsaufrufe mir zwischendrin noch so einfallen. Ihr hört übrigens die Sendung Talking Head mit Ali Badakhshan-Rat. Das ist der Mensch hinter dieser Stimme. Auf Bermuda-Funk. Ich sitze hier in der alten Feuerwache und ihr hört mich in Mannheim auf der 89,6 und in Heidelberg auf der 105,4 über Kabel oder auch als Livestream. Und letzteres über bermudafunk.org. Das hier ist eine Art Mitmachradio. Das hört sich jetzt so ein bisschen lapidar an, aber tatsächlich ist es so, wir leben von Engagement und Leuten mit Passion und Verantwortung. Das ist etwas, das wir gerne so beibehalten wollen und uns die Freiheit nehmen wollen, weiterhin auch das senden zu können, was wir wollen, und würden uns daher sehr freuen, wenn wir Zuwachs bekommen. Daher checkt mal bermudafunk.org, da findet ihr alle Infos und Kontakte, falls ihr mal Lust habt, in einem, ja, wie soll man sagen, organisch gewachsenen, mit Patina und Liebe ausgestatteten Radiostudio zu sitzen und eine Sendung zu machen. So, wir machen weiter. Und zwar geht es nun ein bisschen in Richtung, lasst mich mal schauen, ja, es wird so ein bisschen poppiger, elektronischer, aber bleibt noch ein bisschen vibey und ein bisschen deep und ein bisschen, wie soll man sagen, zurückgenommen. Und zwar mit dem Track Shotgun featuring Provinz. Und wer steckt dahinter? Kitschkrieg. Auch das so eine Entdeckung seit ein paar Jahren. Ich bin immer wieder hin und her gerissen, weil ich eigentlich, was so die Richtung, in die da produziert wird, angeht, eher nicht so der Fan bin. Aber gleichzeitig kriegen die so einen ganz speziellen Spagat hin, dass mir das irgendwie reingeht. Ich kann es nicht ganz erklären. Ich suche es auch nicht bewusst, aber es begegnet mir immer wieder und dann denke ich mir, ah, was ist denn das? Und dann denke ich, ah, die schon wieder. Hat aber auch damit zu tun, dass die so ein, also wie soll man das sagen, die haben quasi eine Soundmarke, könnte man sagen. Und das ist natürlich dann beim Wiederhören, triggert das. Und dann denkt man sich, ah, irgendwie, irgendwo habe ich doch schon mal und da, gucken wir mal und ah ja, okay, kaufe ich. Also, wir sind hier mit Shotgun, mit Provinz von und mit Kitschkrieg.

Jau, das waren Kitschkrieg mit Provinz und dem Track Shotgun. Ja, bei dem Namen denkt man doch eigentlich an irgendwas Hartes und ja, Gewaltlyrics oder irgendwelche Gangster-Stories, Überfälle, whatever. Nö. Tatsächlich irgendwie eine Art von autodestruktiven Love-Song und in einer Form auch ganz klare Kitschkrieg-Linie, eben mit diesem minimalistischen, dubbigen Club-Sound, gefeatured von Vocals, die mal so, mal so, mal mehr Poppy, mal mehr Rap-mäßig formuliert sind. Und ja, ich, wie gesagt, bin da immer ein bisschen hin und her gerissen, aber es geht mir gut rein. Minimalismus ist halt doch auch schon ein bisschen mein Ding. Andererseits finde ich tatsächlich, wenn man sich das jetzt so anhört, hätte auch irgendwie ein Sample von Max Giesinger sein können, ein bisschen verzerrt, und dann hätte das wahrscheinlich auch in irgendeiner Form provoziert. Ja, vielleicht glänze ich jetzt auch durch Unverständnis, aber irgendwo kann ich die Artists, die Lyrics schreiben in der Art, weiß nicht, da geht mir zu wenig. Aber das soll auch vielleicht gar nicht viel mehr gehen. Es ist noch kein Ibiza Balabala Boom, aber es spielt immer so, wie gesagt, mit diesen Anleihen. Es hat so diesen Spagat zwischen minimalistischem Club-Sound und Ibiza-Aspekten, ja. Aber ich habe es gefeatured, ich finde es gut. Insofern, wenn der Vibe kickt, der kann sich mal unter Kitschkrieg ein paar weitere Tracks reinziehen. Und über die findet man auch ganz frische, neue oder neuere oder zumindest sehr aktive deutsche Artists, vor allem eben aus der Rap-Szene. Beispielsweise Nisi 19, Juju 19, Enyo etc. Ja, deutscher Hip-Hop oder auch so diese ja, vermeintlich ironische Spielerei mit so Ballermann-Boom-Beats, Ikimel. Also, was haltet ihr denn eigentlich davon? Ich muss sagen, auch da bin ich hin und her gerissen. Ich hoffe und glaube, dass die Power, die man da so nach außen projizieren möchte, auch echt ist. Gleichzeitig ist es Show, daher ist es immer so ein bisschen mit Vorsicht zu genießen. Ich war nur sehr überrascht, als sie hier in der Feuerwache gespielt haben, ich glaube, es war es vor rund 2 Monaten, wie schnell dieses Konzert ausverkauft war. Ich muss sagen, vorher hatte ich die nicht so auf dem Schirm, und wow, dann war das Ding ausverkauft. Und ich habe alle meine Kontakte versucht zu erweichern, dass sie mir noch eine Karte klar machen. Hat nicht geklappt, aber ist auch okay. Läuft ja nicht weg. Ist ja ein Riesenerfolg. Insofern, die nächste Tour kommt bestimmt. Nur leider wahrscheinlich eher in einer größeren Venue, die das Ganze dann wieder ein bisschen für mich unerträglicher macht. So Riesendinger mag ich nicht. Ja, weiß nicht. Da war ich zuletzt, war ich bei Nine Inch Nails. Das ging noch. In der Lanxess Arena in Köln. Weil die Show aber ganz geil war und alles sozusagen von jedem Sitz gut einsichtbar war. Mit einer in der Mitte aufgebauten, minimalistischen, also vermeintlich minimalistischen, aber eigentlich ziemlich aufwendigen, technisch aufwendigen Bühne. Als ich dann aber, Achtung, ich habe so kleine Guilty Pleasures bei Simply Red war, das war schrecklich, denn da war die Bühne am einen Ende der Halle, und wenn du da die falsche Sitzreihe hattest, hast du bis zum steifen Nacken da rausgegangen. Und überhaupt Sitzkonzerte, nicht mein Ding. I don't like it. Aber war schön, mal live dabei zu sein. Ja, die alten Herren gehen auf Tour. Eros Ramazzotti ist auch in Town und mit einem guten Freund überlegt, sollen wir uns den Spaß gönnen? Einfach mal so ein bisschen Anti und gucken, was passiert. Aber für über 100 Euro ist mir der Spaß dann doch zu teuer. Daher schauen wir uns jetzt noch ein paar lustige Eros Ramazzotti-Videos auf YouTube an und versuchen damit den Vibe so ein bisschen zu catchen. Warum erzähle ich euch das? Naja, keine Ahnung, tatsächlich versuche ich einfach ein paar Kontexte und Zusammenhänge herzustellen, und letztlich muss ich mich auch daran gewöhnen, 2 Stunden zu füllen. Das wird in den nächsten Episoden noch eine kleine Herausforderung werden. Andererseits
bin ich auch bekannt dafür, dass ich, wenn ich mal in Fahrt bin, auch den Monolog einfach gar nicht mehr beenden kann. Insofern erinnere ich mich selbst mit einem Blick auf die Uhr daran, dass die Zeit trotzdem immer weiter nach vorne geht und ja, wer weiß es nicht, immer schneller. Es ist schon krass. Insofern machen wir einfach mal noch ein bisschen weiter mit Musik. Und jetzt bin ich so ein bisschen hin und her gerissen. Ich glaube, ich gehe jetzt mal mit euch weiter und eher so ein bisschen in Richtung Independent. Und da war doch hier, genau. Ne, ich mache einen Übergang. Und zwar von Instrumental zu dann eher lyric-starken Independent-Songs. Und zwar mit einer Band, die auch für ihre frickeligen Mucker-Stücke bekannt ist. Nerdy, aber tanzbar. Go Go Pinguin mit Mount Analog. Da habe ich mich verklickt.

die Lieder laufen hier übrigens auch immer bis zum Ende. Zumindest wenn sie nicht über 4 bis 5 Minuten gehen. Wenn es drüber ist, musste ich sie bisher abwürgen zwischendurch, je nachdem. Da ich jetzt mehr Zeit habe, habe ich mir auch vorgenommen, längere Stücke mitzubringen und auch laufen zu lassen. Habe das heute auch hier und da schon unter Beweis gestellt und werde es auch weiterhin beweisen. Das war Go Go Penguin mit dem Track Mount Analog. Und so wie viele der Tracks, die wir bisher gehört haben, hier und heute ganz, ganz aktuell released, in dem Fall auch, mehr oder weniger letzte Woche. Und der Track ist von der neuen EP Call of the Void, die auch schon zu haben ist, hier und da und dort. Ich hoffe, ich habe, was den Stilmix angeht und die Ankündigung, inwiefern diese Musik von Go Go Penguin in der Form einerseits Musiknerds glücklich machen sollte und gleichzeitig auch Profimucker und Tanzpublikum. Ich glaube, das funktioniert ganz gut. Ich zitiere hier mal ganz kurz die Wikipedia, um den Stil zu beschreiben. Die Band legt eine souveräne Rhythmusachse unter melodische Klanglandschaft mit songhaften Strukturen mittels zentraler, raumgreifender Bassfiguren und Live Drum and Bass. Alright, ich würde sagen, das fasst es doch auf jeden Fall gar nicht so schlecht zusammen. Und wenn man sich den Duktus der Formulierung anschaut, sieht man auch, welche Zielgruppe im Fokus steht. Jedenfalls sind die Jungs seit 2012 spätestens am Start. Begonnen hat es mit Chris Illingworth und Nick Blacker. Dazu kam Rob Turner und die haben im Grunde sich vorgenommen, intellektuell, akademisch angehauchte elektronische Tanzmusik herzustellen und zwar auf akustischen Instrumenten. Insofern gerne live mal reinziehen. Auf irgendeinem Jazzfestival sind die immer. So, hier in Mannheim waren sie auch schon. Ich habe ja versprochen, wir machen jetzt einen kleinen Stilbruch und ich halte meine Versprechen manchmal. Insofern geht es hier weiter mit der Band Window Speak, auch ein ganz alter Begleiter. Das war so für mich auch eben eine der Entdeckungen, als ich das Thema Dream Pop, Shoegaze und wie auch sonst man diese nahe beieinander liegenden Genres be- und umschreibt, für mich entdeckt habe vor roundabout 15 Jahren, Hust, und drauf hängen geblieben bin. Aber es ist halt auch ein Riesenfeld, das man sich da erarbeiten kann und es kommen auch wieder tolle Sachen raus. Ich gebe zu, oft sind die Tracks auch vom Sound her, egal welche Band, es ist auch ein bisschen beieinander, aber das juckt mich nicht. Insofern, weiter geht's mit Window Speak, No Driver.

brummt da der fossile Motor in der alten Ami-Karosse, die man in dem Musikvideo zu dem Song No Driver von der Band Windowspeak sehen kann. Ja, ein Prototyp, zumindest das Video, aber ich finde auch der Sound von eben Dream Pop, wie er im Buche steht, damit kann man mich auf jeden Fall immer irgendwie kriegen. Ich habe den Track tatsächlich auch ganz frisch hier aus der Released-Liste gezogen. Und zwar kommt das Album noch, es heißt Roses und erscheint im Juni auf Captured Tracks. Die Band, wie gesagt, Windowspeak, und das ist einer der Songs aus dem neuen Album. Ich gebe euch noch ein paar kleine Hinweise zu der Band. Und zwar sind auch dies Amerikaner aus Brooklyn. Hat mal gestartet mit Molly Hamilton und Robert Earl Thomas. Dann kamen noch ein paar Leute dazu, dann sind wieder ein paar Leute gegangen. Aber Hamilton ist auf jeden Fall eine Konstante. Ja, sind auf jeden Fall auch schon ein paar Jährchen dabei. 2011 kam das selbstbetitelte Album und seitdem sind weitere gefolgt, bis eben jetzt. Ja, so viel dazu. Ich muss sagen, besonders viele Infos habe ich zur Band jetzt nicht gefunden. Andererseits habe ich aber auch gar nicht so viel gesucht. Insofern habe ich ja behauptet, dass die Musik aus dem Genre oder dem Genrekomplex schon auch immer ein bisschen nah beieinander ist. Insofern ein anderer Lieblingsartist von mir wird jetzt hier mal spontan gefeatured. Das gönne ich mir zum Beispiel auch. Einfach mal vielleicht so ein bisschen als Hintergrundinfo. Ich bereite immer eine Playlist vor, suche mir hier und da ein paar Infos raus zu den Tracks oder den Bands, je nachdem, inwiefern ich das für relevant halte. Das sind wie gesagt Neuerscheinungen, aber auch Sachen von Anno Dazumal. Und ja, manchmal kommt es einfach vor, ihr kennt das, dann hört man einen Track und der erinnert einen an einen anderen und dann erlaube ich mir, manchmal die Playlist entsprechend spontan zu editieren. Und diesmal an der Stelle mache ich das. Wir hören jetzt Kurt Weill, geschrieben V-I-L-E. Ich weiß immer noch nicht, ob ich das richtig ausspreche. Mit dem Track Baby's Arms vom Album Smoke Ring for My Halo. Damn. Zu viele Player. Okay, nochmal.

Das war Baby Psalms vom Album Smoke Ring for My Halo von Kurt Weill. Toller Typ, für mich auf jeden Fall auch ein Longtime Artist, dem ich folge, den ich auf jeden Fall auch in seinen verschiedenen, ja, ich will es jetzt nicht zu sehr übertreiben, aber er hat für mich teilweise so ein bisschen was Bob Dylan-haftes im Sinne von, dass man das Gefühl hat, dass er ab und zu so amerikanische Archetypen impersoniert oder in seinen Liedern auf jeden Fall erzählt und ist irgendwie eine interessante, das ist eine ganz interessante Spielart auch von Dream Pop, weil er eigentlich so eine Singer-Songwriter, rock'n'rollige Grundlote hat und dann darauf aber das Ganze irgendwo, ich habe immer den Eindruck, ein bisschen Ironie auch versehen, runterspielt und sich dann gehen lässt, um es doch so Dream Poppy zu machen, wie wir es gerade gehört haben. Ja, ich bin kein Musikwissenschaftler, insofern fällt es mir da schwer, das richtig in Worte zu fassen, was da mit mir passiert, wenn ich das höre. Insofern überzeugt euch selbst, es ist ein Erlebnis, auf jeden Fall. Handgemachte Musik und man hat auch hier gemerkt, ne, es ist am Ende, kommt so ein bisschen dieses Gitarrensolo, es ist ein bisschen verschwurbelte Hintergrundmelodien, es wird so ein bisschen vor sich hingegähnt, könnte man sagen, die Musik. Das mal mehr, mal weniger natürlich je nach Track, aber das ist schon so ein bisschen die Grundeinstellung, finde ich, die hier so bis heute auch sich hält, auch wenn er ab und zu mal ein bisschen mehr Gas gibt. Ja, insofern, das war ein Track, den ich unbedingt mal wieder hören wollte. Und jetzt geht's weiter mit einer Band, die ich auch hard up fire, the war on drugs, nothing to find.

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Ja, das war The War on Drugs, Nothing to Find. Ich würde sagen, jetzt ist er mal kurz aufgewacht. Das ist auch irgendwo anzusiedeln in diesem Bereich der Shoegaze-Mucke, meiner Meinung nach. Aber natürlich mit viel mehr Gas. Und da trifft der Begriff Americana Sound ganz gut, wenn man sich überlegt, ja, was für Facetten hier drin rauszuhören sind. Man kommt ja im Grunde nicht drum herum. Neil Young, aber auch letztlich, vorhin hatte ich ihn noch, wie heißt er? Bob Dylan rauszuhören, aber darüber hinaus natürlich noch ganz viele andere. Bruce Springsteen Vibes kommen auf jeden Fall auch auf. Also man kann hier schon sagen, dass dieser Sound so eine Art moderne Interpretation der klassischen großen US-amerikanischen Interpreten darstellt, die sich ja mit den Archetypen, Befindlichkeiten, den großen Themen dieses, ja, wie soll man sagen, sehr schwierigen Landes beschäftigen und was Tolles draus machen. Also die Band The War on Drugs ist auf jeden Fall ein, ja, ganz oben bei mir stehendes Ding. Und es schließt sich auch der Kreis, denn Kurt Weill hat zu den Gründungsmitgliedern gehört, ist aber relativ früh wieder ausgestiegen, weil er dann sein eigenes Ding gemacht hat, von dem wir gehört haben, dass es dann doch in eine andere Richtung geht musikalisch. Da ist er doch dann mehr der Laidback-Dude. Und die Jungs sind von ihrem Stil her sich ziemlich treu geblieben. Die interessante Anekdote hier ist, dass The War on Drugs eigentlich ja, independent und so eine Art Geheimtipp waren, nachdem sie gestartet sind, rund 2005. Aber aus Versehen wurde ihr zweites Album, glaube ich, war das, sofort zum Kritikerliebling und ist extrem gelobt worden. Und dann ging es mega ab. Auf jeden Fall sind sie trotzdem vom Sound, von der Einstellung sich bisher treu geblieben und wie gesagt, man kann ihren Albumtiteln, aber auch ihre Attitüde und den Inhalten der Songs durchaus sozialkritische, eher progressive Perspektiven anmuten, als der Titel es vielleicht, also der Bandname es vielleicht erahnen lässt. Denn The War on Drugs hört sich ja fast nach einem konservativen Anti-Drogen-Kampagne an, worauf dieser Name tatsächlich auch anspielt. The War on Drugs ist ja sozusagen ein sich durch mehrere Präsidentschaften der USA hindurch bebendes Band an Ansätzen, wie man dem Drogenproblem in irgendeiner Form ja, Herr werden kann. Zuletzt, indem man einfach mal einen Präsidenten von einem angeblichen Drogenland entführt. Hat nicht so gut funktioniert, vor allem aber auch, weil das Land mit Drogen gar nicht so viel zu tun hat. Aber na gut, ist ja auch egal. Letztlich, großes Problem, schwieriges Thema, aber die Band macht hier was Schönes draus. Man kann den Titel auch anders lesen, und zwar nicht nur den Krieg gegen die Drogen, sondern auch Krieg auf Drogen. Wenn man sich anschaut, wer wo wie damals wie heute Krieg führt, muss man ja davon ausgehen, dass diese Leute auf harten Drogen unterwegs sind. Und zwar nicht auf den guten, sofern es gute überhaupt gibt. 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
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Vom Sound her jetzt ein bisschen anders, aber wir bleiben so in dieser ganzen Indie-Ecke. Ein bisschen geht es auch hier flotter zu, und zwar mit Future Islands, A Dream of You and Me. 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
1: So, das waren die Future Islands. Und zwar nicht mit dem Song, den ich angekündigt habe, sorry, sondern mit dem Song Sail. Und das ist ein Song, der zwar auf einem ganz neuen Album, das im Mai rauskommt, und einen sehr komplizierten Namen hat, den ich ablesen muss, aber er ist tatsächlich schon viel älter. Denn das neue Album, das heißt From a Hole in the Floor to a Fountain of Youth, ist es eine Compilation von Interpretationen der 20, ja, wie soll man sagen, für sie wichtigsten Songs der letzten 20 Jahre. Und das, finde ich, ist schon mal konzeptionell eine ganz schöne Sache. Und ich freue mich sehr auf die weiteren Auskopplungen beziehungsweise an das Album. Es gibt zwei Auskopplungen, das war jetzt Sail und es gibt noch eine, die heißt Find Love. Future Island Freunde werden sich sehr darüber freuen und gefreut haben und weiterhin freuen können. Ja, auch hier eine Band, die ich schon länger, nicht so lange, wie sie tatsächlich existiert, aber dann doch schon bestimmt auch 10, 15 Jahre auf dem Schirm habe, wobei ich sagen muss, ich fand den ersten Track, den ich gehört hatte damals, wenn ich mich recht erinnere, gar nicht so doll, aber ich bin auf der Stimme vom Sänger hängen geblieben, der mich an Leonard Cohen auf eine Art, so ein bisschen musikalischerer Leonard Cohen erinnert, der wie gesagt, ein bisschen mehr singt als spricht, und das ist warm, es ist irgendwie aber auch melancholisch, und es öffnet sozusagen in diesem Raum eine gewisse Dimension, die man so emotional, aber auch laidback und sogar auch zum Tanzen irgendwie schön auf sich wirken lassen kann. Und dem bin ich bis heute anhängig. Ja, über kurz oder lang, das ist eine US-Band und hat die ein oder andere Umformation hinter sich. Letztlich aber 2006 als tatsächlich dann letztlich Future Islands bis heute erhalten geblieben, uns über mehrere Alben hinweg sehr erfolgreich, und man darf sagen, es sind keine Popchart-Stürmer, aber immerhin haben sie es hier und da doch auf höhere Positionen in Popcharts geschafft, immerhin zum Beispiel in UK auf Platz 7. Und damit lassen wir es mal bei der Band soweit bleiben, gut sein. Und ich wende mich einem anderen Favorite Artist zu, der kontrovers ist, der meiner Meinung nach aber ganz wichtig ist. Es ist Morrissey, und ich muss tatsächlich sagen, ich habe ihn eine Weile so ein bisschen aus dem Blick verloren gehabt. Ich glaube auch, es war während Corona ein bisschen schwierig um ihn herum. Da habe ich mich aber jetzt ehrlich gesagt nicht weiter informiert und lasse es auch mal raus und lasse Künstler Künstler sein, Privatperson Privatperson und Kunstwerk Kunstwerk. Die neuen Tracks gefallen mir sehr gut. Deswegen spiele ich jetzt auch rein, und zwar Notre Dame.

Der Song heißt Notre Dame. Ich glaube, das ist klar geworden. Der Begriff kommt ja relativ häufig in den Lyrics vor. Es ist, finde ich, ein relativ untypischer Morrissey-Song, was die Form angeht. Er ist aber auf jeden Fall inhaltlich ganz klar die Linie, die er schon eigentlich seit spätestens seiner Solo-Karriere verfolgt. Immer irgendwo mit zeitgenössischen, sozialkritischen Außenseiter-Themen, irgendwo auch mit einem bestimmten Fokus auf Kindeswohl, auf sexuelle Vielfalt, auf Tierrechte. Ganz wichtig, er ist ein Hardcore, was heißt ein Hardcore, hört sich blöd an. Er ist auf jeden Fall schon als Kind Vegetarier geworden und ist im Grunde, ich glaube, schon sein halbes Leben vegan unterwegs und setzt sich für Tierrechte ein. Ansonsten ist er ein ganz vielseitiger und ganz spannender Künstler, also so eine richtige Künstlerpersönlichkeit, vor allem weil er ja als Solo-Artist auch unterwegs ist und ganz klare, progressive, liberale Themen eigentlich für sich sozusagen nutzt für seine Kunst, die dann halt schon auch mit Zynismus und Selbstironie in die Öffentlichkeit trägt. Das ist kein leichtes Los, würde ich behaupten, aber er macht das mit Bravour schon immer. Wer ihn als Solo-Artist nicht kennt, der kennt ihn aber vielleicht die Band, die stilbildend war tatsächlich für Generationen bis heute, und zwar die Indie-Rock-Band The Smiths. Und da war er Leadsänger und ich glaube auch Mitbegründer. Und er hat, oder die Band hat tatsächlich sogar in der ein oder anderen Publikation neben vielen Preisen und Lobpreisungen unter anderem auch den Titel Most Influential Artist Ever bekommen. Insofern, wer es noch nicht kennt, bitte anhören und begeistern lassen. Die anderen Künstler aus der Band The Smiths haben auch hier und da noch den einen oder anderen Weg gemacht, aber auf die gehe ich nicht näher ein, weil ich zugeben muss, da habe ich mich auch noch nicht so besonders mit befasst, weil Morrissey als Phänomen schon spannend, komplex und auch musikalisch einfach gut hörbar genug ist. Ja. Insofern ist Notre Dame eine Auskopplung von seinem neuesten Album, das tatsächlich im Februar erschienen ist und den Titel trägt Makeup is a Lie. Wer hätte es gedacht? Man könnte es auch als Kunst betrachten, aber in der Regel, je nachdem wie man es sieht. Gut, weiter geht's. Und zwar gehen mir so langsam die Indie-Tracks aus, aber es gibt noch den einen oder anderen. Der Blick auf die Uhr verrät auch, wir sind auf der Zielgeraden. 2,5 Stunden. Ich glaube, dieses Format hätte ich damals schon von Anfang an machen sollen. Dann wäre mir der ein oder andere Stressmoment erspart geblieben, beziehungsweise die harte Auswahl dann aus einer zu umfangreichen Playlist ein paar schöne Tracks rausstreichen zu müssen. So, jetzt geht es ja im Grunde independent weiter und auch eine Künstlerin mit langer Geschichte, die auch für universelle, liberale und ich sag mal menschenfreundliche und ich würde auch mal behaupten tierfreundliche Werte steht. Tori Amos, eine Indie-Elfe, die jetzt auch zu einer Grande Dame, nenne ich es jetzt mal, wird, mit dem Track Gasoline Girls.

Tori Amos. Wunderbar. Das war der Track Gasoline Girls vom neuen Album. Und das wiederum ist ein, auch kann man sagen, prototypischer Track für sie. Die sehr exaltierte Art und Weise der Interpretation des Gesangs ist sehr prägend für ihren Stil. Es hat so ein bisschen was mystisch, erzählerisch, märchenhaftes. Und das Klavier sozusagen als zentrales Instrument in ihren Arrangements ist sozusagen from day one ihr Ding gewesen. Ich habe vorhin schon mal angedeutet, dass sie eine sehr, wie soll man das sagen, eine sehr authentische Künstlerin ist. Ich finde, es passt auch so ein bisschen zu dem, was ich vorher zu über Morrissey gesagt habe, die keine Hemmungen hat, auch persönliche Themen und Anliegen mehr oder minder klar auch zu formulieren und in ihre Werke einzuweben. Beispielsweise ziemlich krass, aber auch für eigentlich ihre Geschichte auch ein ganz wichtiger und guter Moment, dass sie ihre eigene Vergewaltigung in einem Track ganz intensiv und minimalistisch wohl verarbeitet hat und das dann dazu geführt hat, unter anderem, dass sie großen Erfolg damit hatte, beziehungsweise mit dem Album, auf dem dann gefeatured wurde. Ja, auf jeden Fall intensiv, was man da so hört. Von der Art, wie sie ihre Werke darbietet, erinnert sie mich sehr stark an eine andere Künstlerin, ähnlicher Jahrgang, in der ähnlichen Zeit Erfolg gehabt. Und ich spiele einfach mal einen Track von ihr. Upsa, das war ja, schon wieder dieser zweite Player hier.

0: The Hounds of Love, und das war Kate Bush, und zwar ist dieser Track von 1986, und ich finde, so vom Vibe her, jetzt ist es natürlich ein etwas flotterer, eher uplifting von der Stimmung her Song, als der vorherige von Tori Amos, aber was den Gesang angeht, das Arrangement und so, es ist, es geht so in eine Richtung, und ich feiere beides auch sehr hart ab, und ja, man glaubt es ja nicht, aber es ist dann doch immer wieder schön zu sehen, wenn solche Artists wie Kate Bush, die ja tatsächlich so ein bisschen vergessen war, beziehungsweise nur noch in Kennerkreisen und leider auch so vielleicht ein bisschen von Leuten mit Esoterik verwechselt wurde, ist sie durch die Serie Stranger Things innerhalb kürzester Zeit mit ihrem Track Running Up That Hill wieder an die Spitze der Charts gepoppt, und das freut mich, wenn eben Leute, die ein so großes musikalisches Werk eigentlich abgeliefert haben und dann so ein bisschen, weil es in einer Epoche sozusagen festgetackert wurden, vergessen oder zumindest nicht mehr ganz so gefeatured wurden, wenn die dann doch nochmal zu Ehren kommen. Insofern, das war ein kleines Skit. Wir haben noch 10 Minuten. Ich möchte hier sozusagen meine Ankündigung, einen wilden Stilmix feiern, auch noch ein bisschen mehr unterstreichen, indem wir jetzt nochmal eine kleine Wende machen, und zwar hin zu Hip-Hop, und zwar den Track Feeling It in einer Alternative Lyric Version von Jay-Z.
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Jo, spürt ihr es auch? Das Ende ist nah. Die letzten 5 Minuten sind angebrochen. Das war Jay-Z mit Feeling It. Der Refrain ist gesungen von Mekka. Ja, kenne ich jetzt nicht so gut, aber Jay-Z ist einem ein Begriff. Er ist unter anderem mit dem Titel Greatest Rapper of All Times schon betitelt worden, ich glaube, vom Rolling Stones Magazine oder irgendeinem anderen, Billboard Magazine. Aber ja, die wissen auch, wovon sie reden. In dem Fall kann man, glaube ich, sagen, der Erfolg gibt ihm recht, auch wenn der Erfolg hier und da zu schrägen Ansichten und Äußerungen führt. Whatever. Auch hier sollte man manchmal Künstler und Kunst voneinander trennen. Es war mir ein Vergnügen, meine erste Sendung nach rund einem Jahr hier wieder im Studio in der alten Feuerwache wieder aufleben zu lassen. Ich hoffe, es war für euch auch ein guter Einstieg. Ich wünsche einen guten, erholsamen, friedlichen Samstag, ein gutes Wochenende, freue mich auf die nächste Runde. In 4 Wochen, immer der dritte Samstag im Monat von 14 bis 16 Uhr. Mein Name ist Ali Badakhshan-Rat. Die Sendung heißt Talking Head. Ihr hört sie auf Bermudafunk in 89,6 in Mannheim, 105,4 in Heidelberg, im Kabel und als Livestream unter bermudafunk.org. Und um den Stilmix noch ein bisschen wilder zu machen, enden wir nun mit einer ganz speziellen Note, und zwar mit dem Track Wouldn't It Be Nice? Na, ihr hört schon helle Stimmen, engelsgleich ertönen im Kopf. Ja, die Beach Boys. Nur in der Version allerdings ohne den lieblichen Gesang, sondern ganz die Konzentration mal auf das Arrangement im Hintergrund. Und naja, wenn das mal kein Summer Song ist, dann weiß ich auch nicht mehr. Insofern macht's gut, bis zum nächsten Mal.

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Ach ja, so schön kann Country Music sein oder überhaupt so schön kann Musik sein, wenn man die noch selber machen kann, wenn man die Instrumente beherrscht und seine Ideen quasi in die Instrumente rein transferiert. Ich finde es einfach klasse. Und das ist eigentlich auch das, was mir so an dieser Country- oder Folkmusik so gut gefällt, dass das nicht computergesteuerter Kram jetzt mit dem KI, das irgendwie schluck ich das noch nicht, dass viel Musik gar nicht mehr von Menschen gemacht ist, sondern von alles vom Computer und wir uns da was vorgaukeln lassen. Naja, aber ich möchte jetzt hier die gute Stimmung, die beiden Bands, die wir eben gehört haben, nicht mit solchen Worten da vergällen. Was haben wir gehört? Das war am Anfang Richmond Fontaine und eben Alison Krauss and Union Station. Wunderbare Musik, alles aus US&A. Und jetzt mache ich mal was aus Irland und zwar der John Black. Ich habe den früher auch schon mal gespielt. Der hat was Neues rausgebracht und ich denke mal, dass das die neue CD von ihm ist. Ich weiß es gar nicht, steht überhaupt gar kein Datum drauf. So what? Ich spiele auf jeden Fall jetzt mal was von John Black aus Irland.

Nein, das war jetzt weder Paul McCartney noch Eric Clapton, sondern es war John Black aus Irland mit seinem nagelneuen Album 2026, The Midnight Ache. Und wem das Ganze jetzt irgendwie bisher zu lame und zu ruhig war und wenn jemand gerne mehr Krach haben wollte, da sage ich, lässt sich alles machen. Jetzt machen wir mal ordentlich Krach.

0: Dankeschön. Wunderbar.
1: So, seid ihr alle wach jetzt nach diesem Song von Die Cowboys? Und zwar ist das eine Band, die sich zusammensetzt aus alten Mitgliedern, im wahrsten Sinne des Wortes, auch alten Mitgliedern von Truckstop. Das war ja damals so die Country-Band hier in Deutschland, die da so Trucker-Musik gemacht haben oder überhaupt die Country-Bands an sich, was Deutschland betraf. Ja, und die haben jetzt ihr 50-jähriges Jubiläum und deswegen ein Album rausgebracht, live im Studio Maschen. Da sind die nochmal hin, haben nochmal den ganzen alten Kram da gespielt und ich habe euch jetzt eins dieser Lieder um die Ohren gehauen, aber jetzt machen wir wieder normales Programm und ich hoffe, ihr schlaft jetzt nicht ein, wie es jetzt so weitergeht. Ja, und was ich noch sagen wollte, ich vermisse Peters Country-Stunde so sehr, gell. Es ist schade, dass der Peter sich immer noch nicht aufgerappelt hat und seine Sendung weitermacht. Aber ich denke mal, er wird seine Gründe haben. Jetzt lassen wir es mal so stehen. Wäre schön, Peter, falls du zuhörst, dass du wieder Peters Country-Stunde im Radio bei Mutterfunk machst, weil es ist wirklich eine Lücke hier bei uns im Programm, würde ich mal sagen. Ja, jetzt geht's weiter wieder mit Folkmusik. Und zwar diesmal mal was aus Frankreich. Das ist auch mal was Neues, also was ich gar nicht so oft spiele, weil es da gar nicht so viel meiner Meinung nach gibt. Und die Veronique Allo, die hören wir jetzt.

Veronique Schallow mit einem wunderbaren Kanon, den mancher von euch vielleicht sogar schon selbst gesungen hat. Damals in der Schule haben wir das mal gesungen, erinnere ich mich, ja. Ja, schöne Musik. Ja, jetzt geht's weiter mit, was spielen wir jetzt? Bird Jens, spielen wir ein bisschen was noch.

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Oh je, der Bert Jensch, der hat mich jetzt getriggert da mit seinem Song über den Highway. Da kann ich jetzt nicht anders, da muss ich das nächste Lied spielen, wenn es auch noch so eigen ist. Jetzt die Cowboys, aka Truckstop.

Ja, da kann ich aber nicht mithalten mit seiner Harley. Ich habe da nur eine Zündapp, Norma Luxus, eine 200er. Die fährt aber immerhin auch 80 Sachen. Ja, was haben wir jetzt gehört? Das war die Sendung Country meets Folk im Radio Bermudafunk. Und das Ganze lief hier im UKW-Radio, solange es noch UKW-Radio gibt, auf den UKW-Frequenzen 89,6 und 5,4 Megahertz. Oder aber alternativ aus dem Livestream, per Livestream www.bermudafunk.org weltweit. Ich bin Alexander und jetzt machen wir noch einen Abspann. Ich muss mal gucken, was ich jetzt noch zum Schluss spiele. Wir haben noch 4 Minuten. Da springt bestimmt noch ein schönes Liedchen bei raus. Ich sage aber schon mal so langsam Tschüss. Bis nächsten Monat wieder. Und ich hoffe sehr, dass euch meine Musikauswahl irgendwie gefallen hat.

Du hörst Make Rave No Hate und Freihoch 2, das Magazin für freie Musik in zwei freien Radios. Und zwar im Berliner Funk aus Mannheim, aus dem dortigen Studio 2. Und zwar auf 89,6 hier im UKW in der Region Mannheim in Heidelberg und größeren Teilen der Rhein-Neckar-Region auf 105,4. Auf bermudafunk.org im weltweiten Livestream und natürlich hört man uns auch im freien Radio Kassel auf noch 105,8 MHz, demnächst nur noch auf DAB Plus, Kanal 6a, aber dafür in großen Teilen Hessens. An dieser Stelle schöne Grüße an das freie Radio und an mein dortiges Lieblingsstudio, das Studio 2. Das freie Radio Kassel kann man bei entsprechender Wetterlage und Position sogar noch in der Rhein-Main-Region hören. Das ist das Schöne in Hessen mit den freien Radios dort und DAB Plus, auch Rundfunk. Unerhört Marburg, schöne Grüße an die Kolleginnen und Kollegen dort. Euch kann man auch noch in der Rhein-Neckar-Region hören. Und natürlich die anderen freien Radios dort, Radio X, Rheinwelle, Radio Darmstadt. In der heutigen Sendung von Make Rave No Hate und Freihoch 2, die hier mit schönen, vielen Ostergrüßen rausgeht. Da werden wir einfach mal ein bisschen DJ-Set spielen, mehr Make Rave No Hate ich. Aber auch zum Teil freie Musik mal schauen. Auf jeden Fall schön entspanntes Feierabend und Feierset. Nur bitte nicht am Karfreitag hören. Richtig, Karfreitag darf man die Sendung nicht hören. Oster, zumindest in Hessen, Ostersonntag auch so eine Sache. Ostermontag zum Teil auch nicht. Aber am Samstag, wenn die Erstausstrahlung im Bermuda Funk stattfindet, da könnt ihr uns natürlich hören. Und ich wünsche euch viel Spaß dabei. Also jetzt eine Stunde Make Rave No Hate und Freihoch 2 in der Osteredition.

Du hörst immer noch Mac Raven Hate und Freihoch 2, das Magazin für Freimusik in zwei freien Radios im Ruderfunk und im Freien Radio Kassel. Ja, uns liegen keine Störungsmeldungen für außerhalb des Studios vor, allerdings für innerhalb des Studios. Ein Teil der Technik scheint Probleme mit der Musik, mit der digitalen Musik zu haben. Da wäre man natürlich mit Platten besser dran gewesen. Also entweder der USB-Stick, der eine, den ich hier habe, oder der eine CDJ. Ich werde jetzt gleich das Gerät wechseln und dann hören hoffentlich die Kompressionsartefakte der digitalen Musik oder die, ja, das digitale Rauschen sozusagen auf. Das ist ja doch etwas arg wild geremixed. Ich bitte dafür um Entschuldigung.

Das war auch schon wieder eine Stunde MacRave von Hater und frei auf 2 im Bermuda-Funk und im freien Radio Kassel. Ich wünsche euch einen wunderschönen Abend. Wir sehen, hören und wie auch immer uns auf freiauf2.de oder auf bermudafunk.org oder freies-radio.org. Viel Spaß und schöne Ostern.

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Evita gibt's auch mal wieder hier in der Region. Und das Open Air, die Schlossfestspiele Zwingenberg zeigen das schöne Musical von Tim Rice und Andrew Lloyd Webber vom 30. Juli bis zum 9. August. Und weil's so schön ist, gleich noch ein Titel davon.

Evita bei den Schlossfestspielen in Zwingenberg. Guckt doch im Internet schlossfestspiele-zwingenberg.de. Evita ist zu sehen vom 30.07. bis 9. August. Außerdem gibt es 2 Abende mit Rocksymphonies. Mit dabei sind Songs von Queen, Journey, Deep Purple, Tina Turner, Freddie Mercury und viele mehr am 24.07. und am 8.08. Und ein Kinderstück gibt's in Zwingenberg auch, ein Ritterstück. Am 26.07. um 11 Uhr sonntags morgens. Und wir bleiben draußen bei den Festspielen auf den großen Außenbühnen und mit die größte Freilichtbühne, sogar die größte Deutschlands, sind die Volksschauspiele in Oetigheim. Und da gibt's dieses Jahr unter anderem die Blues Brothers vom 10. Juli bis 14. August. Ein schönes Kinderstück, immer dieser Michel, Sommer in Lönneberga vom 20. Juni bis 5. Juli und My Fair Lady vom 6. Juni bis 22. August. Und hier gibt's My Fair Lady.

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Die Volkshochspiele in Uetigheim präsentieren My Fair Lady und die Blues Brothers und ein Kinderstück immer dieser Michel. Und es gibt zusätzlich festliche Konzerte am 17. und 18. Juli und ein Familienkonzert. Juris My Fair Lady zeigt Komm doch mit nach London. Caridion Brass und Kika-Moderator Juri Tetzlaff präsentieren mit 5 Blasblechinstrumenten und der Musik von Frederik Löwe die Geschichte von Liza Doolittle und Henry Higgins. Kindgerecht, interaktiv und mitreißend am 19. Juli. Außerdem gibt es mehrere Konzerte. Mit dabei sind Giovanni Zarella am 28. August, Peter Kraus am 27. August und Howard Carpendale am 26. August. Und den hört ihr jetzt.

Und von der Freilichtbühne in Oetikheim springen wir jetzt zur Freilichtbühne nach Mannheim. Diesen Sommer gibt es zwar kein Musical, aber trotzdem sehr schöne Stücke. Das Abendstück heißt Schlager, Stars und Deutsche Welle. Und ein paar erste Stücke daraus gab es schon im Kulturzelt auf dem Mannheimer Maimarkt zu sehen. Aber noch mehr davon gibt's am 24. Mai. Da ist Pfingstsonntag und Tag der offenen Tür von 11 bis 17 Uhr auf der Freilichtbühne in Mannheim. Und das Familienstück ist die Goldene Gans. Zu sehen ist beides vom 6. bzw. 7. Juni an bis zum 31.07. bzw. 1. August. Und ihr könnt euch auch schon freuen auf den Herbst. Da gibt's dann im Zimmertheater Stolz und Vorurteil und Momo. Und hier gibt's einen Schlager.

Udo Jürgens mit seinem ESC-Titel Merci Chérie. Aber bitte, mit Udo gibt's im Manama Kapitol am 28.06. leider schon ausverkauft. Aber am 14.11. gibt's dann im Manama Kapitol die Udo Jürgens Story. Und vorher gibt's am 29. Mai noch im Casino. Bernd Nauert hat ESC, die schönsten Lieder der letzten 70 Jahre. Vielleicht ist Merci Chérie ja auch dabei. Außerdem gibt es natürlich Musicals im Kapitol. Am 21. Mai ist Cabaret angesagt. Das gibt's zum Glück noch mehrmals am 20. Juni und auch noch im Herbst, am 27. September, am 23. November und am 28.12. Und Achtung, Weihnachten rückt näher, noch ein paar Tage und 7 Monate. Und Weihnachtsgeschenke brauchen wir ja immer. Kann man ja gleich schon mal anfangen dran zu denken. Dann gibt's am 28. Mai im Casino Jeanette Friedrich, Bernd Nauertat und Dieter Scheite. Und am 6.6. kommt ins Kapitol die Berliner Comedian Harmonists. Im Herbst geht's dann weiter mit Musical Stars in Mannheim. Am 26. September ein ganz besonderer Abend. Und ihr solltet euch unbedingt merken, I Want It All am 29. Oktober zum allerletzten Mal zu sehen. Und am 11. Oktober gibt's The King and Queens of Musical. Also noch ein schöner Musical-Abend. Und das Musical Santa Maria mit der Musik von Roland Kaiser gibt's am 28.11. Und die Karten werden immer weniger. Und hier gibt's passend zu I Want It All von der Capitol CD den Hit aus dem Musical.

Und im Herbst kommt ABBA Unforgettable nochmal ins Manama Kapitol. Am 28.10. sind sie da zu sehen. Und wir springen vom Kapitol zum Kirchenmusikkalender. Und hier gibt's am 14. Juni das Kindermusical Jona zu sehen um 16 Uhr am 14. Juni in der Markuskirche im Mannheimer Almenhof. Am 21. Juni gibt's im Evangelischen Gemeindezentrum in Vogelstang König Drosselbart ein Märchenmusical. Und am 12. Juli ist der Kinderchor Lollipop in der Pfingstbergkirche im Gottesdienst mit der Aufführung Die Zauberflöte. Am 12. Juli gibt es dann das andere Jona-Musical, die Kinderoper Jona hat nicht immer recht. Und das Kindermusical Jona gibt es nochmal am 19.07. in St. Joseph im Mannheimer Lindenhof. Und dann gibt es was ganz Besonderes, am 2. August einen Schlagergottesdienst wieder mal in der Johanniskirche im Lindenhof. Und diesmal kein Schlager, sondern ABBA. Und hier gibt's Summer Night City von ABBA Alive, Sweden Forever.

Und wir springen ins Schatzkistel. Letzten Sonntag war zum letzten Mal Edith Piaf zu sehen. Leider gibt es keine neuen Termine, auch wenn's Programm des Schatzkistels jetzt bis Dezember 27 schon online ist. Aber es kommen ja immer noch mal Termine nach. Vielleicht kommt ja auch Edith Piaf wieder. Hoffentlich kommt Fräulein Susis Singvergnügen wieder, denn das wäre eigentlich morgen zu sehen am 17. Mai, aber ist leider abgesagt. Und über die Brücke, das Musical mit Joy Fleming inklusive Stadtführung, ist zurzeit auch nicht auf dem Programm. Aber hier gibt's nochmal Edith Piaf.

Da ist die CD kaputt gegangen. Aber nicht so schlimm. Wir machen einfach mit Inhalt weiter. Es gibt im Theater in Pfalzbau in Ludwigshafen noch ein Musical und das heißt Alles Liebe Linda. Ein Musical mit den Songs von Cole Porter. Zu sehen am Freitag, den 19.06. und am Samstag, den 20.06. Und das Theater Heidelberg präsentiert die Schlossfestspiele und dabei ist Cyrano de Bergerac. Und zu sehen ist die Premiere am Freitag, den 19.06. und es gibt dann noch weitere Aufführungen. Am 21.06., 23., 30.06., 1.07. und bis zum 31.07. Und im Mannheimer Nationaltheater gibt's noch die Drei-Groschen-Oper zu sehen. Die gibt's noch einmal am 22. Mai, ein Freitag, und am Dienstag, den 9.06. Und hier gibt's Drei-Groschen-Oper.

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0: Du bist gut.
1: Ja, die Schlossfestspiele in Heidelberg haben 100-jähriges Jubiläum. Zu sehen ist Cyrano de Bergerac vom 19.06. bis 31.07. Als Kinderstück gibt's das hässliche Entlein und als Oper, als Wiederaufnahme Carmen. Und außerdem ist Mary Shelleys Frankenstein zu sehen. Als Schauspiel, nicht als Musical leider. Premiere ist am 14.06. und zu sehen ist es bis zum 28.07. Und weil Frankenstein so schön gruselig ist, gibt es jetzt aus einem gruseligen Musical einen netten Hit.

Und weiter geht's mit dem Nationaltheater. Slippery Slope ist noch angesagt. Fast ein Musical. Morgen Abend 19.30 Uhr. Es gibt noch einige Tickets mit einer 2-für-1-Aktion. Also solltet ihr unbedingt dabei sein. Und am Donnerstag, den 25.06. ist Slippery Slope dann zum letzten Mal in dieser Spielzeit zu sehen. Und der seltsame Fall von Jekyll und Hyde gibt's zum allerletzten Mal am Samstag, den 13.06. zu sehen als Schauspiel im alten Kino Franklin. Und hier gibt's Jekyll und Hyde.

Und im Rhein-Neckar-Theater gibt's noch Monumdoll Musical am 23. und 24. Mai und Königin, ein Musical für eine Drag-Queen am 29. und 30. Mai. Im Juni gibt's dann die Premiere von der Mannheimer Mauer. Am 11., 12. und 13. Juni ist das Stück zu sehen und ich träume so oft vom Fernsehgarten am 20. und 21. Die Sendezeit rennt vorbei. Zum Abschied wie immer The Last Song aus Human Pacific. 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
2: So, hier ist der Bermuda-Funk auf der Sendfrequenz 89,6 für Mannheim und 105,4 für Heidelberg und im Kabel und im Livestream. Das hier ist die Sendung Freiraum und wir wollen heute über die Wehrpflicht bzw. den Kampf gegen die Wehrpflicht der Jugendlichen oder jüngeren Leute, die Männer vor allem, aber auch Frauen natürlich, sollen auch mit dabei sein, die das, die nicht eingezogen werden wollen. Ja, und ich habe zwei Gäste. Und wir hatten ja auch schon mal so eine Sendung, das war am 28. Februar, glaube ich, David? Stimmt. Okay, 28. Februar hatten wir schon mal eine Sendung. Und jetzt geht's weiter, denn der Kampf geht ja weiter, sozusagen, gegen die Wehrpflicht. Ja, ich habe also David und Moritz hier und weiß nicht, wollt ihr zu euch was sagen? Oder wir können auch loslegen, also wie ihr wollt. Ihr seid Schüler, beide, und ja. Sag doch mal, wie lange ihr es oder was euch so vielleicht dazu gebracht hat, überhaupt gegen die Wehrpflicht zu sein.
3: Okay. Also, wie gesagt, ich bin Moritz. Hi. Und mein erster Schulstreik war schon am 5.12. Ich habe über Social Media davon mitbekommen und war natürlich als erstes ganz entsetzt, dass das überhaupt sein kann, weil. Man kennt das so von früher, vielleicht auch von Erzählungen, und auf einmal ist es in der heutigen Zeit. Und ja, deswegen hat mich das ganz betroffen natürlich und war auch, wie gesagt, am 5.12. streiken und bin dann immer weiter, praktisch habe mich immer weiter organisiert, bin jetzt bei den Orga-Treffen in Mannheim-Ludwigshafen dabei und versuche mich weiter zu organisieren und halt den ganzen anderen SchülerInnen auch darauf aufmerksam zu machen, so wie ich darauf aufmerksam gemacht wurde, dass das ein heutiges Problem ist und dass das nicht nur in der Vergangenheit ist. Und dafür setze ich mich halt ein, dass so viele wie möglich davon informiert werden. Und ja.
4: Ja, wie gesagt, ich bin David und ich kann mich da Moritz nur anschließen. Also ich war zwar leider am 5.12. noch nicht dabei, aber ich bin durch die SMV-Kreise, also SchülerInnenvertretung, dazugekommen, als wir angefangen haben, hier in Mannheim den ersten Streik zu planen, also den zweiten Schulstreik generell. Und ja, ich finde, es ist wichtig, dass wir gegen die Wehrpflicht kämpfen und generell auch gegen diese ganze Militarisierung, die aktuell vonstatten geht, weil wir ja alle in einer friedlichen Gesellschaft weiterhin leben wollen und das eben nicht mit Aufrüstung funktioniert, sondern durch Diplomatie und gute Zusammenarbeit zwischen den Ländern, wo eine Wehrpflicht oder generell

0: letzten Konferenz, habt aber inhaltlich euch informiert, was da passiert ist. Und ja, sag doch mal so, was da, der war ja auch vielleicht ein bisschen anders vom Charakter her, diese Konferenz war vielleicht ein bisschen anders wie beim ersten oder beim zweiten Mal. Ich weiß, war das jetzt auch, das war die dritte Konferenz auch, oder? Die zweite, ja. Okay.
1: Ja, also vom Charakter her war sie wohl nicht so anders. Was sich geändert hat, ist, dass alles ein wenig organisierter wurde. Und man muss auch dazu sagen, die erste bundesweite Schulstreikkonferenz war sehr eng zeitlich geplant. Das sind ja die Schulstreiks gerade generell so ein bisschen. Niemand war so ganz darauf vorbereitet, dass die Wehrpflicht so schnell oder dieses Wehrpflichtmodernisierungsgesetz so schnell kommt, und dementsprechend waren auch die Schulstreiks recht spontan. Und ja, man von dem, was ich mitbekommen habe, war die zweite bundesweite Konferenz um einiges besser organisiert, und es gab wieder viele Workshops zu verschiedenen Themen, die einfach für die verschiedenen Streitkomitees wichtig sind, und am Ende wurde wieder eine Abschlussresolution getroffen.
0: Das war auch am gleichen Ort? Also
1: ja.
0: Okay.
1: Wieder in Göttingen.
0: In Göttingen war es ja.
2: Genau, in Göttingen.
0: Okay. Gut. Ja, wie hatten wir besprochen, dass wir weitermachen? Ja, gut, ihr wart ja auf der Demo und so, habt ihr da irgendwie so jetzt so Erfahrungen gemacht auf der Demo, oder gab es da übrigens auch vielleicht Reaktionen der Leute, die euch haben demonstrieren sehen, oder nochmal in der Schule, oder überhaupt eigentlich wollte ich so ein bisschen nochmal nach Reaktionen fragen.
2: Also die Reaktionen sind natürlich ganz unterschiedlich, und das ist ja auch, finde ich, sehr interessant. Bei manchen Schulen ist es so, dass die Rektoren oder Rektorinnen mit Repressionen darauf reagieren. Bei mir war es tatsächlich nicht so. Mein Schulleiter hat mich die Flyer austeilen lassen und so. Und ich konnte ein paar modernisieren, praktisch auch zur Demo zu kommen. Und die Demo, fand ich persönlich, war mega. Also wir haben auch Basteltreffen davor gehabt, und wir hatten einen Panzer, der am Ende zerschlagen wurde vom Publikum, von den Demo-Mitläufern. Und da wurde der Stab in die Hand gedrückt, immer nach hinten, und da wurde auf den Panzer eingeschlagen, und dann waren da Gummibärchen und jeder konnte sich bedienen. Und so auch waren wir eine relativ große Demo aus SchülerInnen, aber auch aus Leuten, die sich für das Thema interessieren und sich dafür einsetzen wollten. Und ja, wir waren eine große Menge. Auch am 1. Mai waren wir vertreten mit einer Rede bei der revolutionären Demo. Sprich nach der Gewerkschaftsdemo, und man merkt einfach von Streik zu Streik, von Demo, wie viel größer wir werden. Und das finde ich ganz toll, und wir hängen da weiter dran, und wir merken es auf jeden Fall, dass wir größer werden. Das ist ganz toll.
0: Ja, ich bin gerade hier noch ein bisschen mit dem Computer beschäftigt. Genau. Dann, ja.
1: Wenn ich mich da noch anschließen
0: kann. Genau, ja, erzähl mal, aber weil das fand ich toll. Ich fand toll, dass ihr auf der 1. Mai-Demo sprechen konntet, und habt ihr da eigentlich die DGB, es war ja, ich weiß nicht, DGB organisiert, ne, die erste jedenfalls, und habt ihr da Kontaktleute oder jemand, den ihr anfragt, ob ihr da mit eine Rede halten dürft, oder wie lief das ab?
1: Also bei der DGB-Demo haben wir selbst keine Rede gehalten.
0: Ah.
1: Da war es aber so, dass die DGB-Jugend ein Bühnenstück hatte bei der Kundgebung und sich dort auch mit uns solidarisiert hat und auch zum Schulstreik am 8. aufgerufen hat.
0: Ja, ja, genau, DGB-Jugend, die hat sich dann auch, also ich weiß nicht, ob es die ganze DGB-Jugend war, aber
3: ja,
0: ich bin nicht drauf, auf Mikro nicht hochgeschalten, ob, ich weiß nicht, ob die ganze DGB-Jugend sich da hinter euch gestellt hat, aber ich hoffe es mal, das wisst ihr aber auch nicht, ob es alle waren.
1: Also weil, es war im Bühnenstück vertreten, im Offiziellen, deswegen.
0: Ja, okay, ja, genau, gut, sehr gut.
1: Moritz, willst du noch was zur ISK-Demo sagen?
2: Kann ich machen, ja.
0: Ah ja, Moritz, du warst beim ISK, es war im DGB-Haus, ne, glaube ich.
2: Ja, beim DGB-Haus, da war es so, nach den Demos gab es da nochmal kostenlos Essen und Trinken und das war ganz toll und da konnte man sich auch nochmal connecten. Aber was ich nochmal so dazu sagen möchte von unterschiedlichen Leuten her, die solidarisieren uns sich sehr und sie sind auch sehr offen dafür, uns zu unterstützen und wir hören auch so 1. Mai-Demo an den unterschiedlichen Ständen haben wir auch unterschiedliche Unterstützung ausgesprochen bekommen, wofür wir natürlich sehr dankbar sind und wir laden da immer zu unseren Organisationstreffen ein, die für jeden einfach frei zugänglich sind, falls sie da mitreden wollen. Also egal wer es ist, ob es jetzt SchülerInnen ist, ob es jetzt Privatpersonen sind oder ob man in irgendeiner Gewerkschaft ist oder sonst sich irgendwie politisch interessiert. Jeder ist eingeladen und wir laden da auch jeden für das Organisationstreffen ein.
0: Mhm. Ja, ja. Habt ihr eigentlich jetzt auch von, also als ihr auf der Demo wart, da gab es, ich glaube bei den Kommentaren, bei Instagram gab es dann auch so ein paar blöde Kommentare, aber gut, die gibt es immer. Weiß nicht so. Aber ihr habt die jetzt nicht so live erfahren oder also dass da noch Leute auf euch eingeredet haben oder euch da. Wie war eigentlich der Polizeiaufwand dann zu eurer? War moderat, oder? Glaube ich. Ja. Naja. Gut.
1: Ja, also ich fand, während der Demo war es sehr entspannt. Klar, es gab ein paar am Rande stehende Personen, die da nicht so gut drauf reagiert haben. Aber generell fand ich, war die Reaktion recht positiv. Wir haben viel Zuspruch erhalten. Und es war auch so, dass ich von einigen Leuten im Nachhinein angesprochen wurde, die die Berichterstattung mitbekommen haben und die gesagt haben, hier, ich habe dich dort in der Presse gesehen. Ich finde es cool, was du da machst. Also ich glaube, dass das durchaus positiven Anklang in der Gesellschaft findet.
0: Ja, ich glaube, die DFGVK hat euch, glaube ich, unterstützt. Kann das sein, dass da welche waren? Ne? Ja. Beziehungsweise haben auch einen Redner gestellt, oder? Ich weiß nicht genau. Nee, nicht das nicht. Okay. Gut. Naja. Jetzt, was wollten wir eigentlich noch machen? Ich bin jetzt gerade so ein bisschen am Gucken. Also, wir haben über die Konferenz, wie das war. Vielleicht wollt ihr da nochmal Stellung nehmen, was sich so getan hat. Was ist jetzt, wie soll ich sagen, hat sich eine Entwicklung ergeben? Du hast ja, Moritz, du hast vorhin gesagt, dass sich mehr Leute inzwischen da auch bei euch melden oder mit auf die Demos gehen. Bundesweit sind es, glaube ich, jetzt 55.000 gewesen, so habe ich es gelesen, ja, die auf die Straße gegangen sind. Wie schätzt ihr das jetzt ein, dass es mehr werden? Wie schätzt ihr den weiteren Verlauf so ein? Frage ich jetzt einfach mal so ganz allgemein.
2: Also ich schätze persönlich, dass wir weiter wachsen werden und wir merken es ja auch an den Zahlen und von Demo zu Demo werden wir größer und man merkt auch an den Interessen der Menschen, dass Interesse daran besteht. Also ob es jetzt um Spenden geht, wie sehr es Menschen einfach interessiert, dass dieses Thema praktisch weiter aufgearbeitet wird von uns, dass wir weiter streiken. Und das ist ganz vielen Menschen ganz wichtig und man merkt auch, wie es immer mehr in den Mittelpunkt der Gesellschaft rutscht, dass es einfach ein Thema ist, womit man sich befasst, dass die Wehrpflicht immer näher kommt und dass die Wehrpflicht keine schöne Sache ist für viele Menschen und man merkt einfach, dass Interesse besteht. Man merkt es auch an den Social Media Posts, dass die Aufrufe wachsen, dass die Likes wachsen, dass die Kommentare wachsen, dass viel Interesse besteht, dass viel Austausch entsteht, dass einfach dort Interesse bei den SchülerInnen ist, aber auch einfach bei den Leuten, bei den BürgerInnen. Und ja, man merkt, dass es wächst. Vielleicht spricht da auch die Hoffnung aus mir, aber wir werden wachsen und wir werden weiter und weiter wachsen. Und ich denke, dass wir doch eine Stimme haben können, denn unsere Stimme wird unter 18-Jährigen, ist das ja so in der Politik, dass wir so gut wie keine Stimme haben, kein Mitrederecht in der Politik. Und durch diese großen Demos, durch diese großen Schulstreiks, denke ich doch, dass wir laut werden können, auch in der Politik.
0: Genau, vor allen Dingen als Betroffene, ne? Dann einfach in der Sache. Ihr habt jetzt allerdings dann auch noch erzählt, dass die Bundeswehr ganz, ganz groß wirbt. Und habt auch erzählt, wo. Und das wäre vielleicht auch noch interessant, was da so alles an, ja, an Propaganda für die Bundeswehr unterwegs ist. Also ich weiß es selbst. Ich habe selbst auch schon erlebt, solche Werbung, und krieg immer die Gänsehaut oder den Wutanfall. aber erzähl doch mal, wie die Bundeswehr an den Schulen vor allen Dingen wirbt, ne?
2: Also es fängt ja schon. Okay, also es fängt ja schon auf dem Weg zur Schule an. Es kommt in den Kopfhörern, Spotify-Werbung, wie toll die Bundeswehr ist. Man sieht einen tarnfarbenen Zug, Straßenbahn, was auch immer an sich vorbeifahren. Man sieht es im Alltag an Plakaten und in der Schule wird es nicht besser. Man sieht die Bundeswehr überall bei diesen digitalen Werbedingern da. An den Eingangstüren merkt man und sieht man, dass die Bundeswehr vertreten ist und dass die Bundeswehr ja der attraktive Arbeitgeber ist, der so gerne gewählt wird. Und die Bundeswehr wirbt mit, das musst du beschützen und das ist unsere Demokratie wert und ganz, ganz viel. Und es gibt unzählige Beispiele und auch bei so Berufsorientierungstagen gibt es ja an der Schule, sprich, man geht von der Schule aus irgendwo an andere Schulen oder irgendwo an Berufsmessen und will vielleicht für seine Zukunft irgendeinen Job, Informationen, halt einfach für die Zukunft planen. Und was man als erstes sieht, ist die große, coole Bundeswehr. Ganz am Eingang mit der größten Ausstattung, vielleicht mit einem Militärswagen, der größte Stand einfach, wie sehr und provokant und fast schon aggressiv sie am Eingang für sich werben, dass sie der attraktivste Arbeitgeber sind und dass es toll ist, ein Teil der Bundeswehr zu sein und dass es toll ist, ein aktives Teil Deutschlands zu sein. Und man merkt da einfach, dass die Bundeswehr vertreten ist und teilweise auch nicht mehr wegzudenken ist, traurigerweise.
0: Ja, vor allen Dingen auch, also so fällt es mir immer auf, wie wenn es ein Abenteuer wäre, ne? Wie wenn man, die Bundeswehr der interessante Abenteuerarbeitsplatz oder sowas in der Art. Ne?
1: Ja, ich finde, hier ist es auch wichtig dazu zu sagen, dass die Schule ja eigentlich ein Ort ist, an dem Werbung generell verboten ist, einfach weil der Staat ja eigentlich weiß, da sind SchülerInnen vulnerabel und da gibt es auch einen gewissen Vertrauensvorschuss gegenüber der Institution und man denkt, was in der Schule ausgehängt wird, das ist auch gut für mich und dem kann ich vertrauen. Und wenn da dann plötzlich Bundeswehrwerbung hängt oder wenn ich dann verpflichtend zu so einer Berufsmesse gehen muss, wo die Bundeswehr sich präsentiert, oder teilweise gibt es ja auch, ich meine, das nennt sich Jugendgeneräle, Menschen von der Bundeswehr, die an Schulen kommen, die tatsächlich direkt mit den SchülerInnen in Kontakt treten. Das finde ich krass, vor allem eben, weil die Schule so einen großen Vertrauensvorschuss hat und die Menschen dann oder die SchülerInnen dann verständlicherweise einfach denken, dass das etwas ist, dem sie vertrauen können und dem sie Glauben schenken können.
0: Ja, genau. Das stelle ich mir auch so vor, wie du es jetzt beschrieben hast, genau so. Dieses, dass da eigentlich eine wie soll man sagen, also eine Vorzugsstellung, die die Bundeswehr sozusagen als Institution eben hat, also staatsnah oder wie man das nennen möchte, als staatliche Institution oder Institution, ja, als Apparat, dass das, wie soll ich sagen, den Leuten wie vorkommt, wie ja, das muss ja, das ist vertrauenswürdig, ja, ja. Ja, also das finde ich ganz wichtig. Also das ist eigentlich ein bisschen so eine, ja, dass sie das ausnutzen, so, also ja, so, also gut, wenn man von sowas sprechen kann, von ausnutzen, sie nehmen sich das einfach, ne, so. Das ist halt der andere Teil des Staats, ne, das ist nicht der, ja, gut. So tritt er auf, in zwei verschiedenen Versionen sozusagen.
3: Ja.
0: Wir machen mal eine kleine musikalische Unterbrechung. Mal schauen.

0: So, ich wir fahren mal fort und ja, was denkt ihr? Also, wenn jetzt jemand Lust hat, bei euch mitzumachen oder einfach sich informieren möchte, sich an euch wenden will oder einfach halt auf die Demo kommen will, wie verhält er sich? Moritz, du?
1: Ja, okay, also das ist ganz einfach eigentlich. Wir sind auf allen Social Media Seiten eigentlich erreichbar, auf Instagram, auf TikTok und sucht da einfach Schulstreik gegen Wehrpflicht Mannheim, falls es jetzt Umkreis, Umgebung Mannheim ist bei euch. Und dann könnt ihr darauf gehen, auf die Posts oder auch einfach nur auf die Information. Und da seht ihr auch schon, es gibt Organisationstreffen, es gibt Informationen, es gibt, wann ist die nächste Demo, wann ist der nächste Schulstreik. Und was ich erstmal auch erwähnen möchte, ist alleine, dass ihr euch dafür interessiert und dass ihr euch informiert, ist schon ein riesengroßes Stück und das ist ganz, ganz toll. Aber falls ihr dann wirklich Teil werden wollt und uns unterstützen wollt bei Basteltreffen oder sonst ähnliches, wenn ihr Panzer machen wollt zum Beispiel oder Drohnen, die ihr dann auf der Demo zerschlagen könnt, das
0: Mit
1: gibt's.
0: Gummibärchen drin.
1: Genau. Was es als nächstes zum Zerschlagen gibt, das spoilere ich noch nicht. Das könnt ihr dann auf der nächsten Schulstreik-Demo sehen. Genau. Aber auch was Organisationstreffen einfach so angeht, wie sieht die nächste Demo aus, wie machen wir es attraktiv, wie gestalten wir es, könnt ihr wirklich aktiv mitwirken und aktiv einen Teil davon beitragen, was natürlich ganz arg toll ist und worauf ihr auch auf jeden Fall stolz sein könnt. Und das ist ganz einfach, wie gesagt, einfach Social Media auschecken, wir sind da erreichbar, falls ihr Fragen habt oder einfach mal nachfragen wollt, irgendwas schreiben wollt oder so, auch bei den Kommentaren. Wir sind auf jeden Fall einfach erreichbar, ganz einfach. Und Informationen kriegt ihr so oder so. Ihr schafft das.
0: Ja, vielleicht noch den Treffpunkt. Ne? Das, also am 8. Mai und ja, der 8. Mai wird ja wahrscheinlich auch nicht ganz und als Zufall gewählt worden sein. Genau, also dass ihr vielleicht nochmal sagt, wo, wann ganz genau, damit man auf die Demo kommen kann.
2: Ja, das ist um 11:30 Uhr am Plankenkopf, also quasi gegenüber vom Wasserturm. Deswegen, ja, einfach am 8. Mai um 11:30 Uhr vorbeikommen. Wir freuen uns auf alle, die dazukommen. Auch vielleicht hier nochmal gesagt, wir freuen uns nicht nur über SchülerInnen, die zum Streik kommen, sondern auch über sonstige Menschen, die sich einfach mit uns solidarisieren wollen, egal welchen Alters oder welchen Berufes.
0: Magst du nochmal, David? Also genau, wann es stattfindet, haben wir ja jetzt gesagt. Also genau, und auch wie man sich an euch wendet. Was, also gut, das wäre ja noch der Punkt, den wir vielleicht noch besprechen sollten. Der ist ja wichtig. Wie denkt ihr eigentlich? Also es gibt ja auch pessimistische Stimmen, ne? Und es gibt auch kritische Stimmen, habe ich sogar aus der Linken. Also ich kenne da, weiß nicht, aber frag jetzt mal nur kurz, muss ja nicht, also ich kenne den halt zufällig, der Fabian Lehr heißt der, glaube ich, der ist so ein bisschen kritisch eingestellt, zumindest mal gegenüber dem Ole Niemen, der ist, glaube ich, so Sprecher auch, der tritt sehr öffentlich auf, immer, ich glaube, bei Markus Lanz ist der schon aufgetreten als jemand, der gesagt hat, ich werde nicht in die Bundeswehr gehen. Ich lasse, also das ist mir, also die Verteidigung dieses Landes, die ist mir egal, also die will ich nicht. Ich lasse mich, meine Entscheidung ist, wenn es wirklich eine Aggression gäbe, würde ich eher mich besetzen lassen oder würde eben einfach nichts tun. Das, so schlimm kann es gar nicht sein. So. Aber ich setze mein Leben nicht ein. So. Ich sag mal, Kapitulation ist ja auch eine Art von sozusagen sein Leben auch aus dem Krieg zu nehmen oder die Gefahr, das Risiko, das Leben zu verlieren, also im Krieg zu vermindern. Na, gut. Jetzt habe ich den Faden verloren. Ja, also kritische Stimmen habe ich gesagt und Ja, wie sind denn, was, wie schätzt ihr es ein? Wie sind die Chancen, dass ihr das verhindert letztendlich? Oder wie sind, und das an, oder vielleicht zuerst, zuallererst mal, wie real ist überhaupt das Risiko eines Kriegs? Wie schätzt ihr das ein, sozusagen? Wogegen kämpft ihr, sozusagen?
2: Ja, also, ich, erstmal, ich glaube, dass ein Krieg gar nicht so wahrscheinlich ist. Es wird ja die ganze Zeit vor Russland irgendwie gewarnt, aber wenn man sich da mal die tatsächliche militärische Lage anschaut, ich meine, Russland ist ein Land, das gerade Probleme damit hat, die Ukraine einzunehmen, bis nach Deutschland vorzudringen, wären da noch ein paar Länder dazwischen. Und auch wenn man sich die Rüstungsstärke mal, also das Kräfteverhältnis mal anschaut, es gibt da eine sehr interessante Greenpeace-Studie zu, die sich das angeschaut hat. Und da liegt die EU, selbst wenn man die USA rausnimmt, kräftemäßig weit vor Russland. Deswegen, ich glaube, um sowas müssen wir uns keine so krassen Gedanken machen. Und somit habe ich auch, also natürlich Kapitulation ist ein Weg, um Krieg zu entkommen, aber ich glaube, so weit müssen wir gar nicht gehen. Ich glaube, diese Wehrpflicht ist nicht nötig, um quasi nicht zu kapitulieren, sollte uns jemand angreifen. Wie man dann tatsächlich mit einem Krieg umgehen würde, ist natürlich nochmal eine viel komplexere und tiefergehendere Frage. Aber ich denke, dass wir uns auf jeden Fall schon mal gegen die Wehrpflicht stellen können oder generell gegen die Militarisierung, die aktuell abläuft, einfach weil es hier nicht um Verteidigung geht. Wie ich gerade eben schon erwähnt hatte, ist Aufrüstung für Verteidigung nicht nötig. Und ich glaube, das sendet auch an andere Länder ein ganz falsches Signal, wenn wir sagen, hier, wir könnten uns zwar verteidigen, aber wir rüsten weiter auf. Also ich glaube, dass wir damit eher einen Krieg provozieren, anstatt uns vor irgendeinem Krieg zu schützen.
0: Ja.
1: Also ich kann mich da David nur anschließen. Auch finanziell gesehen ist ja Rheinmetall boomt ja. Und Krieg ist am Ende auch nur eine Einnahmequelle, die ausgenutzt wird. Und diese Militarisierung und das Weitere, da geht es auch einfach sehr, sehr viel um das Finanzielle. Wir haben Rheinmetall und Rheinmetall macht mega, mega Umsatz. Und das merken wir.
0: Die Aktien steigen wie blöd.
1: Genau.
0: Ja. Ja. Nee, und da gibt es richtige Empfehlungen noch von irgendwelchen Leuten für die Aktien, ne? Klar.
1: Ja, und es sieht nicht so aus, als würde sie jetzt erstmal sinken. Und aber was auch ganz wichtig ist, wenn wir das jetzt mal ganz runterbrechen auf uns selber, wir haben ja unter 18-Jährige haben wir keine Stimme praktisch und wir sind sehr, sehr wenig in der Politik, sage ich mal, wert, weil wir noch keine Meinung haben unter 18 ihnen nach. Und das dann so über unsere Köpfe wegentschieden wird, dass praktisch, ja, du bist jetzt 18, hier ist dein Musterungsbrief, vielleicht auch deine Musterung gleich dazu, ist ja ganz, ganz krass. Und da merken wir auch einfach, egal ob es jetzt eine Friedenszeit ist oder ob wir irgendwie einen Angriffsfall, Verteidigungsfall haben, merken wir in der Politik, dass es immer weiter in diese Richtung geht, egal ob es jetzt Friedensphase ist oder nicht, Wehrpflicht, weiter aufrüsten und wie David schon gesagt hat, das signalisiert natürlich was auch an die anderen Länder im Umkreis in ganz Europa, dass selbst wenn wir nicht mal in diesem Angriffsfall, Verteidigungsfall sind, dass wir trotzdem so aufrüsten und so mobilisieren, was Wehrpflicht angeht, großes Signal. Also ich glaube, sonst wiederhole ich mich und ja.
0: Ja, was nicht weiter schlimm wäre. ja, genau. Also Waffen werden, sagen wir mal, schon gut. Also sie werden dazu produziert oder sie werden produziert, um benutzt zu werden. Und wenn sie auch nur im Ausland sozusagen oder in anderen Weltteilen benutzt werden. Also als wie soll ich sagen, Exportschlager, selbstverständlich, klar, also dafür werden sie entwickelt und auf immer neuestem Stand gebracht. naja, gut, da gäbe es noch viel drüber zu erzählen. Da könnten wir noch einige Sendungen auch über das, über genau das zu machen. Ich mache jetzt mal so zwischenrein vielleicht sogar noch eine kurze Veranstaltungsankündigung. Es gibt am Donnerstag, sie hat schon was mit der Politik von Deutschland zu tun, und eben auch in dem Sinne, im indirekten Sinne wohl auch mit der Produktion hier in Deutschland von Waffen. Professor Norman Pech, das ist irgendein emeritierter Prof, der ist am Donnerstag, dem 7. Mai 2026 um 19 Uhr in der Volkshochschule in Heidelberg in der Bergheimer Straße 76. Der hat zum Thema, was tun, wenn Regierende das Völkerrecht zerstören. Das ist sein Thema. Und ich denke, das ist ein wichtiges Thema. Also und das wird ja auch ständig jetzt im Augenblick getan. Nur wird es natürlich anders interpretiert von unserer Regierung. Wir machen eine kurze Pause, mal wieder.

0: So, wir wollten jetzt noch über ein paar Themen, Unterthemen sprechen zum Kampf gegen die Wehrpflicht. Und da wäre noch ein Thema, was wirklich von Interesse ist, was noch an Repression jetzt eigentlich so passiert ist oder passiert im Moment.
1: Okay, dann ich als erstes. Auf jeden Fall, Repression gibt es in ganz vielen unterschiedlichen Formen und Varianten. Ob es jetzt am Streiktag ist, dass SchülerInnen eingesperrt werden oder dass auf dem Pausenhof Wache gestanden wird von manchen LehrerInnen, dass SchülerInnen nicht rausgelassen werden oder dass sie irgendwie dann Probleme bekommen, ob es jetzt Nachsitzen ist bis zum Schulverweis oder ähnliches oder falls SchülerInnen flyern, dass sie als extremistisch eingestuft werden. Also es gibt ja ganz viele, viele Beispiele, die auch einen ganz, ganz ekligen, bitteren Beigeschmack haben, wo man merkt, dass die Schulleitung die SchülerInnen sehr in der Hand hat, egal ob es jetzt rechtlich ganz richtig ist oder nicht. Aber auch Repression von außen, zum Beispiel jetzt von der Politik auch ein bisschen. Merzleck-Eier ist dort ein Stichwort. Da ging es praktisch um einen 18-Jährigen, der einen DIN-A4-Karton mit Merzleck-Eier draufstehen hatte. Und
0: weißt du noch, wo das war? Hamburg oder wo war das?
1: Berlin.
0: Berlin, okay.
1: Berlin, genau. Das war auch eine Schulstreik gegen Wehrpflicht-Demo. Und der hat dann rechtliche Probleme bekommen, dann später auch mit der Schule. Und er wurde bis vor Gericht gezerrt, wo man sich natürlich fragt, es ist natürlich ein Teil der Meinungsäußerung. Merzleckeier sind vielleicht nicht so schöne Worte, aber am Ende ist es auch eine Meinungsäußerung, wenn diese Worte das für dich einfach am besten beschreiben, dass er Eier lecken soll. Und deswegen, das ist auch eine Repression, dass einfach dieses ungeheure Maß an Bestrafung auf dich zukommt, wenn du deine Meinung vielleicht ein bisschen extremer äußerst und dann bis vor Gericht gezerrt wirst und Geldprobleme bekommst, gerichtlich.
0: Das ist letztlich ja auch nur erstmal eine verbale, also eine Meinungsäußerung, ja, und nichts weiter.
1: Ja. Aber natürlich bekommt man auch Repression, vielleicht von privat, von den eigenen Eltern. Habe ich da auch ein paar SchülerInnen gehört. Meine Eltern sind für die Wehrpflicht. Da sage ich dafür einfach, redet mit ihnen, macht sie vielleicht darauf aufmerksam, dass du nicht dafür bist und argumentiere warum, zeige ihnen vielleicht einen Ausschnitt von hier oder sag ihnen einfach, dass du andere Zukunftspläne hast und dass es nicht mehr die Zeit ist. Man sagt ja auch immer, ja, aus meiner Zeit kenne ich ja das, da war es normal, aber wir leben in einer anderen Zeit und dass wir uns zurückentwickeln, ist kein Schritt, der okay ist, da wir es von früher kennen. Wir leben in einer anderen Zeit und wir müssen dafür kämpfen, dass wir in dieser Zeit bleiben und uns weiterentwickeln.
0: Naja, und da hätte ich auch so einen Einwand, weil also meine Politisierung hat gerade mit sich wenden gegen den Krieg begonnen. Also ich war da beim DFGVK und bei der Kriegsdienstverweigerungsberatung. Das war so meine erste Zeit, wo ich mich mit so politischen Sachen beschäftigt habe. Und also es gab auch schon andere Entscheidungen und Möglichkeiten, auch schon vor langer Zeit oder ja, schon vor einiger Zeit schon. Ne? Also so ist es nicht von wegen, früher war alles anders oder da konnte man nur für sein Land kämpfen. Also auch da hatte man noch eine andere Entscheidung, die waren natürlich auch enorm unter Druck gesetzt. Und deshalb gab es ja auch eine rechtliche Beratung, genau. Ja. Okay.
2: Ja, was ich zu dem Fall mit dem Schüler aus Berlin auch noch sehr interessant finde, ist, dass er für diese Aussage oder für dieses Plakat angezeigt wurde, wohingegen verschiedene andere Akteure im öffentlichen Raum, sei es jetzt ein Jan Böhmermann, der in seiner Sendung diese Aussage gebracht hat, oder auch Creator wie Rezo, die online diese Aussage wiederholt haben. Diese Menschen haben alle keine rechtlichen Konsequenzen davon getragen. Wahrscheinlich auch, weil Merz weiß, dass die ein Team hinter sich haben, dass die finanziellen Ressourcen haben, um sich gegen so eine Anzeige zu verteidigen. Und wenn dann ein Schüler auf der Straße diese Aussage bringt, dann wird er dafür angezeigt. Also ich finde, da wird auch teilweise eine Zweiklassengesellschaft getroffen, wo dann manche Leute eine Aussage treffen können, ohne mit Konsequenzen rechnen zu müssen, und andere eben nicht. Und auch hier ganz konkret in Mannheim haben wir Repressionen. Es gibt zum Beispiel Schulleitungen, die ganz offen an die SchülerInnen weitergeben, dass alle SchülerInnen, die sich am Streik beteiligen, mit einem Schulausschluss oder einer Suspendierung zu rechnen haben. Wie Moritz vorhin schon gesagt hatte, es gibt Schulen, die das auch aktiv kontrollieren, die teilweise auch keine Atteste annehmen. Deswegen, ich finde es sehr extrem, was da auch teilweise von Schulleitungsseiten passiert.
0: Ich hätte eine Frage, was heißt keine Atteste annehmen? Also das kann ja niemand, wie soll ich sagen, unterscheiden oder überprüfen, ob ich jetzt wirklich krank war und jetzt einen Attest halt habe, oder ob ich auf der Demo war. Ja doch, man kann natürlich gucken. Aber ja.
2: Also da habe ich mich gerade falsch ausgedrückt. Ich meine nicht ärztliche Atteste, sondern ich meine Krankschreibungen entweder von über 18-jährigen SchülerInnen oder von den Eltern.
0: Also selbst eventuell selber auch, dass man...
2: Normalerweise muss man ja eine Krankheit nicht ärztlich attestieren lassen, sondern man kann einfach sagen, hier, okay, ich fühle mich nicht gut. Oder wenn man unter 18 ist, die Eltern können sagen, ja, hier, der Schüler, die SchülerIn ist krank. Ja. Und dann gibt es Schulen, die sagen, hier, an dem Tag akzeptieren wir das nicht.
0: Ja, aber das finde ich auch schon wirklich seltsam, weil wer will das überprüfen? Wer, also außer wie gesagt...
2: Dann muss man tatsächlich zum Arzt gehen und sagen, aha, und sich ein ärztliches Attest holen,
0: ach du lieber,
2: um das, okay, zu verifizieren.
0: Ja, klar. Hast du da noch Erfahrungen, Moritz?
1: Also, dass man das so extrem macht, kennt man ja vielleicht, wenn man eine Arbeit verpasst und dann schreiben die Mama und Papa halt, du warst krank, dann wird es nicht angenommen und du musst ein ärztliches Attest geben, wenn du eine Arbeit oder ähnliches verpasst hast, weil sonst ist es eine 6. Aber dass es praktisch nicht von der Schule auskommt und dass es etwas außen ist, sprich ganz, ganz weit weg von der Schule, und du nicht, also es ist ja dein privates Leben, und wenn du sagst, du bist krank, also wenn deine Eltern sagen, du bist krank, dass das dann nicht akzeptiert wird, ist natürlich sehr krass, wenn man darüber nachdenkt, dass das hinterfragt wird. Egal, ob du jetzt krank bist oder auf der Demo bist, an zufällig dem gleichen Tag auch krank bist, dass das so hinterfragt wird, ist ja einfach nur krass und traurig auch ein bisschen, dass das so sehr nicht akzeptiert wird und dass Leute auch einfach so sehr dagegen sind und mit ihrer eigenen Meinung. Dazu möchte ich auch sagen, Schulen dürfen sich ja eigentlich nicht politisch stellen und etc., aber wenn sie dann sich so sehr dagegen aussprechen, ist das dann nicht auch schon ein politisches Statement?
0: Ja, das, die Befürchtung habe ich, dass da vielleicht auch einige eben genau das ausnutzen oder genau das machen, also selbst ihre eigene Stellung da ausleben an den Schülern sozusagen, also sagen, nee, also ich bin für die Wehrpflicht und jetzt werde ich das auch durchdrücken. Das kann ich mir vorstellen.
1: Ja, man merkt das sehr, ja. Für manche SchulleiterInnen ist das wie so eine kleine eigene Welt, die Schule, und da vertritt man natürlich auch seine eigene Meinung in seiner eigenen Welt.
0: Ja, natürlich. Gut, wir waren bei Repressionen. Jetzt wollten wir noch ein Thema. Ja, gerne.
2: Was ich gerade noch vergessen habe zu erwähnen, das ist natürlich hochgradig illegal. Also das ist nicht erlaubt, dass Schulleitungen sagen, sie akzeptieren an diesem Tag diese Krankschreibung nicht. Und auch ist es nicht erlaubt, dass man für einfache Klassenarbeiten ein ärztliches Attest verlangt. Das ist völlig übertrieben. Und deswegen, wenn irgendjemand von den ZuhörerInnen das selbst erlebt hat, das selbst in seinem bzw. ihrem Umfeld hat, kann man sich auch immer gerne bei uns melden. Wir sind eng mit den SchülerInnenvertretungen im Austausch und können uns auch dagegen wehren, weil sowas darf einfach nicht zugelassen werden. Wir dürfen die Schulleitung nicht damit durchkommen lassen.
0: Ich habe eine Frage, da war doch, es gab ja mal ein Treffen beim ISK, wo ich auch war. Da war ja auch eine rechtliche so ein Mensch dabei, der auch rechtlich, glaube ich, Auskunft geben konnte. Ne? Das könntet ihr auch vermitteln, oder?
2: Also, wir würden da erstmal über die normalen Wege der SchülerInnenvertretung gehen, auch einfach weil rechtliche Schritte für SchülerInnen sehr hart sind. Also im Grunde genommen müssten wir ja dann stellvertretend für die SchülerInnen einen rechtlichen Prozess führen, worauf sich natürlich viele SchülerInnen verständlicherweise nicht einlassen wollen. Aber davor gibt es noch viele andere Maßnahmen, die man treffen kann. Wie ich schon meinte, wir sind mit den SchülerInnenvertretungen an einzelnen Schulen im Kontakt. Wir sind mit SchülerInnenvertretungen stadtweit. Also es gibt eine stadtweite SchülerInnenvertretung, mit der wir im Kontakt sind. Es gibt auch eine LandesschülerInnenvertretung, mit der wir im Kontakt sind. Und über diese Wege können wir auch dagegen vorgehen und Schulleitungen klar machen, dass das nicht zulässig ist, wie sie dort handeln. Und meistens funktioniert das auch so, wenn man den Schulleitungen zeigt, hier, ihr kommt nicht damit durch, dass sie dann auch ohne rechtliche Konsequenzen.
0: Also eventuell einlenken oder so.
2: Genau.
0: Ja. Okay, möchtest du noch mal was dazu sagen? Oder wir können ja auch, ich weiß nicht, was hatten wir denn noch? Ich überlege gerade, was hatten wir denn noch als Thema?
1: Also müsste ich kurz mal gucken, ich habe hier nicht abgetippt.
0: Auch so ein bisschen der Unterschied.
1: Wir hätten auf jeden Fall noch unsere Organisationstreffen, wie das immer weiter von SchülerInnen selbst geleitet wird.
0: Ja. Mhm, genau, das hast du auch vorhin, als wir schon mal gesprochen haben, erzählt. Genau,
1: sag mal da was. Also da die Wehrpflicht ja sehr, sehr spontan kommt, kann man sagen, oder kam, wurde das ja alles sehr, sehr schnell einfach ins Leben gerufen, Schulstreik gegen Wehrpflicht, und wurde als erstes in vielen Städten so organisiert, dass sie initiiert wurden von verschiedenen Organisationen, zum Beispiel bei uns in Mannheim die ISK. Und um das einfach ganz schnell zu machen und ganz schnell einfach eine Demo auf die Beine zu kriegen, was natürlich eine Meisterleistung war, wie das geschafft wurde in dieser Geschwindigkeit, kenne ich wenige Beispiele, und Demos werden lange geplant. Und trotzdem wurde das so schnell ins Leben gerufen, ist einfach nur sehr, sehr, sehr beeindruckend. Aber man merkt natürlich, es ist immer noch Schulstreik gegen Wehrpflicht, und SchülerInnen selbst wollen sich organisieren und das weiterleiten. Und man merkt einfach, wie sich diese Organisationen natürlich weiterhin unterstützend zeigen, doch sich immer mehr zurückziehen aus zum Beispiel Meinungsäußerungen oder etc. oder bei dem Organisieren allgemein. Wir haben jetzt eine SchülerIn, die das bei uns sehr, sehr leitet, bei der Organisation Schulstreik gegen Wehrpflicht, und man merkt es auch einfach, wie da noch mehr Ideen und noch mehr Kreativität von den SchülerInnen selbst einfach in die Bewegung fließt. Und das einfach nur noch aus den SchülerInnen selbst besteht und das auf ihren Beinen steht. Und wir praktisch diese ganzen das brauchen wir gar nicht mehr von diesen Organisationen. Und wir stehen auf eigenen Beinen. Wir werden trotzdem unterstützen, wir sind sehr dankbar. Doch wir merken einfach, wir stehen auf eigenen Beinen, und das ist ganz toll. Und wir sind auch sehr dankbar dafür. Aber sehr cool einfach.
0: Ja, gut. Wir haben jetzt noch so 5 Minuten. Ich frage euch jetzt immer, was haben wir noch für Themen gehabt oder was wollten wir noch besprechen? Was sich geändert hat so ein bisschen, haben wir ja gesagt, es sind mehr geworden, mehr Leute. Vielleicht auch noch so, wie stellen sich so Organisationen? Gibt es da so herausragende, herausragende Stellungnahmen von bestimmten Organisationen, von politischen Parteien womöglich? Ich weiß nicht, also die Linke hat sich schon, glaube ich, offiziell gegen Wehrpflicht gestellt, ne? Glaube ich, die Linke insgesamt, da gab es jetzt keine Diskussion, aber habt ihr da was verfolgt oder, weiß nicht, muss er?
2: Ja. Ja, also ich habe das ehrlich gesagt nicht so aktiv mitverfolgt. Die Linke positioniert sich sehr klar dagegen. Aus den anderen Parteien hört man so vereinzelte Stimmen, aber generell ist die Parteilinie bei den meisten anderen Parteien tatsächlich leider für eine Wehrpflicht, was ich nicht verstehe. Aber
0: selbst bei den Grünen.
2: Selbst bei den Grünen, ja. Deswegen, leider ist gerade die Linke die einzige Partei, die uns da irgendwie unterstützt. Ansonsten solidarisieren sich aber viele Organisationen mit uns. Also ich hatte ja vorhin schon die DGB-Jugend gesagt, generell aus GewerkschafterInnenkreisen kommt sehr viel Zuspruch an uns. Die DFGVK unterstützt uns auch teilweise und ist sehr aktiv. Dann hatten wir ja vorhin gesagt, die ISK hatte bei uns sehr viel übernommen und hilft uns immer noch teilweise und hat uns ja auch zum Beispiel einen Redebeitrag bei der ersten Mai-Demo gegeben, sage ich jetzt mal. Ja, deswegen, wir haben da schon tatsächlich sehr viel Unterstützung und ich bin da auch sehr dankbar für, also.
0: Ja, braucht man bei sowas. Ja gut, wollt ihr noch mal irgendwie was Abschließendes sagen? Also ihr schätzt, das letzte Mal waren es glaube ich 200 oder 300 Leute, ne? Eher 300, weiß nicht. Ja. Und was schätzt ihr? Also gut, schwer immer schwer zu sagen. Es werden mehr oder irgendwas, was euch so noch auf dem Herzen liegt im Zusammenhang mit der Sache. Frage ich jetzt einfach mal so ganz allgemein.
1: Ja, also ich würde dann auch schon langsam meine Abschiedsworte finden und wollte auch ganz kurz noch Grüße an ein paar Freunde, Leute etc. ausrichten. Luca, Tyler und Jasmin natürlich, die gerade zusammen chillen. Mitya, Tim, Finn, Philipp, Mahmoud, Simon, Felix, Vera natürlich. Aber auch natürlich an alle anderen, die zuhören. Ist natürlich ganz, ganz toll, dass ihr hier dabei seid. Und mega schön, dass ihr zuhört. Und das ist natürlich ein wichtiges Thema. Und ich hoffe, es hat euch gefallen meinerseits. Und wir konnten euch auch so ein bisschen informieren und einfach ein bisschen Freude machen. Aber auch ganz, ganz wichtig, über dieses große und wichtige Thema informieren und euch motivieren, in die Welt hinauszugehen und zu unseren Organisationstreffen zu erscheinen, aber natürlich auch auf unseren Schulstreik-Demo am 8., also nächster Freitag, 11.30 Uhr beim Wasserturm. Wenn ihr am Wasserturm seid, seht ihr uns. Vielen, vielen Dank meinerseits und mega cool, dass ihr dabei seid.
2: Ja, ich kann mich da eigentlich nur anschließen. Informiert euch, organisiert euch. Ihr könnt, wie gesagt, zu unseren Orga-Treffen gerne kommen, aber wir freuen uns auch schon, wenn wir einfach viele Menschen sind bei der Demo dann am Freitag, am kommenden Freitag um 11.30 Uhr am Plankenkopf.
0: Genau, und ich kann mich dem auch noch anschließen und hoffe, dass ihr da viel Erfolg habt und ich schaue auch mal, dass ich dann auch selber noch mal da vorbeikomme jetzt und ja, es freut mich. Also ich find's toll, dass ihr das macht und ja, also diesen Auftrag dann einfach mal von wegen was eigentlich schon seit dem letzten Krieg erledigt haben sollte. Ich wünsche mir einfach, dass das dass er ganz viel wird und dass er auch auf irgendwas bewirkt und sei es nur irgendein Rückzug in irgendeiner Form. Ne? Und wir werden uns noch sprechen. Bis dann.
3: Vielen, vielen Dank.
0: Jo, bis bald. 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
1: 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Wir sind heute im Blindflug unterwegs. Das heißt, ohne Strategie, ohne Plan. Also eigentlich wie immer.

0: Immer von der Band Punk Life Balance. Ja, was für ein schöner Bandname, oder? Punk Life Balance, das war mir sofort sehr sympathisch.
1: Das war so klar, als wir diese Abhörliste durchgegangen sind, dass du auf jeden Fall diese Band in der Sendung haben möchtest. Und dann kam die Musik dazu und dann war es noch klarer.
0: Ja, Fun Fact dazu aus der Redaktionssitzung sozusagen, aus dem Protokoll. Ich musste eigentlich aufs Klo, aber weil das Lied lief, bin ich trotzdem geblieben. Also es führte jetzt nicht zu irgendeinem Unfall oder so, so viel sei schon mal gesagt. Aber das sagt halt was aus, ne, über ein Lied. Wenn man nicht aufs Klo gehen will, weil man es fertig hören will, ist doch ein super Kompliment, oder?
1: Ich wollte gerade sagen, das ist wahrscheinlich das größte Kompliment, das eine Band von Tina jemals haben kann.
0: Na ja.
1: Punk Life Balance aus Köln, das war ihre Single Immer, erschien im April. Und demnächst erscheint auch deren Album. Genaue Info wissen wir nicht. Vielleicht ist es schon draußen, wenn ihr das hört. Aktuell noch nicht. Blindflug. Wir sind heute im Blindflug. Wir haben keinen Plan, wir haben keine Strategie. Also wie immer, Schrägfunk. Aber heute, glaube ich, nochmal extremer. Ich weiß auch nicht, warum. Es kommt mir nochmal extremer vor.
0: Ja, vielleicht, weil wir sonst nicht unbedingt ein Thema haben, wenn wir kein Gespräch mit einer Band oder so haben, was wir euch präsentieren können, dann haben wir doch oft wenigstens eine Anordnung der Lieder oder sowas schon im Voraus. Das haben wir auch nicht.
1: Also unsere Idee ist heute, dass wir keine Idee haben und dementsprechend gar nichts.
0: Das birgt Risiken, wie so ein Blindflug halt.
1: Ja, birgt.
0: Ja, aber gleichzeitig ja auch vielleicht Chancen für irgendwas Unerwartetes, für ja lustige Dinge, die passieren können.
1: Und ganz fit sind wir heute auch noch nicht so wirklich, habe ich den Eindruck. Wir müssen noch ein bisschen wach werden. Wir haben mal wieder was zu essen bestellt, was wir übrigens nicht immer tun. In letzter Zeit öfter bei Sendungsaufnahmen. Aber eigentlich kochen wir sehr gerne.
0: Die Zeit dazwischen kochen wir immer selber.
1: Ja, genau. Wir kochen eigentlich immer selber. Haben wir auch in vergangenen Sendungen schon oft bewiesen. Heute haben wir wieder bestellt, weil irgendwie der Tag das nicht anders zugelassen hat. Warum erzähle ich das? Genau, weil wir noch essen müssen, um Kraft zu bekommen, um diese Sendung zu gestalten. Und vielleicht können wir die Zeit überbrücken, nochmal irgendwo reinbeißen mit einem anderen neuen.

0: BMTAG von Be Kind hier bei Schrägfunk. Be Kind bringen dieses Jahr ihre Debüt-EP raus. Wann ist noch nicht ganz klar, aber ich hoffe, da kommt bald wieder was Neues. Ich fand das Lied richtig, richtig gut. Richtig schön. Da will ich mehr. Und ich bin wahnsinnig neugierig, was mit dieser Band dieses Jahr noch passieren wird. Ihr hört Schrägfunk im Blindflug. Wir haben heute keine Ahnung, was wir machen. Null Idee. Weniger als sonst. Und Tina hat wahrscheinlich wegen Blindflug irgendwie Karten neben sich liegen. Erzähl doch mal unseren HörerInnen, was da bei dir liegt.
1: Bei mir liegen 50 heimische Vögel entdecken und bestimmen. Vogelkarten. Da sind so schöne Bilder drauf von verschiedenen Vögeln. Und ganz vorne auf liegt gerade der Buchfink. Und zwar, weil seit mehreren Wochen ein Vogel morgens, ihr wisst es wahrscheinlich schon, wenn ihr ab und an mal früh aufstehen müsst, dass morgens die Vögel schon voll aktiv sind, aktiver als jeder Mensch wahrscheinlich um diese Uhrzeit. Und dieser Buchfink, also ich denke, es ist wahrscheinlich ein Buchfink. Ein Vogel zwitschert und macht und tut bei uns im Baum, beim Balkon in der Nähe. Ich habe ihn aber nie sehen können. Das macht mich ein bisschen kirre, weil ich den höre und nicht weiß, was das für ein Tier ist.
0: Ja, das ist, weil der fliegt und du bist blind. Hä? Also das ist so eine andere Art von Blindflug.
1: Weiß nicht.
0: Okay.
1: Ja. Der
0: die Uhrzeit, da guckst du halt auch nicht richtig aus den Augen.
1: Boah.
0: Wenn der zwitschert, das schnarch ich und du.
1: Mittlerweile sind da ja viele Blätter auch an den Bäumen. Es ist nämlich Frühling geworden. Und ich habe halt irgendwie diese Karten verzweifelt durchgeguckt in der Hoffnung, dass ich irgendwie entdecke, welcher Vogel vielleicht so Gesänge macht. Und ich denke, es ist der Buchfink oder es ist der Grünfink.
0: Wo ist denn der Unterschied zwischen Buch und Grünfink?
1: Ne, der Buchfink sieht halt nicht grün
0: aus.
1: Sieht
0: aus wie ein Buch.
1: Nein, tut er nicht. Ich glaube, das hat was mit dem Baum Buche zu tun, vielleicht, das mit dem Buch.
0: Ah, und der andere ist im Grünbaum.
1: Nein, der andere ist halt grünlich. Und ich kann dir aber mal eine Frage stellen.
0: Oh Gott.
1: Was kann der Buchfink angeblich vorhersagen? A, das Wetter. B, die Geburt eines Kindes. Oder C, das Auftreten von Gartenschädlingen?
0: Ich sag D, das nächste Lied.
1: Okay, ich mach mit.
0: Und was sagt der Buchfink?
1: Trüb, trüb, trüb.

0: Tränen von Yara. Tränen ist die neue Single von Yara. Und Yara bringt bald ein Album raus, und zwar im Juli, am 24. Juli, um genau zu sein. Wenn ich groß bin, heißt das dann. Und am Tag danach sind die auf das Fest in Karlsruhe auf der Feldbühne.
1: Genau, am 25. Juli. Das ist ja auch irgendwie das Fest dieses Jahr in Karlsruhe, eines der größten Musikfestivals in Deutschland, glaube ich, oder? Mit so kostenlosem Bereich auch,
0: ja,
1: vor allen
0: Dingen. Ja, ich glaube,
1: ne?
0: Die nennen es immer das größte Familienfestival in Deutschland.
1: Ja, stimmt, da darf man nichts Falsches sagen.
0: Nee,
1: da spielen auf jeden
0: nicht.
1: Fall, wir sowieso nicht, aber da spielen ganz schön schöne Bands, wie zum Beispiel Yara, Beatsteaks kommen auf die Hauptbühne, Nikra werden da sein und Sperling. Wir freuen uns auch sehr auf Sperling. Wo wir wieder beim Vogelthema, deswegen komme ich gerade drauf.
0: Aha. Und nicht noch aus einem anderen Grund.
1: Na, muss man dir nicht erzählen. Jetzt so, oder? Willst du
0: na
1: es, ne?
0: Jetzt, guck mal, jetzt haben wir angefangen.
1: Jetzt haben wir angefangen, wenn man anfängt. Okay, wir haben keine Ahnung, wie es passiert ist, aber wir freuen uns sehr, dass wir Sperling auf das Fest präsentieren mit Pop BW zusammen.
0: Genau.
1: Wie es passiert ist, keine Ahnung.
0: Ja,
1: freut uns.
0: Freut uns, weil
1: also
0: uns Sperling sehr am Herzen liegt als
1: genau.
0: Band.
1: Sperling haben bei uns auf dem Schrägfest gespielt im Oktober 2024. Und dieses Jahr im Oktober wird es auch wieder ein Schrägfest geben, und zwar im Kohi Karlsruhe. Und wir freuen uns auch hier sehr, eine Band nach Karlsruhe holen zu können, zu dürfen. Und zwar City Light Thief. 2014 war das letzte Mal in Karlsruhe. Also schon lange her. Und nicht nur Karlsruhe, auch alle aus der Umgebung. Kommt gerne vorbei im Kohi am 10.10. Tragt euch in den Kalender ein. City Lights Heave. Und wir hören aus ihrer EP Greetings from Fever's Key, Moon Faced.

0: Hi Mom mit Cosplay. Das ist ein Lied von einer Band aus. Weißt du es noch?
1: Du hast den Zettel gerade vor dir liegen.
0: Verdammt, ja, da steht's aber nicht. Da steht nicht, woher die
1: Band. Nürnberg.
0: Nürnberg, fällt mir auch wieder ein. Genau. Band aus Nürnberg, die Ende März dieses Jahr ein neues Album, und zwar Ghostwood, veröffentlicht haben. Ich würde jetzt gerade mal behaupten, das ist ihr erstes Album, denn es war vorher, gab es zwar schon die Band Maffei, aber es hat sich ziemlich viel geändert. Also Frontperson ist jetzt eine andere, und ansonsten hat sich aber auch der Musikstil sehr verändert. Wollen wir das mal checken? Wollen wir das mal überprüfen? Schaffen wir das, Micha?
1: Wollen wir mal Möchtest was von du Maffei etwas von Maffei auch hören?
0: Ja, wir können es ja mal vergleichen mit der Band Maffei. Lass uns spielen, Abgewandt.

0: Abgewandt von Maffei, hier bei Schrägfunk, Schrägfunk im Blindflug. Wir haben keine Idee, wir haben keinen Plan, aber du guckst mich gerade so an, als ob du voll einen Geistesblitz hättest.
1: Autsch, Geistesblitz. Einen Geistesblitz habe ich nicht wirklich, aber ich bin gerade so auf Glücksspiel. Ich will jetzt ein Glücksspiel. Lass mich doch bitte eine Zahl sagen. Von 1 bis 856.
0: Ja, nimm mal eine. Ich bin mal gespannt. Soll ich die HörerInnen schon aufklären, was da passiert?
1: Ja, bitte, erklär.
0: Also Tina nennt jetzt eine Zahl zwischen 1 und, was hast du gesagt, 856? Ich tippe dann diese Zahl hier ein in meinen vor mir stehendes Entertainment-System. Und dann kommt ein Lied.
1: Das ein ist Lied, was schon mal auf Schrägfunk irgendwann Ende lief in den letzten 6, 7 Jahren. Genau.
0: Genau.
1: Aus unserem Archiv. Ich wähle die Zahl 436.
0: 436. Und ich bin gespannt, was das Glückskarussell hier bringen wird. Und wir hören Neo Angin, Homeless Bone.

0: Homeless Bone von Neo Angin hat es in unsere Blindflug-Sendung geschafft. Ihr hört Schrägfunk. Wir haben gerade ein Lied aus unserem kleinen Archiv gespielt. Neo Angin, Homeless Bone lief bereits im März 2019 in der Sendung, in der wir ihn auch im Interview hatten, Jim Avignon, aka Neo Angin, und lief 2022 in unserer Sendung Fürchterlich gesund, was man zu unserem heutigen Abendessen nicht sagen kann.
1: Das stimmt.
0: Und weil solche Lieder bei uns in der Sendung laufen, müssten wir doch eigentlich eure Lieblingssendung sein, oder?
1: Ja, wenn wir eure Lieblingssendung sein sollten, dann stimmt doch bitte für uns ab beim Querfunk Publikums Award, damit wir das Querfunk, wie nennt es das, Känguru bekommen.
0: Genau, das goldene Känguru, den Publikumspreis, den hätten wir gerne.
1: Ja, hätten wir.
0: Oder dürfen alle mitmachen, auch wenn die nicht aus Karlsruhe kommen und nicht Querfunk hören. Ihr könnt auch von Neumünster und Halle, Saale, Grüße, München hier, Servus. Ihr dürft alle mitmachen. Schreibt an best@querfunk.de und nennt Schrägfunk als eure Lieblingssendung. Apropos München. Ich mache jetzt muss ich wieder springen. Wir sind ja heute im Blindflug, wir hüpfen hin und her und fliegen von da nach dort. Kommt nicht Peter aus der Mozartstraße aus München?
1: Puh, das sagst du jetzt so, ich habe keine Ahnung.
0: Ich behaupte, Peter aus der Mozartstraße kommt aus München. Und Peter, wenn dem nicht so sein sollte, dann kannst du dich ja bei uns beschweren. Trotzdem spielen wir, egal woher du kommst, das Lied Graue Wolken von deinem Album
1: Ich geschwimm, ihr geht baden.

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0: Peter aus der Mozartstraße mit graue Wolken. Kann es sein, dass wir heute Arbeitsteilung machen, Micha?
1: Wieso?
0: Kann es sein, dass du immer die Lieder ansagst und ich sie dann abmoderiere? Und dass du die Bögen schlägst und ich die Bälle fange, die du mir zupasst?
1: Warte, du malst Bilder mit Worten. Ich bin gerade ganz fasziniert.
0: Ah, Bilder mit Worten malen. Ich fand das auch gerade eine sehr schöne Zeile in dem Lied. Reiß ich mir die Haare raus und Pechsträhnen wachsen nach. Das prägt sich bei mir so ein. Da bleibe ich immer hängen. Vielleicht höre ich dann den Rest des Liedes nicht ganz, aber einige schöne Zeilen, glaube ich, bei Peter aus der Mozartstraße.
1: Hört es euch an, das Album Ich geh schwimmen, ihr geht baden.
0: Auch ein schöner Titel.
1: Auch hier. Worte. Worte sind so schön. Manchmal.
0: Weißt du, vorhin haben wir doch auch über Vögel geredet, weil wir heute im Blindflug unterwegs sind. Und da fällt mir immer, wenn wir da so drüber nachdenken und rumreden, ein Lied von Captain Planet. Und zwar Neujahr, weil da gibt's auch so eine Zeile. Die heißt irgendwie so ähnlich oder genauso, ich weiß es nicht ganz sicher. Der erste Vogel des Jahres hat es nicht weit geschafft. Sein feines Federkleid flattert verklebt mit dem Boden. Das ist so dramatisch und irgendwie auch so schön und
1: das hast du gerade auswendig so gewusst, ne? Also
0: so ungefähr, ja.
1: Also ja, aber du hast es ja. Also
0: ich habe es jetzt nicht. Ich habe es mir vorhin nebenbei aufgeschrieben, aber ich habe es nicht abgeschrieben.
1: Ja.
0: Also ich weiß nicht, ob es stimmt. Hört doch mal selbst.

0: Christina hat keine Ahnung. Ich auch nicht. Ihr hört Schrägfunk. Das war gerade Itchy mit Oh Boy. Itchy, 25 Jahre Itchy, wenn ich das richtig im Kopf habe. Gehen auch auf große Jubiläumstour ab Oktober irgendwo, Ende Oktober.
1: Ab dem 30. Oktober,
0: genau. Ab dem 30. Oktober auf große Jubiläumstour.
1: Also dauert noch ein bisschen. Da will ich jetzt eigentlich ehrlich gesagt noch nicht sein, weil ja gerade Frühling angefangen hat. Ihr könnt trotzdem natürlich auf die Itchy-Konzerte gehen. Das ist
0: und auch jetzt gerne schon im Vorverkauf Tickets kaufen. Also auch das möchte ich immer wieder erwähnen. Wenn es die Möglichkeit gibt, ganz, ganz viele Clubs posten auch gerade auf Social Media sehr viel, falls ihr das mitbekommen haben solltet, wie wichtig es ist, dass ihr auch bei den kleinen Clubs auf die Konzerte geht und nicht bei großen Shows nur. Und auch bei den kleinen Clubs, wenn nach Möglichkeit, im Vorverkauf Tickets besorgt. Denn nur so können die überleben und auch kleinere Bands weiter tolle Musik machen. Und kleinere Bands klingt immer so komisch irgendwie. Aber ja, so wird's halt genannt.
1: Ja, vielleicht noch unbekanntere Bands oder vielleicht auch Bands, die irgendwie so eher so einen Nischenbereich bedienen, also wo einfach der Mainstream halt nichts aufgreift und ja.
0: Habe ich dich eigentlich gerade aus dem Konzept gebracht? Aus dem nicht vorhandenen Konzept gebracht?
1: Oh, ich glaube, das ist nicht möglich, mich heute aus dem Konzept zu bringen. Das ist der Vorteil von Blindflug. Wenn man im Blindflug unterwegs ist, kann eigentlich ja nichts mehr Schlimmeres passieren, als dass man im Blindflug unterwegs ist.
0: Wenn man kein Konzept hat, kann man nicht rausgebracht werden. Ja, stimmt. Ohne Strategie ist auch eine Strategie.
1: Jetzt sind wir bei den Plattitüden gelandet. Aber was ich eigentlich noch, ja, du hast mich rausgebracht, jetzt komme ich wieder drauf. Und zwar, ich wollte sagen, ich will noch nicht im Oktober sein, denn hier hat ja gerade erst der Frühling so richtig angefangen. Und ich, weil wir vorhin schon über Vögel geredet haben, möchte ich noch mal sagen, die Mauersegler sind zurück. In Karlsruhe gibt's ganz viele Mauersegler und ich, es ist so schön, wenn die Mauersegler zurück sind, habe ich das Gefühl, dass ich den Winter ausatmen kann endlich. Wenn ich die Rufe der Mauersegler höre, dann kann ich loslassen, dann kann ich den Winter loslassen.

0: Pförtner, famous. Hier hört immer noch Schrägfunk. Vielleicht habt ihr es auch gar nicht gewusst und es ist ein Zufall, dass ihr uns jetzt hört. Und jetzt verlabere ich mich gleich. Das liegt aber vielleicht daran, dass ich nicht weiß, was ich sagen soll, da wir heute einfach keinen Plan haben. Aber du hast vorhin schon mal so eine Vogelkarte aus deinem Vogelkartenkärtchenkistchen da rausgefischt. Könntest du vielleicht nochmal so einen ziehen? Ich bin mal gespannt, ob ich noch was lerne über Vögel. Ich bin ja, wie du weißt, nicht so der Naturmensch. Also.
1: Kennst du den Gartenbaumläufer?
0: Nein.
1: Das ist ein relativ kleines Vögelchen mit dem recht langen spitzen Schnabel, der aber so ein bisschen krumm nach unten zeigt. Und der kann halt toll die Bäume rauf und runter laufen. Deshalb heißt er Gartenbaumläufer. Und das ist aber ein bisschen gemein beschrieben. Die Körperunterseite ist schmutzig weiß gefärbt. Schmutzig weiß. Na gut, man kann sich was drunter vorstellen. Ist halt nicht strahlend weiß. Oberseite ist eher so grau meliert. Und ich habe da eine Quizfrage zu dem. Womit holt dieser Vogel Insekten aus der Baumrinde? A. Mit seinem steifen Schwanz. B. Mit seinen spitzen Krallen. Oder C. Mit seinem langen Schnabel.
0: Verdammt, ich sag mal. Jetzt mal C.
1: Ja, das habe ich vielleicht so angedeutet auch, ne? Ja, du hast recht.
0: Blindflug und wir haben den Gartenbaumläufer ein klein wenig kennengelernt. Wir sind ja auch Bildungsprogramm. Ab jetzt.
1: Er klingt übrigens auf Latein wie eine Krankheit. Certia brachidactyla.
0: Ihr hört Bildungsradio hier auf eurem Lieblingsradiosender, in eurer Lieblingsradiosendung Schrägfunk. Tina, du hast vorhin so eine Zahl genannt und dann lief ein Lied aus unserem Archiv.
1: Mhm.
0: Und blöd, ich sitze vor diesem Rechner. Eigentlich könnte ich jetzt auch irgendeine Zahl eintippen, aber das macht auch keinen Sinn. Hast du Lust, nochmal eine zu nennen?
1: Ich sage jetzt 222.
0: Und mit Stranger in My Skin von Everything in Boxes werden wir uns wahrscheinlich aus dieser Sendung verabschieden. Vielen Dank fürs Zuhören.

0: Micha, willst du jetzt wirklich so geordnet aus der Sendung rausgehen? Das klang gerade noch so nüchtern.
1: Ja, ich war in diesem Bildungsradio-Modus und dann spreche ich natürlich auch dementsprechend ein wenig.
0: Jetzt hör doch mal auf damit. Das
1: Na
0: ist
1: gut.
0: Mir zu fade.
1: Wie willst du raus? Hier, aus dieser Blindflugsendung.
0: Wie wär's, ja, mit der Frage, wie wollen wir sein?
1: Mit dem Lied?
0: Wir von Pogenproblem.

0: Best of, nee, wie heißt es nicht? best@querfunk.de dürfen alle mitstimmen, Schrägfunk als Lieblingssendung zu bewerten. Wir haben vorhin vergessen zu sagen, dass der 31.05. Einsendeschluss ist. Also jetzt, am besten sofort, ihr habt doch alle ein Smartphone oder so in der Nähe, best@querfunk.de, Lieblingssendung Schrägfunk, egal wo ihr uns hört.
1: Aber sag noch mal gerade, was ist denn da? Ist denn da ein Formular, wo man das einträgt? Oder wie
0: nein, du schreibst das? Eine E-Mail-Adresse an best@querfunk.de.
1: Ach so, stimmt, das war ja keine, ich habe gerade kurz gedacht, das wäre eine einfach eine Website, aber @ heißt, dass es eine E-Mail-Adresse ist. Mein Kopf.

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1: Schönen guten Abend. Ihr seid bei Wie schnell ist es jetzt? Und zwar der 59. Ausgabe im April 2026.
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1: Ja, wir haben heute mal wieder sowas wie eine Spezialsendung, und zwar zu einer Band. Lasst euch aber bitte nicht von dem ersten Song, der jetzt gleich laufen wird, in die Irre führen, um welche Band es sich handeln wird. Aber das klärt sich dann alles auf, warum dieser erste Song läuft und nicht einer von dieser Band. Aber so als Teaser, um welche Band es gehen könnte, hat Katja was ganz Wunderbares mittels künstlicher Intelligenz und Large Language Models vorbereitet für euch. Aber wir begrüßen euch erstmal. Und zwar sind hier, wie immer, auf diesem Kanal zu dieser Uhrzeit Katja und
2: Alex.
3: Ich auch. Warte. Ich warte. Ich auch. Schon lange. Meine Zeit läuft weg. Wohin? Den Abfluss runter. Moment mal. Alle bewegen sich. Alles. Alles. Weiter, weiter, weiter. Nicht hier bleiben. Warum? Weil. Ach so. Wie schnell ist es jetzt? Jetzt. Nein. Zu spät. Zu früh. Nochmal. Du denkst, das fällt einfach runter? Plopp. Vom Himmel! Quatsch! Augen auf! Kruste weg! Igitt! Gucken!
4: Du kannst nicht sein, was du warst!
3: Doch!
4: Nein!
3: Doch!
4: Nein! Dann sei halt, was du bist!
3: Was bin ich denn?

0: So, gerade habt ihr Shellac mit dem Lied Kanada von 1998 gehört, aber um diese Band geht's natürlich nicht.
1: Nee, sondern gewisse Hinweise konntet ihr der Audiospur davor entnehmen. Ja, ihr werdet es erraten haben, es geht nämlich heute vielmehr um Fugazi und dass wir heute eine Sendung machen wollen, in der wir uns der Band Fugazi widmen, die wir aber zugleich mit einem Song von Shellac beginnen, hat den Hintergrund, dass jetzt kürzlich die Steve Albini Recordings eines Albums von Fugazi veröffentlicht worden sind. Und Steve Albini war ja bekanntlich zugleich auch Sänger und Gitarrist von Shellac. Und ja, das haben wir zum Anlass genommen, um die sozusagen die Überband Fugazi heute mal ein bisschen zu porträtieren. Und damit wir das auch schnell hinter uns haben, fangen wir mit dem Disco Smasher von ihnen schlechthin an.
0: Fugazi Waiting Room.

Katja erwähnte es bereits, das war also Waiting Room von Fugazi, und zwar von ihrer ersten EP, die 1988 erschienen ist. Wenn es einen Hit der Band gab, dann jenen. Wir wollen heute so ein bisschen chronologisch vorgehen. Und da waren wir mit Waiting Room eigentlich gleich am Anfang schon, also bei den im Jahr der ersten beiden Veröffentlichungen der Band. Aber wir wollten ja auch erläutern, was das mit dieser Steve Albini-Aufnahme auf sich hat. Es ist so, dass Steve Albini, und das war wohl nicht bekannt bisher, ich wusste es zumindest nicht, die dritte LP der Band mit dem Titel In on the Killtaker, die ich glaube 1993 erschienen ist oder 93, ursprünglich von Steve Albini aufgenommen worden war, wurde aber verworfen, die Aufnahme, und die Band hat sie stattdessen erneut aufgenommen. Sie wurde jetzt für einen guten Zweck veröffentlicht, und damit ihr ungefähr so ein Gefühl dafür bekommt, wie das Verhältnis zwischen den beiden Aufnahmen aussieht, hören wir jetzt einen Song von In on the Killtaker, also brechen aber auch gleich mit der Chronologie damit, der Last Chance for a Slow Dance heißt und der zumindest für mich persönlich sowas wie ein paradigmatisches Stück für diese sehr nach innen gekehrte und kalt klingende Platte eigentlich ist. Also wir hören jetzt zuerst mal die Albini-Version.

0: Also ich höre, dass sich der die Albini-Version nicht noch irgendwie nach Fugazi anhört, aber es wäre mir ganz recht, wenn du mal erläutern könntest, was da im Studio vor sich geht, dass das irgendwie verschieden sein kann. Weil das kann ich mir natürlich nicht vorstellen, weil ich noch kein Studio von innen gesehen habe.
1: Wie das zu der Zeit im Studio, also wie es im Studio von Steve Albini aussah, das weiß ich natürlich auch nicht, weil ich nie drin war. Ich habe nur mal Fotos gesehen in irgendeinem Zusammenhang und das war tatsächlich dann vielleicht ähnlich wie das Kapitol in Mannheim oder sowas, also so wirklich so eine große Halle und wo aber oben irgendwie die Decke auch mit Mikrofonen ausgestattet gewesen ist, also dass so richtig so ein Raumklang aufgenommen wird und jedenfalls also erkennt man Steve Albini Produktionen, also die sind wahnsinnig erdig und räumlich auch zugleich, haben was ganz Trockenes irgendwie an sich. Und ob das zu der Zeit so war, weiß ich auch nicht. Aber ich erkenne auch sofort eben also die Steve Albini-Handschrift.
0: Aber anscheinend haben sich ja beide Seiten dazu entschieden, das nicht zu veröffentlichen, sondern kam es zu dieser Inner-Ear-Veröffentlichung.
1: Beziehungsweise eben also dann, dass das erneut aufgenommen worden ist, aber das fand ich eben auch absolut bemerkenswert, also dass sowohl Albini als auch Fugazi anscheinend gesagt haben, nee, das passt nicht, also das kann man so nicht veröffentlichen und haben sich wohl einvernehmlich entschlossen, diese Aufnahme des Albums nicht rauszubringen. Und bemerkenswert daran finde ich, dass sozusagen auf beiden Seiten anscheinend die Eitelkeit eben also gegenüber dem Kunstsinn und auch des Kunstbewusstseins zurückgetreten ist. Also weil für mich klingt das, wenn man da reinhört, eben also wie eine Breeders-Platte oder auch ja, vielleicht wie eine Shellac-Platte. Und das passt aber nicht zu Fugazi.
0: Ja, stimmt. Und deshalb hören wir uns den Song jetzt nochmal so an, wie er erschienen ist. Also mit dem Lied Last Chance for a Slow Dance.
1: Ja, und zwar von der LP In On The Killtaker, 1993 erschienen bei Discord Records und im Inner Ear Studio aufgenommen.

0: Gott, ich kann jetzt hier gleich mal zu Kreuze kriechen. Also das war natürlich nicht Last Chance for a Slow Dance, was wir gehört haben, sondern der Song Returning the Screw, also wirklich ein saublöder Fehler, der auf mein Konto geht. einen einfachen Grund hat.
1: Du bist mir ein Fan.
0: Ja, vor allem ja, Fugazi-Experte und Steve Albini-Experte obendrein. es hat den Grund, dass ich einfach Last Chance for a Slow Dance ursprünglich vorgesehen hatte, aber dann umdisponiert habe. Whatever.
1: Whatever, auf jeden Fall ist Washington D.C. eine sehr bedeutungsvolle Geschichte für Fugazi. Und das sieht man auch auf dieser EP, oder war es eine EP?
0: Eine LP.
1: Eine LP, ja. Von der wir gerade dieses Lied gehört hatten. In on the Killtaker, so heißt die Platte. Und da sieht man nämlich auch den Obelisken.
0: Ja, und Katja hat sich persönlich davon überzeugt. Also ja. Nämlich die CD-Version liegt gerade hier. Also es basiert jetzt nicht auf meinen Notizen, was sie sagt. Das stimmt.
1: So sieht's Worten. Aus.
0: Genau. Ja, Washington D.C., da hören wir aber später noch von dem Schlagzeuger selbst ein paar Sätze dazu. Was aber, glaube ich, wichtiger ist, ist, dass die Aura der Band sich, glaube ich, auch aus Musikentwicklungen davor und Bands, in denen sie gespielt haben, speist, weil nämlich Minor Threat, die Band war, in der Ian MacKaye, also der Sänger, den wir eben bei Returning the Screw hauptsächlich gehört haben, auch der Sänger von Minor Threat war. Und der Begründer der sogenannten Straight Edge Bewegung und aber auch Bands wie Grey Matter oder One Last Wish, da spielten die anderen jeweils zu unterschiedlichen Zeiten so mit. Und das sind so Bands, die heute, glaube ich, mit Post-Punk oder Post-Hardcore viel mehr in Verbindung gebracht werden, teilweise auch mit Emo, also die eben also das Genre begründet haben. Und von denen hören wir jetzt auch mal, von diesen Bands davor, drei Stücke in Folge, nämlich
1: von One Last Wish, Burning the Undertow, Grey Matter, Take It Back und von Minor Threat, One, Two, XU, das ist eine Wire-Cover-Version.
0: Ja, und hier sind wir so Mitte der 80er Jahre.

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1: So, das waren also zuletzt Minor Threat und davor Grey Matter und dann davor One Last Wish. Ich hatte das Glück, Fugazi, glaube ich, dreimal im Laufe der 90er Jahre gesehen zu haben. Also die sind vom Auftreten her jetzt nicht unbedingt irgendwie hardcore, prollig, maskulinistisch oder so. Also das kann man wirklich nicht sagen.
2: Waren die nicht auch so ein bisschen so ein Emo-Vorreiter?
1: Ja, aber als ich die gesehen habe, waren sie vor allen Dingen auch schon etwas älter, aber jedenfalls also jetzt kein besonders dominantes Auftreten. Und das heißt also, dass bei Fugazi auch irgendwie Pogo-Verbot sozusagen herrschte. Also sobald da irgendwie einer anfing, irgendwie ein bisschen rumzurempeln, haben die das Konzert unterbrochen, was nicht von allen gleichermaßen positiv aufgenommen worden ist, weil ja viele auf solche Konzerte genau in der Erwartung dahin gehen.
2: Ich fand es eigentlich immer ganz angenehm, wenn es ein bisschen entspannter war.
1: Ja, klar. Natürlich, also nur ist aber der, also und da wäre eben also Minor Threat eben, also noch der Link, also weil da die Dinge ja deutlich ruppiger zugingen. Und da finde ich aber beeindruckend, dass man das so merkt, also ich hoffe, ich trete niemandem zu nahe, aber man kann sich Ian MacKaye eigentlich ein bisschen eben also so wie Phil Collins vorstellen, also so vom Charisma her, also die charismatische Figur war eigentlich Guy Picciotto, aber der auch eben also ein sehr hagerer Mann, der aber eben also Musik durch und durch ist. Woran man das aber merkte, wenn es dann Störer im Publikum gab, dass halt eben doch noch die harte Slamdance-Schule irgendwie, also der 80er Jahre hinten dran ist, sieht man zum Beispiel in dem Film Instrument von Jem Cohn, also was eine Doku ist.
2: Aber Ian MacKaye ging ja irgendwie auch so ein gewisses
1: Hätte man aber nicht gedacht, also wenn man den bei Fugazi sieht, also weil er da eher also wie ein GL-Lehrer oder sowas wirkte, aber da ist so eine schöne Szene dokumentiert in dem Film, da schubst eben also da irgendein Typ wiederholt rum und da geht aber Ian MacKaye noch persönlich rein und zieht den Typen dann hoch auf die Bühne, nimmt ihn in den Schwitzkasten und ruft zum Publikum.
3: For an apology, but I do not appreciate being spit on by people. Do you understand me?
4: Right on!
3: Do you apologize?
4: Right on!
3: Do you apologize?
4: Right on!
3: Do you apologize?
4: Right on!
3: Okay, I'm not letting you leave.
1: Ja, da finden die pädagogische Belehrung und die körperliche Bestimmtheit elegant zusammen, während Ian MacKaye da den Pogo-Punker im Schwitzkasten hält und ihn zwingt, vor dem Publikum Buße zu tun, was der aber nicht tut, und MacKaye schmeißt ihn raus. Und Guy Picciotto, das finde ich einigermaßen legendär, der hat sich dann auch mal eingelassen, als ein paar Typen nicht aufhört.
2: Finde ich deutlich charmant.
1: Ja, da kommt dann halt eben doch der vormalige Student der englischen Literatur irgendwie auch raus bei ihm. Er hat die Sache kommunikativ durch eine andere Form der Bloßstellung gelöst. Und zwar ging die so.
5: You know, I saw you two guys earlier at the consumer truck. And you were eating your ice cream like little boys. And I thought, those guys aren't so tough. They're eating ice cream. What a bunch of swell guys. I saw you eating ice cream, pal. Oh, don't you deny it. You were eating an ice cream cone. You were eating an ice cream cone. Oh, you're bad now. You're bad now, but you're eating an ice cream cone. And I saw you. That's the shit you can't hide, you know? You got your fucking shit, but you eat ice cream. Everybody knows it. The whole fucking place knows it. Ice cream eating motherfucker. That's what you are.
1: So geht's natürlich auch, indem man die Publikumsrüpel einfach vor versammelter Mannschaft als eisessende Arschlöcher stigmatisiert. Gut, so viel auch zu dem Bühnenverhalten und Ordnungsverhalten der Band auf ihren Konzerten. Aber wir wollten ja eigentlich mit der Musik weitermachen. Wir gehen jetzt in die Chronologie zurück, nämlich zur ersten EP und hören da den Song Give Me the Cure von 1988. Und danach, wir überspringen die Platte Steady Diet of Nothing. Blödsinn, die überspringen wir noch nicht, sondern danach kommt dann gleich Turnover. Das ist der Opening Track der ersten LP der Band. Also zwei Songs in Folge, erste Schritte in der Karriere.

0: So, das Lied hieß Turnover und die Platte Repeater. Und wir wollten eigentlich noch so ein paar O-Töne hören von Brandon Candy, dem Schlagzeuger.
1: Und zwar wegen Washington D.C. und was es damit auf sich hat.
2: D.C., that's an organic, lovely thing about D.C. It's like it's eternally young in the scene. Like there's always kids coming up and playing. The bands are, you know, the whole indie scene in D.C. is thriving continually. And my daughter now is in a band with Alec Mackay, Ian's brothers.
1: Ja, ist eigentlich sehr schön, was er hier erzählt. Ja, lass mal das ganze Loblied auf DC beiseite, aber er sagt, dass seine Tochter und die von Alec Mackay, also der Bruder von Ian Mackay, ebenfalls zusammen in einer Band namens Birthday Girl spielen. Und dass er sich sicher ist,
2: somebody's bad brains is out there. You know, it's all still happening. It may not be happening to me, but it's still happening.
1: Ja, und dass es heute ganz gewiss für irgendwen auch irgendwelche Bad Brains geben wird, so wie es damals Bad Brains für sie alle gegeben hat, was den Anstoß gab. Und nur, dass er eben also einfach davon nichts mehr mitbekommt, weil er zu alt ist. Aber seine Tochter und die von die Nichte von Ian Mackay, die kennen das bestimmt auch. Und deswegen hören wir jetzt von den Bad Brains.
0: Band in DC.
1: Genau, von 1982 und danach von Hammered Hulls, den Song Bog People. 2022, 40 Jahre später, also erschienen wie gesagt, Hammered Hulls. Das ist die Band, in der Ian Mackays Bruder Alec Mackay mitspielt und singt. Die gibt's immer noch.

0: So, jetzt stehen wir zeitlich etwas unter Druck. Jetzt kommen nämlich aus der Spätphase Bio und danach Five Corporations.
1: Genau, ein ersteres Stück ist von dem Album Red Medicine von 1995 und zweiteres von Ant-Hits von 1998. Aber ich denke, dass inzwischen auch eine gewisse Entwicklung der Band ebenso wie die Kontinuitäten darin irgendwie deutlich geworden sind. Also die beiden Songs jetzt, By You und Five Corporations.

0: Ja, es ist wirklich ein Drama, dass wir das hier so prompt abbrechen müssen. Das hier war die 59. Ausgabe und so weiter. Wie schnell ist es jetzt? Bei Mutterfunk, freies Radio etc. Ein Album nahm die Band 2001 noch auf, beziehungsweise veröffentlichte es. The Argument hieß es. Hier läuft noch ein Song davon. 2003 gaben sie bekannt, dass sie jetzt erstmal Pause machen, und das endete bis heute nicht.
1: So, und das letzte Lied der Sendung heißt Epic Problem von der eben genannten letzten Platte, The Argument. Und wir verabschieden uns, und am Mikrofon waren Alex und
0: Katja. Und übrigens hört ihr uns auch bei Querfunk, dem freien Radio Karlsruhe. Das haben wir ganz vergessen zu sagen. Also bis nächstes Mal. Schade, dass es so plötzlich zu Ende geht. Bis dann. Ciao, ciao.

0: Und wir haben was ganz Besonderes heute für euch vorbereitet, minutiös wie immer.
1: Ja, wir haben die Redaktion arbeiten lassen und wir haben ein ausgetüfteltes Konzept. Und die Redaktion ist vom Bermudafunk, dem für uns auf den Frequenzen
0: 89,6
1: in Mannheim und
0: 105,4
1: in Heidelberg und natürlich weltweit im Livestream
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1: Und wie oft sind Iris und Steffi am Mikrofon? Und wir sind heute nicht alleine.
0: Wir haben Gäste, dazu später mehr.

0: So, meine Süßen, und jetzt könnt ihr mal raten, was das Thema dieser Sendung ist.
1: Ja, ratet mal.
0: Und dann können wir euch verraten, wer unsere hochkarätigen Gäste und Gästinnen genau. heute sind. Weil, darauf kommt ihr nicht.
1: Weil wenn ihr aufgepasst habt im Februar bei den Wiederholungssendungen und im März natürlich auch, dann wisst ihr, was heute kommt und dann wisst ihr auch, wen ihr gerade gehört habt. Denn wir haben dieses Lied schon Februar und März gespielt, ne? Nämlich Lipa Brena. Habe ich es richtig ausgesprochen eigentlich?
0: Ja. Ja. Jetzt stellt ihr euch mal vor, unsere tollen Gäste.
2: Hi, ich bin die Lena, gebürtig aus Sarajevo und bin Trainerin bei den Tagungsmannheim.

0: auftrat, mir selber diesen Namen gegeben und der ist jetzt geblieben.
1: Genau. Mega.
2: Genau, und wir haben heute unser, wir haben es letztes Mal schon genannt, Jugo-Special. Und das wäre jetzt ja auch schon die Frage, darf man das überhaupt sagen? Ne? Oder ist das jetzt abwertend?
0: Also für mich ist es nicht abwertend, aber jeder geht da unterschiedlich mit um. Also ich glaube, es ist eine Nostalgie und ein Gefühl, was man hat, wo alle Nationen dieses Landes irgendwie noch eins waren. So, genau.
1: So wie in dem Lied und dem Video eben.
0: Genau.
1: Also das müsst ihr nämlich kurz erklären, was da gesungen wird und dann müssen wir auf das Video eingehen. Und auch, wie beliebt und populär das für alle einzelnen Nationalitäten innerhalb von Jugoslawien war und auch noch ist, glaube ich.
0: Das, was ihr gehört habt, wie schon sagte, Lepa Brena Jugoslovenka, das Lied Die Jugoslawin, wo es halt um Einheit geht, dass wir alle irgendwie gleich sind, dass wir alle oder viele von uns die blauen Augen wie die Adria haben, das blonde Haar des Weizens und die Seele aller Jugoslawen oder Slawen, Südwestslawen sind wir, glaube ich. Genau, und darum geht es in dem Lied und das wird befeiert. Genau, das kam auch, glaube ich, kurz vorm Krieg raus, so um alle nochmal irgendwie zusammen zu halten und dann ging es auseinander.
2: Ja, da steht, also das, ich glaube, 89 oder so.
0: Ja.
2: Ja. Genau.
1: Und ich habe jetzt bei der Optik gedacht, wenn man alle vereinen will, dann muss man schon in ganz, ganz flach in die Klischee-Christkiste greifen. Blondes Haar weht im Wind und schönes Mädelem im Spaghetti-Top und ein schöner Hirte.
2: Du nennst den immer Hirte.
1: Land und
2: bei dir sind die Schafe, alle Männer da
1: auch mit Wind und Sonnenschein und blauer Himmel und ein bisschen Meer und es ist schon so Sachen, die einfach so alle Leute gut finden. Da kannst du jetzt nicht so mit Special Interest kommen, wenn du sowas vorhast. Sowas Vereinendes.
0: Nee. Besonders, weil nicht alle blond sind.
1: Ja, ich weiß.
0: Aber was vereint, genau wie du schon sagst, vereint dann das Geschmäckle von vielen, auch wahrscheinlich vielen Männern. Aber wir sind, glaube ich, diverser als das, was Aussehen angeht. Und ich glaube, das ist das Tolle auch an Ex-Jugoslawien. Diese Diversität, nicht nur dieser Kulturen und Religionen, sondern auch der Hautfarben, Haarfarben und so weiter und so fort. Genau.
1: Und bevor wir noch mehr von eurer Musik, die ihr mitgebracht habt und ausgewählt habt, spielen, würde ich gerne noch, weil du das vorhin gesagt hast, dir eine Frage stellen. Ist es so, gab es so eine glückliche Zeit, wo die Leute sich gemeinsam gefühlt haben? Und wie konnte das dann so leicht auseinandergehebelt werden und so zu so einem brutalen Krieg führen? Also ihr wart ja ganz klein oder ziemlich klein, als der Krieg angefangen hat. Und ihr habt aber ja natürlich Familie und bestimmt auch schon darüber gesprochen und reflektiert. Wie viel davon ist Mythos und wie viel davon war echt so?
3: Also ich muss wirklich sagen, dass zumindest mein Umfeld, wo ich aufgewachsen bin, wir waren schon sehr glücklich. Also es war schon eine sehr schöne Zeit. Ich war 10, als wir nach Deutschland gekommen sind. Und alles davor war wirklich, Einheit. Also es gab keine Trennung, es wurde nie, also es war gar kein Thema Religion oder wer was ist oder woher. Das war egal. Hauptsache, du kommst mit an den Tisch und isst mit. tatsächlich habe ich die Unterschiede bei Menschen, Religion und erst gelernt, als wir weg mussten. Und als ich da nicht mehr in Sarajevo war. Also ich kann das jetzt nur für mich sprechen, weil wir haben auch andere Religionen, auch in der Familie und grundsätzlich in der Gegend, wo ich aufgewachsen bin, gab es alle, ich glaube bis auf Buddhisten, waren damals einfach alle vertreten und es gab nie Probleme oder man ist einfach zu jedem, zu seinem Feiertag gegangen und es war selbstverständlich und ganz normal.
0: Also Sarajevo war auch die Stadt, also wir beide sind ja in Sarajevo geboren, ich war 3,5. als ich mit meinen Eltern geflohen bin, am 25.12.1991, also ein paar Monate vor dem Krieg, weil mein Vater hatte eine Boutique, ihm ging es sehr gut, tatsächlich im Kommunismus, meine Mutter hatte einen Friseursalon. Sie waren sehr jung und sehr erfolgreich und sie wussten, da meinem Vater beim Einkaufen der Ware Waffen angeboten wurde und Tito eine Weile tot war, dass sie weg müssen. Und dann hat das keiner in der Familie geglaubt. Und mein Vater hat dann gesagt, gut, wir fahren jetzt zur Tante nach Hamburg, die vor Jahren dann als Migrantin nach Hamburg ausgewandert ist. Und so gesehen, als wir ankamen, ist dann der Krieg ausgebrochen. So. Meine Eltern wussten auch, meine Mutter hat mir gesagt, das auch so häufig, weil du gerade, Leila, sagtest, du wusstest nicht, wer ist. Also, wer muslimisch, katholisch oder orthodox war oder was auch immer. Meine Mutter wusste es bei meinem Vater nicht, als sie geheiratet haben.
1: Wie geil.
0: Und genau, ich habe das gerade erzählt, aber Sarajevo auch war die Stadt in Ex-Jugoslawien, die am meisten gelitten hat, weil es halt so viele gemischte Ehen gab und so viele gemischte Familien gab. Genau.
1: Und dann für alle, die damals nicht so nah dran waren, wie konnte dann dieser Krieg überhaupt jemals passieren?
3: Toxische Männlichkeit in der Politik.
0: Nationalistische Mummy Boys auch genannt.
3: Ja. Also kurz gefasst, also ich glaube, das ist ein Thema, da kann man wirklich stundenlang darüber reden. Und es war echt, ja, aber das ist eigentlich kurz gefasst so.
2: Ja, und das Verrückte ist, finde ich, also für mich verrückt, das ist in einer Zeit passiert, wo ich mich politisiert habe und der Krieg ist ganz gut an mir vorbeigegangen. Also ich weiß, dass mein Bruder noch irgendwie mit den Ministranten in Rom war und da haben sie Kroatinnen kennengelernt und da gab es dann irgendwann mal halt keinen Kontakt mehr. Das ist so das Einzige, aber ansonsten, also an mir ist es vorbei. Habt ihr da irgendwie drüber das Thema gehabt? Also, und das finde ich krass. Also, weil wie gesagt, jung, Teenager, politisiert. Aber irgendwie war mein Fokus so auf, in Deutschland werden gerade Molotow-Cocktails auf geflüchtete Heime. Also da hatte ich kein Fokus auf irgendwas anderes.
1: Ich habe da gerade angefangen, Politik zu studieren. Oder hatte schon ein paar wenige Semester, als das losging. Und ich habe das als unglaublich zeitenwendend, anders als alles vorher im Kalten Krieg empfunden. Also für mich war das erste Mal, wo ich das verstanden habe, oder wo ich es gesehen habe, dass jetzt praktisch alles auseinanderfliegt, was vorher irgendwie so doch ganz gut zusammengehalten wurde unter natürlich schrecklichen hohen Kosten und Rüstungswahnsinn und der Spaltung in Ost und West, aber ich habe am krassesten ist meine Erinnerung ist, dass Joschka Fischer, der Pazifist, im Fernsehen sitzt und sagt, in diesem Fall kann man nicht Pazifist sein, da müssen jetzt Bomben drauf fliegen. Wir haben das gesehen, wir waren dort. Die Menschenrechte werden verletzt. Und diesmal ist es anders. Wir können nicht zugucken. Wir müssen da uns einschalten. Und ich war natürlich bar jeder direkten Anschauung. Ich habe das nur halt aus den Medien wahrgenommen. Ich hatte auch da jetzt keine Freundschafts- oder Freundschaftsbeziehungen. Ich habe nur gedacht, so, aber ist es nicht bei jedem Krieg so?
3: Ja.
1: Dass die Menschenrechte verletzt werden und ich konnte es nicht fassen. Das war meine
3: Menschen sind immer diejenigen, die drunter leiden.
1: Ja, klar.
3: Nicht die Politiker, die das Ganze verursachen.
1: Ja.
3: Das ist egal wo. Also schon immer.
0: Was ich so absurd finde, ist, dazu kommen wir später, zu dem Stück, was ich mit meiner Regisseurin Milo zusammengeschrieben habe, mit Sarajevo, ist das, dieses Thema, dieser Jugoslawienkrieg, jetzt, was deutscher Geschichtsunterricht angeht, total untergeht oder überhaupt nicht stattfand. Und ich weiß noch, als Herr Scholz damals sagte, der Ukraine-Krieg ist der erste Krieg in Europa seit dem Zweiten Weltkrieg. Und das stimmt nicht.
1: Krass, gell?
0: Das stimmt, also wir waren zuerst, das ist blöd, ich will mich jetzt
1: wir
0: nicht... Wir waren zuerst da.
1: Und wie?
0: Und das finde ich so tragisch, dass das tatsächlich eine Nation, die mit Deutschland, glaube ich, supportet hat auf ihre Art, meistens in kleineren Jobs, Friseurhandwerk wie meine Mutter, Altenpfleger wie mein Vater hat ein Restaurant eröffnet und hatte diese ganzen Servicekräfte da. Also uns zu vergessen, ein Volk, was wirklich sehr gelitten hat, jeder einzelne von uns, das ist leider sehr traurig und tragisch. Mm-mm. Und genau.
1: Vielleicht heißt es aber auch, dass sich die Leute, die damals hergekommen sind, unheimlich gut eingefunden haben.
0: Wahrscheinlich, aber trotzdem ist dieses Trauma noch da.
1: Na, und
0: was wir
1: permanent rumlaufen. Und Politiker darf sowas nicht passieren. Also ich will das jetzt nicht schön reden.
3: Ja.
1: Das darf nicht passieren.
2: Gar nicht.
1: Das ist so krass, ja. Musik.
2: Ja, was soll man jetzt sagen, hier einfach hier, weil wir da vorhin schon gespoilert haben. Hammer, sagen wir den jetzt, passt das gerade, oder?
0: Doch.
2: Ich mach jetzt mal, ich muss ihn jetzt wieder zurück, ne? Weil.
3: Nee.
2: Doch. Doch, den machen wir jetzt schon.
3: Viel Spaß beim Hören.

0: Und dann das hier. Ihr Lieben, was haben wir gehört?
1: So, das erste Lied war von Indexi, Bacila Sven iz Rijeku. Und das zweite Lied war Bijelo Dugme, weißer Knopf. Doživjeti stotu.
0: Was hieß das?
1: Doživjeti stotu, man möge das 100-jähriges erleben. Genau. Hm.
0: Ah.
1: Ja.
0: Ein langes Leben.
1: Ein langes Leben, genau, ja.
0: Und das davor, das andere Lied?
1: Bacila Sven iz Rijeku, sie hat alles den Bach runtergeschmissen, beziehungsweise
2: sie hatte keinen Bock mehr.
1: Ja, ist etwas Depri, aber ein sehr schönes Lied. Ich liebe die Band. Die haben sehr gute Themen. Außer das Lied vielleicht. Das war gerade ein bisschen traurig, aber ein sehr schönes.
3: Ja, aber ich finde...
1: Gehört dazu.
3: Es gehört dazu. Das ist ja. Und Sachen runterschmeißen gehört auch dazu, würde ich sagen.
1: Ja, genau. Sich verabschieden. Ciao.
0: Ja. Das stimmt. Ich wollte noch kurz anknüpfen an das vorhin und vielleicht dann zum nächsten Thema weitergehen können. Ich erinnere mich deutlich, dass die deutsche Medienöffentlichkeit damals, als dieser furchtbare Krieg begonnen hat, auch in keinster Weise vorher geahnt hat, also zumindest die normalen Leute, wie viele Religionen und Nationalitäten da sind. Also ich glaube, das war nicht so im Bewusstsein. Man wusste halt Jugoslawien und ja, da wusste schon, dass es da einen Teil gibt, der hieß dann Kroatien und dann gab es einen Bosnien oder so, wie bei uns halt irgendwie Regionen oder Bundesländer. Aber man hat sich das jetzt, diese Komplexität, wer was jetzt will und was für ein Interesse hat und was für eine eigene Nationalismus plötzlich entwickelt und Religion hat und Identität hat und Grund genug Krieg dafür zu führen und andere so brutal zu vernichten. Und ethnische Säuberungen habe ich da zum ersten Mal gehört und so. Also das war ein krasser Gegensatz, das Bild, das vorher da war und dann die Realität, die sich da entfaltet hat. Und insofern denke ich, war es auch schwer, erstes Mal nach dem Kalten Krieg hier in Europa und diese völlige Unkenntnis der Details, sozusagen, die Komplexität einfach.
2: Ich glaube, wir wussten sie teilweise selber nicht.
0: Das ist also besonders
2: die in diesem System aufgewachsen sind. Ne? Also ich habe das System ja nie erlebt, ich war 3,5 und ich weiß einfach, dass ich eine tolle Kindheit hatte. Also mein Vater war 26 und hatte ein eigenes Haus und so weiter und so fort. Aber das Absurde ist einfach tatsächlich an Ex-Jugoslawien ist, dass diese Identität dir nach der Religion vergeben wird. Also es ist ein bisschen absurd. Also wer meistens katholisch ist, ist kroatisch. Wer muslimisch ist, ist bosnisch, bosniakisch heute. Und wer orthodox ist, serbisch. Das ist so. Das ist absurd, das jemandem zu erklären, weil für uns macht das auch keinen Sinn. Mhm. Besonders für viele von uns, aber die aus Sarajevo, weil wir es teilweise selber nicht wussten. Klar wussten wir es von unserer Familie. Aber dadurch, wie du schon sagtest, du zu Bayram gegangen bist, zum orthodoxen Ostern oder katholischen Weihnachten, waren alle immer beteiligt so. Und deswegen ist es schwer, das überhaupt in Worte zu fassen und jemanden, sagen wir jetzt aus dem Westen, zu erklären.
1: Ja. Genau.
3: Ja, und ich habe dann überlegt, ich war ja auch bei deinem Theaterabend, ne? Mhm. Miss Sarajevo. Und irgendwie habe ich das Gefühl gehabt, dass da das schon so, auf jeden Fall Sarajevo lernt man kennen. Und hast du da auch schon, ist da nicht auch schon so ein bisschen so das Thema, das, dieses Gefühl von alle zusammen, ist doch auch so ein Thema so ein bisschen, oder? Bei deinem Theaterabend?
2: Ja, auf jeden Fall, aber das wünschen wir uns ja alle, ne? Dass wir alle irgendwie gleich sind.
0: Ich wünsche mir das so sehr, Sandro.
1: Ja.
0: Ich wünsche mir so sehr, ich sage das auch auf der Bühne immer, können wir das mit dem Rassismus jetzt dann mal beenden und dann ganz normal weitermachen, bitte.
2: Anscheinend nicht. Anscheinend nicht.
0: Aber ihr sitzt an der Quelle des Wissens und habt erlebt, dass es so war.
2: Ja, du bist hergekommen und warst erstmal
1: anders.
2: Überfordert.
1: Ja.
2: Anders.
1: Ja. Und rausgerissen aus dieser heilen Welt. Also für mich, wie gesagt, es gab bestimmt auch andere Erfahrungen, aber ich kann nur sagen, ich habe eine wirklich sehr große Familie. dass wir nie, dass diese Themen nie im Vordergrund waren, also gar nicht da waren eigentlich. Und das war auch so total irre, weil als es angefangen hat, als es hieß, wir sollten gehen, und dann hat auch meine Mutter gesagt, nee, warum? Also ja, hier fängt der Krieg an. Ja, nee, Quatsch. Ich bleib da mit der Familie. Wir bleiben alle zusammen. Und das war halt, und herzukommen. Also ich denke, dass es für uns Kinder noch halbwegs, ja, je nachdem, in welchem Alter man war. Ich hatte nicht so einen schönen Start. Meine Schwester hatte Gott sei Dank einen etwas besseren Start. Daher, es gab da auch schon unterschiedliche, komplett unterschiedliche Erfahrungen.
2: Ich war 3,5, als wir hergekommen sind. Und ich glaube, die Migrantinnen- oder Flüchtlingswelt krachte erst irgendwie so in der ersten Klasse auf mich ein. Und wurde halt besonders, weil ich immer sehr emotional und künstlerisch affin war, nicht so gut in der Schule war. Und als ich dann in die 5., 6. Klasse kam, merkte ich tatsächlich, dass ich durch das Erde früher gerollt habe beim Sprechen. Das habe ich mir dann auf der Schauspielschule an der Hochschule in Hannover abtrainiert, weil es darum ging, halt sich anzupassen, auch sprachlich. Und in der Schule war das ein Problem. Ich saß da dann an Elternsprechtag, weil ich halt in Deutsch und Mathe sehr, sehr schlecht war. Und dann sagte halt die Lehrerin damals, Herr Schutterloh, Frau Schutterloh, warum sollte ihr Sohn, wozu braucht der einen Hauptschulabschluss? Der macht eine Ausbildung oder sie werden eh abgeschoben. Also ich war eh nicht die Person, in der sie interessiert war oder in die sie Zeit investieren wollte. Und da begann so die Rassismus-Erfahrung, die sich über Jahre hinweg erstreckt haben, so. Die ich auch teilweise dann mit Miss Sarajevo ein bisschen wieder erarbeite, erforsche, genau.
0: Da sollten wir jetzt erstmal von vorne anfangen. Also du bist Sandro und du bist Schauspieler, hast du vorhin gesagt, aber du bist auch Schauspieler hier in Mannheim am Nationaltheater.
2: Genau.
0: Und da gibt es diesen Abend, den wir heiß empfehlen.
1: Oh ja.
0: Und der heißt Miss Sarah, Vorname Sarah, Jevo Nachname. Und Witz. Und das bist aber du, weil du ja, wie du auch vorhin gesagt hast, auch so ein Drag-Element reinbringst. Erzähl doch noch ein bisschen von diesem Abend mehr.
2: Also, ich erzähl mal was zu Miss Sarajevo, wie die vielleicht entstanden ist. Als ich nach Mannheim kam, lernte ich Milo kennen. Und Milo war damals Regieassistentin am Haus. Milo Czotonowaczki, die wurde dann Miss Sarajevos Regisseurin. Und sie sah mich beim Vorsprechen und sagte, als ich dann von der Bühne ging, sagte sie, sag mal, Sandro, du bist doch auch Jugo. Ich so, ja, bist auch queer, ja. Wow, als hätte sie ein Einhorn gesehen. Das letzte jugoslawische Einhorn. Und so,
0: mega.
2: Und so kam es halt dazu, dass sie dann sagte, weil wir haben ein Format, das heißt das kalte Wasser. Das ist ein Impro-Format, was einmal die Woche kommt. Einmal im Monat, Entschuldigung. Und da sagte sie, lass doch so eine Jugo-Show machen. Und so haben wir dann Dragans Drag Race gemacht. Und haben einfach Lieder gesungen, gelipsingt, Gedichte vorgetragen. Ich habe ganz viel gekocht. Ich habe Burek gemacht. Mhm. Also Pita bei uns. Burek ist bei uns nur mit Fleisch. Aber das ist jetzt ein bisschen schwer, das alles zu erklären. es gab dann auch Sarma, die ich selber gemacht habe. Das sind so bosnische Kohlrouladen. Und das war und ganz viel Alkohol. Ich habe Rakia mitgebracht und Schliwowitz. Und haben halt diese Nostalgie befeiert. Und
0: wie du hast gekocht fürs Publikum vom Theater?
2: Ja.
3: Na, und wann machst du das wieder?
2: Das mache ich nicht nochmal. Dreimal haben wir es insgesamt gespielt. Also es kam so gut an, dass es dann so ein kleines Festival am Theater, wo ich dann nochmal gespielt habe. Und dann wurden wir damit zum Britney X Festival eingeladen. Das ist ein queer-feministisches Festival vom Schauspiel Köln, was seit dieser Spielzeit eine Kooperation zwischen dem Schauspiel Düsseldorf und Schauspiel Köln ist. Da bin ich auch mit Miss Sarajevo eingeladen. Und aufgrund dieses Dragans Drag Race hat mein Intendant und die Dramaturgie dann entschieden, ich glaube, so einen eigenen Abend draus machen. Und mir war wichtig, dass wenn ich diesen Abend mache, und weil es immer irgendwie mein Wunsch war, unterbewusst Drag Queen zu sein, konnte ich halt kein Eyeliner ziehen oder so, dass ich richtig schminken lerne und habe dann angefangen schminken zu lernen über YouTube und so, habe mir alles selber angeeignet und dann wussten wir uns den 29. November 25, da ist unsere Premiere, wir durften unser Team aussuchen, wir haben richtig Geld bekommen für Bühnenbild und so weiter und so fort. Milo wurde als Regieperson engagiert und dann waren wir auf einer Reise, das heißt, wir waren in Sarajevo 10 Tage, waren dann in allen Museen, haben Leute interviewt, wir waren in Belgrad, haben Leute interviewt und haben dann Anfang Oktober angefangen, mit Sarajevo zu proben. Genau. Und das war dann...
3: Halt, stopp. Wir sind 2025.
2: Wir sind 26 jetzt.
3: Ja, na, ja, stimmt. Also ihr habt im Oktober 2025 angefangen.
2: Genau. Und dann hatten wir am 29. November, am Nationalfeiertag Jugoslawiens, hatten wir die Premiere.
3: Ach, krass.
2: Und das war eine der härtesten Sachen, die ich jemals gemacht habe. Ich mache jetzt seit 14 Jahren Theater, also ich bin seit 14 Jahren Gott sei Dank immer fest angestellt. Ich war in ganz Deutschland unterwegs. Ich war, glaube ich, insgesamt an 9 Theatern. Und genau, und in diesem Stück, was ich jetzt mal ein bisschen erkläre, geht es halt um eine Heldinnenreise aus einer queer-jugoslawischen Perspektive zurück in die Heimat. Also Miss Sarajevo kriegt einen Anruf und begibt sich dann auf eine Busreise. Und so entsteht halt dieses Theaterstück. Genau.
0: Klingt super.
1: Wow.
0: Ja. An der Stelle können wir doch sagen, dass du Karten dafür verlost.
3: Genau, für morgen, gell?
2: Genau, morgen, den 4.3.
3: Nee, 4.4.
2: 4.4., Entschuldigung. 4.4. Um 20 Uhr im Studio Werkhaus verlosen wir 2x2 Karten for free als Geschenk. Und zwar könnt ihr euch, wer Instagram hat, auf @TheMissSarajevo könnt ihr mir folgen und die ersten 2 Leute, die mir auf Instagram folgen, kriegen 2 Karten von mir. Ich schreibe euch dann an und dann könnt ihr morgen vorbeikommen, wenn ihr Bock habt.
0: Also du hast 4 Karten?
2: 4.
0: 2 Leute können die kriegen und jeder von den 2 Leuten kriegt 2.
2: Oder einer möchte alleine kommen und dann
0: kriegt der andere 3.
2: Kriegt der andere, nö, oder kriegt der eine kriegt und der dritte kriegt eine, genau. So ungefähr. So machen wir das.
0: Ja, das ist doch cool. Also geht auf Insta,
2: genau.
0: Und TheMissSarajevo.
2: Yes.
0: Alles als ein Wort?
2: Yes, oder? Alles als ein Wort.
0: Da kann man dann nicht viel falsch machen und folgt dem Sandro.
2: Bitte. Ja. Oder kommt am 11.04. zu Draghouse Workhouse. Das ist eine Kooperation zwischen dem Nationaltheater und 3 Drag Queens. Shamal Queer, The Notorious BDE und der Wiener Lover. Und du könnt ihr um 20 Uhr am 11.04. 4 Drag Queens in der Drag Show sehen, wenn ihr Bock habt. Drag House Workhouse auch wieder im Studio Werkhaus.
0: Das klingt alles ziemlich cool.
3: Das klingt sehr cool. Ja. Und ich würde sagen, jetzt machen wir mal zwischendurch nochmal Musik. Ne? Hier ein Wunsch.
2: Genau, jetzt kommt Kemal Montano, Sarajevo, Ljubavi, Moja.

0: Wie schön.
1: Also, das erste Lied war Sarajevo, Ljubavi Moja, Sarajevo, meine große Liebe. Das ist so gesehen the National Anthem von Sarajevo. Und das zweite war Miss Sarajevo von George
0: Michael.
1: Michael heißt er, ne? Ja, genau. Und was coole ist an diesem George Michael Lied, ist, dass es eine Hommage ist an die Miss Sarajevo Misswahl während der Belagerung Sarajevos, wo ein großes Banner die Welt wirklich erst aufhorchen lassen hat. Please don't let them kill us. Und so gesehen ist es für die Miss Sarajevo in Elda, ne?
0: Ja.
1: Ist es eine Hommage und war es ein Befreiungsschlag auch für die Menschen in Sarajevo, die dann ein bisschen Hilfe bekamen. Genau.
0: Oder einfach, glaube ich, nur gesehen zu werden.
1: Ja.
0: Ja. Und sie hat gestern 50. Geburtstag gefeiert mit Hanka Paldum, wer sie kennt.
2: Das war die ganz jung damals.
0: Ja.
1: Ja. Sehr jung, ja.
2: Noch keine 20.
1: Wir wollten sie ja für Miss Sarajevo interviewen. Mhm. Wir hatten, also meine Regisseurin hat auch Kontakt mit ihr gesucht und die hat noch eine Weile lang geschrieben und dann hat sie uns einfach geghostet. Oh. Sagte sie, bye. Nein.
3: Ich würde sagen, ab jetzt ghosten wir sie auch und wir sprechen nicht mehr ihren Namen aus. Schluss jetzt. Das geht nicht.
1: Aber sie ist eine interessante Frau, die man googeln sollte.
0: Inela
1: Nogic. Inela Nogic, genau.
3: Inela. Ja, das ist mir übrigens in Sarajevo, ich durfte ja schon zweimal nach Sarajevo fahren mit dem Auto. Also ich musste nicht fahren. Wir hatten jedes Mal den gleichen Fahrer. Aber darüber reden wir nicht im Radio.
0: Nein.
3: Und da ist mir aufgefallen, wie schön da die ganzen Frauen sind. Und ich kam mir die ganze Zeit so underdressed vor. Und ich war dann immer, ich habe zu Leila gesagt, Leila, wir müssen ins Museum gehen und wir müssen dies und das und haben lauter so ernsthafte Sachen gemacht, traurige Sachen gemacht.
0: Historische Museen.
3: Ja, und was hat doch deine Cousine, sagt ihr irgendwann mal, was sagte sie nochmal?
0: Am zweiten Tag haben wir sie dann getroffen, abends zum was trinken und dann hat sie die Steffi gefragt, und was hast du schon alles gesehen? Und die so, Genozidmuseum, Kriegsmuseum, Zweite Weltkriegsmuseum. Und die Alma hier so, oh Gott, das ist ja depressiv, das ist ja furchtbar. Ab morgen gehst du mit mir unterwegs, wir gehen erstmal zur Kosmetik und dann gehen wir shoppen. Die Stadt bietet auch schöne Sachen.
3: Also ich sag euch, mich hat halt auch der Theaterabend deswegen auch so gerührt, weil ich die ganze Zeit dachte, da war ich. Also es ist so schön mit diesen ganzen, also es ist, ihr müsst da hingehen. Ich weiß gar nicht, ist das morgen das letzte Mal? Also das ist echt jetzt nochmal die Werbung. Folgt Sandro und ihr müsst da hingehen, weil das ist so schön. Das sind schöne Bilder und also es ist zum Lachen, es ist zum Weinen, es ist, also ich bin echt Fan.
1: Oh, danke.
3: Ja, weil es halt so Emotionen sind. Und ich meine, ich finde, das ist für mich Theater oder Kunst. Auch Musik ist Emotion. Aber das ist, das wenn ich irgendwo hingehe, dann ich möchte irgendwie berührt werden. Und das würde ich. In Facetten von weinend, traurig, schockiert, laut, lachend. weil es gibt total viel Lustiges einfach. Und ja.
1: Ja, ich glaube, es ist ein Abend für alle. Also wirklich, da geht es klar um Queerness oder eine queere Geschichte, aber da geht es wirklich um Frauen und wie Frauen gefeiert werden. Und ich glaube, das ist auch ein Thema, was sehr, sehr wichtig ist für uns gerade.
3: Also wir waren auch mit einer Flinter-Gruppe da und da mache ich jetzt auch nochmal kurz Werbung. Das sind Flinters, die letztes Jahr schon mal zum 8. März sich spontan ins Wildwest verabredet haben nach der Demo vom 8. März, um einfach zusammen zu feiern und sich aufzuregen. Und dieses Jahr haben sie es zum zweiten Mal wieder gemacht. Und ab nächsten Freitag, 8. April, wird, nee, 10. April, 10. April nächsten Freitag, wird es monatlich am zweiten Freitag im Monat eine Flinterkneipe geben, um sich aufzuregen, um sich viel zu trinken natürlich auch, um sich zu freuen und um Sachen zu planen oder einfach nur sich zu treffen. Genau, und da waren ganz viele, die waren auch an deinem Abend da.
1: Dann können es ja noch mehr Leute mitbringen, weil ich spiele es nicht zum letzten Mal, diese Spielzeit. Es gibt noch auf der Internetseite vom Nationaltheater-Mannheim-.de Internetseite, Nationaltheater-Mannheim.de gibt es noch keine Daten, aber die werden immer kurz vorher rausgegeben. Ich spiele es auch, wer dann zufälligerweise NRW ist, in Düsseldorf, auch beim Britney X Festival in Düsseldorf, am 16.05. um 20 Uhr auch. Und danach gibt es schön Party. Es gibt einen Dragball, kann man da auch dann mitnehmen.
3: Das heißt, wir können einen Ausflug machen. Wir
1: können richtig
3: alle zusammen hinfahren.
1: Und ich spiele es auch nächste Spielzeit noch.
2: Ich spiele da in Nürtingen und du bist auch in Nürtingen.
3: Was, am 16. Mai?
2: Sorry.
3: Ah, okay, sorry.
1: Was spielt ihr denn da?
2: Die spielen da mit Jogette, mit der meist Frauenband, Almost All Female. Und wir machen so 60er Kram.
1: Ja, da müssen wir kooperieren, Leute.
2: Eigentlich ja.
1: Aber eine richtige Kooperation und nicht so eine halbe.
2: Ja.
1: Mit dem Nationaltheater, das wäre schön.
2: Das wäre geil. Wären wir dabei.
3: Ich bin nicht bei der, ich bin zwar nicht in der Band, aber ich bin eine Vortänzerin, mich kann man auch buchen. Bands buchen mich und ich bin immer die Erste, die tanzt.
2: Das ist so zuverlässig und so.
3: Ich kann mal auch für Partys buchen.
1: Wirst du dafür bezahlt?
3: Nee, aber
0: mit ganz viel Liebe.
1: Ich habe nämlich jetzt rausgefunden, am Theater, vielleicht ist Vortänzerin tatsächlich ein Job, weil es gibt am Theater, in der Oper gibt es Möbler.
3: Möbler?
1: Und rate mal, was Möbler machen.
3: Vortanzen.
0: Nee. Nein, Applaus.
1: Das wäre schön.
2: Vermöbeln Leute, die nicht tanzen.
1: Genau, fast.
2: Wenn ich die Macht habe, wird es so sein.
1: Nee, die stellen Möbel auf die Bühne.
3: Die Möbler?
1: Dafür werden sie monatlich bezahlt.
0: Okay.
3: Vielleicht gibt es dann auch Vortanzen, also für so Partys.
1: Könnte man, ey.
3: Ich meine, es gibt auch Partys im National.
2: Es gibt unsinnigere Jobs.
1: Ich finde das super.
0: Definitiv, zum Beispiel Politiker.
1: Apropos Politiker.
0: Nein, wieder zu schönen Themen. Theater, Miss Sarajevo.
3: Ja.
1: Ich spiele auch noch nächste Spielzeit auf jeden Fall. Kommt vorbei. Wie gesagt, wenn ihr Freikarten haben wollt, die ersten zwei Personen, die mir folgen, auf @themisssarajevo kriegen für morgen den 4.3. je zwei Freikarten.
3: Es ist immer noch der
1: Vierte. For free. Vierter. Oh mein Gott. Ich glaube, ich halte jetzt mal den Mund.
2: Ja, also das ist jetzt ein wildes Durcheinander gewesen. Ich sortiere nochmal ganz kurz. Also, die Steffi war schon mal in der Stadt Sarajevo. Der Sandro spielt ein Stück, das heißt Miss Sarajevo. Wir haben von George Michael ein Lied gehört. Das war der Miss Sarajevo von Anfang 90er gewidmet,
0: ja.
2: Die jetzt 50 geworden ist, genau. Wie uns die Leila gesagt hat. Und jetzt aber leider das Nationaltheater und den Sandro geghostet hat. Und
0: das wollte ich nochmal erwähnen.
2: Für dieses Stück Miss Sarajevo gibt es 4 Karten. Folgt dem Sandro, the Miss Sarajevo. That's all you have to do. Und viele Möglichkeiten, ihn oder das Stück zu sehen, die ihr wahrnehmen solltet.
3: Ja.
2: Und das, was du vorhin gesagt hast, da ist es nämlich so ein bisschen ineinander übergegangen. Dich hat es so gerührt, weil du dich so erinnert gefühlt hast. Also dich hat das Stück gerührt, weil du dich an die tatsächliche Stadt erinnert gefühlt. Richtig?
3: Hab ich richtig.
2: Ja, okay.
3: Das ist
2: jetzt schön. Macht alles Sinn.
3: Jetzt macht alles Sinn. Es war halt gerade im Flow. Das war ein klassisches Radio-Flow. Sagen wir jetzt hier.
0: Aber Steffi, jetzt habe ich eine Frage an dich.
3: Ja, warten.
0: Was war so das Beste für dich?
3: Ganz ehrlich, deine Familie.
0: Oh.
3: Oh, sorry.
0: Ich dachte, du sagst jetzt Tewabtiti.
3: Nee, Tewabtiti sind auch richtig geil. Tewabtiti sind geil, aber habe ich es dir schon mal gesagt, aber ich habe mich noch nie, glaube ich, so willkommen gefühlt. Und nicht, weil man muss mich jetzt willkommen fühlen, weil ich die Freundin von Leila bin, sondern weil ich einfach willkommen war. Also ich war da und ich war einfach da und du kommst überall mit und wir trinken jeden Tag miteinander Kaffee und ich
0: ganz viel Kaffee
3: und Fastenbrechen klar. Also ich es war so, keine Ahnung, es war ein echt, also echt.
2: Herzlich.
3: Herzlich, ich schön. Kann das nicht anders sagen.
0: Das freut mich.
2: Jetzt muss ich noch kurz meine Chibabdiji-Story erzählen. Als ich eine ganz junge Lehrerin war, hatte ich zum ersten Mal eine Klasse und dann waren da natürlich auch türkischstämmische Kinder und dann haben wir zum Schluss ein Grillfest gemacht und da waren die schon in der 10. oder so. Und dann habe ich gesagt zu zwei türkischstämmigen Mädchen, wie wäre es, wenn ihr Köfte macht? Damals wusste noch nicht jeder, was Köfte ist und so. Und ich hatte das an der vorherigen Schule so gesehen, dass die Kinder so das Hackfleisch so mitgebracht haben und es dann geformt haben und direkt gegrillt und so auf so kleinen Spießchen. Und habe gedacht, das ist doch super für die ganze Klasse. Und dann haben die gesagt, ja, können wir machen. Und als dann der Abend war, bei mir im Schrebergärtchen, sind sie gekommen mit so einem Tiefkühlbeutel mit Chibabdji. Ich war so enttäuscht. Ich habe automatisch gedacht, dass alle Leute das so machen würden. Und dann habe ich gesagt, ich habe gedacht, ihr macht Köfte. Und dann haben sie gesagt, meine Mama hat gesagt, das ist alles selbe.
1: Das ist eine Lüge.
2: Ja. Das ist inclusive, Baby.
1: Ist inclusive, aber trotzdem eine Lüge.
0: Aber nicht mehr zum Chewab.
1: Nee.
2: Da hört der Spaß auf.
1: Bei Chewab hört der Spaß auf. Weißt du, wo man die besten Chewab hier in Mannheim essen kann?
2: Ha?
1: Balkangrill am Marktplatz.
2: Ist gut?
1: Die sind sehr, sehr, sehr
2: gut. Was macht die so gut? Was müssen die haben, damit die richtig sind?
1: Die müssen über Kohle gegrillt werden. Über Kohle gegrillt. Du brauchst richtigen Kaimak, das ist so ein frisch Butterkäse und Somun, das ist ein Brot, ein Fladenbrot. Mhm. Und was in den Chewab wichtig ist, dass sie saftig sind von innen und außen ein bisschen knusprig.
2: Können wir nachher dahin gehen? Ja.
1: Können wir gerne machen.
3: Wie lange haben die auf?
1: Schauen wir mal. Bis 10.
3: Bis wir uns morgen treffen.
2: Apropos 10.
3: Wir haben jetzt gleich schon eine Stunde.
0: Geht schnell.
3: Das geht so ratzi-fatzi. Und ja, wir haben noch eine Stunde mit cooler Musik.
2: Ja. Ihr seid hier im Bermuda-Funk auf 89,6 oder
3: 105,4.
2: Je nachdem, wo ihr uns hört, das ist terrestrisch. Oder ihr könntet auch weltweit uns folgen auf www.bermudafunk.org. Und ganz kurz hier an der Stelle, der Bermudafunk ist ein freies Radio, das Freie Radio Rhein-Neckar. Und wir sind kein Internetradio, auch wenn wir im Internet kommen. Wir sitzen hier in einem echten Studio mit echten Menschen, machen eine echte, einzigartige Sendung und sind nicht irgendwie Leute, die irgendwas irgendwann mal irgendwo hochgeladen haben, sondern hier ist ein Verein, hier sind Redaktionen, hier sind verschiedene Workshops, wo ihr lernen könntet, wenn ihr euch entschlösset mitzusenden, wie man das macht und dann seid ihr herzlich willkommen.
3: Genau, und die Sendung heute heißt Beat on the Bread. Wir haben den 3.4.2026. Wenn das nicht der Fall sein sollte, hört ihr eine Wiederholungssendung.
2: Genau. Und Beat on the Bread kommt immer am ersten Freitag im Monat, immer von 20 bis 22 Uhr. Und danach kommt immer It's Elvis Time. Elvis Time macht auf jeden Fall jetzt schon Shoutouts. Auch heute ist er wieder hinter uns dran. Und es ist einfach mega. Wir lieben es. Weil wir können alles Sachen sagen, die uns auf dem Herzen liegen und die gesagt werden sollten. Und heute Abend haben wir ein Jugo-Special.
3: Yes, und jetzt hören wir
1: Sammy Deluxe, Mimimi, Mitbürger mit Migrationshintergrund.
3: Dann schauen wir mal hier. Oh, hier ein Moment. Kann sich nur. Dann. Und los geht.
2: Die Luzi.
4: Yeah, dies geht raus an alle meine Mimimis.
5: Mitbürger mit Migrationshintergrund.

0: So, und schon sind wir wieder hier.
1: Das war Sammy Deluxe Mimimi mit Bürger mit Migrationshintergrund.
0: Ja, und warum haben wir das jetzt gespielt? Das ist doch gar kein Jugo.
1: Ja, Sammy. Doch, das ist schon, weil sind wir Jugos mit Bürger mit Migrationshintergrund.
2: So, ja.
3: Okay. Ich hab's gleich gecheckt.
1: Das freut mich. Und es ist halt für mich, ich bezeichne mich ja selber als Hamburger Balkanese. Mhm. Ich bin in Hamburg aufgewachsen, bis ich 20 war. Und Sammy Deluxe hat mich immer so begleitet. Und und ich dachte, da kriegen wir auch dann einen kleinen Schlenker zu St. Pauli.
0: Fußball.
1: Ja, ich mag ja keinen Fußball, aber.
0: Ja, hier im Studio mögen manche Leute auch keinen Fußball und andere lieben Fußball.
1: Und hier ist auch die Leila, die St. Pauli-Fan ist, ne, Leila?
4: Yes! Immer St. Pauli.
3: Ich bin ein vernünftiger Fußballfan.
0: So. Also weit von der Name.
3: Aber der Name des Vereins darf hier in Mannheim nicht genannt werden.
4: I know.
3: Da könnt ihr euch schon denken.
1: Also dein Fußballverein.
3: Aber ich habe ihn nicht genannt.
1: Nee, so wie Lord Voldemort oder was?
4: Ja. Aber wer spielt bei St. Pauli? Der Torwart, der jetzt die bosnische Mannschaft ins WM-Quali geschafft hat.
1: Ach, deswegen war das so ein Ding auf Insta.
4: Ding, ding, ding.
1: Ah,
4: ding, ding, ding, ding. Ja, leider. Wir haben ja gegen Italien gespielt. Und ja, wir lieben ja Italien. Historisch gesehen tatsächlich, weil es war ja die erste Fußballmannschaft, die nach dem Krieg nach Bosnien kam und ein Freundschaftsspiel gespielt hat. Das war, glaube ich, 96 direkt. Und dafür sind auch viele wirklich sehr dankbar und es war auch ein sehr faires Spiel. Aber ja, möge der Bessere gewinnen, in dem Fall Bosnien.
1: Das wundert mich ja jetzt.
0: Was denn?
1: Wo freut mich?
3: Und Italien ist ja wirklich auch so ein Fußballriese.
4: Ja.
3: Und ich sitze zum dritten Mal hintereinander irgendwie nicht dabei.
4: Ja, das ist war schon sehr tragisch, ja.
3: Aber Respekt.
1: Wie gesagt, mein Kandid Nieder, Italiener, Bosnien war zu Gast. Oder so ähnlich.
4: Ja, oder Budak hat gegen Pizza gewonnen.
1: Ja. Oh, das ist aber, da kriegst du jetzt, da kriegen wir jetzt Hassmails.
0: Ja, jetzt folgt dir halt vielleicht.
4: Wie gut, dass keiner weiß, wo wir gerade sitzen.
1: Liebe italienische Mitbürger, ich liebe Pizza. Und ich kann mich nicht entscheiden.
4: Ich war gerade im Simplon. Okay, das ist ja andere Art von Pizza, aber ja.
1: Wieso ist die anders?
4: New York Style.
1: Ah, langweilig.
0: So.
4: Ja.
1: Machen
4: aber
1: die auch lecker. Fußballpizza?
0: Gibt's Fußballpizza? Ich weiß nicht. Aber wie wäre eine Fußballpizza?
3: Also ich weiß nur, dass in den Stadien von heute irgendwelche gar nicht mehr richtig irgendein normales Imbissständchen da ist, sondern dass alles völlig glatt gebügelt ist und kannst du noch mit Karte bezahlen und da kriegst du auch Pizza. Das gehört dann null hin ins Stadion.
1: Was ist denn für dich richtiges Essen fürs Stadion? Currywurst, Pommes oder was?
3: Ja.
4: Für mich auch.
3: Und Brötchen oder so irgendwie. Von mir aus gibt es auch Pizza oder Thai Curry, aber also mit dem traditionellen Fußballgefühl finde ich, hat es einfach nicht mehr viel zu. Mich stört am meisten, dass irgendwie nichts dagegen unternommen wird, dass solche beschissenen Ketten einfach die kleineren Unternehmen und die lokalen Unternehmen rauskegeln und das alles so austauschbar und allglatt ist und letztendlich nur ganz, ganz reichen Leuten dient und nicht den normalen Leuten. Das ist meine Hauptkritik daran.
0: Dass Fußball immer teurer wird.
3: Ja, es ist unfassbar.
1: So. Was kostet
3: musst du EC-Karte mitnehmen und dann bist du einfach nur für ein Bier vorher, ein Bier in der Pause und was weiß ich, irgendwas zu essen, da gehst du zwischen 20 und 30 Euro pro Nase raus.
0: Und was kostet die Karte dann noch?
3: Weiß ich noch gar nicht. Das ist sehr verschieden. Da gibt es von bis natürlich, je nachdem, wie gut du sitzen willst. Aber das ist auch, ich glaube, viel weniger wie 20, 25 geht gar nicht und geht noch.

0: Das normale Fußball, das ist nämlich die Männer. Und bei den Frauen heißt dann Frauenfußball. Schon mal darüber nachgedacht?
1: Ja, das ist auch nicht fair.
0: Ja, eben.
2: Es wird auch nicht so bleiben. Der Drops ist gelutscht.
0: Ne, ich weiß
2: Wir
0: nicht.
2: Haben noch ein bisschen Arbeit, aber das ist, it's gonna
0: Meinst
2: come.
0: Du?
2: A change is gonna come.
3: Hoffentlich, besonders nach diesem ganzen Colin Fernandes-Kram.
2: Wollte ich gerade sagen. Also ich finde, ich sag mal jetzt mal eine ganz steile These zu diesem widerwärtigen Thema. Vielleicht ist die zu früh jetzt, vielleicht sollten wir erstmal sagen, wie schlimm alles ist, aber meine steile These ist die, dieser Christian Ulmen hat anscheinend irgendwann mal vom Stapel gelassen, er wäre der Mann, den sich der Feminismus immer gewünscht hat. Und ich sag jetzt mal, von hinten durch die Brust ins Auge, auf eine ganz beschissene Art und Weise hat der klargemacht, wie beschissen alles ist. Und hat einen weiteren Nagel in den Sarg vom Patriarchat geschlagen. Ich schwör's euch. Als Endresultat. Diese Qualen und diese Pein von Colin Fernandes ist völlig klar. Und ich will die nicht kleinreden oder sonst irgendwas sagen, das rechtfertigen. Aber am Ende vom Tag gibt's jetzt gerade so viele Menschen, die sagen, das ist so widerlich. Die Verachtung wird so immer noch klarer sichtbar. Wenn der das macht, wie viele Leute ich kenne, machen es auch. Wie viele, vorher hast du so gedacht, ja, irgendwelche Inzel-Wichser, ja. Dann siehst du das an, die sehen so und so aus, die reden so und so. Und jetzt denkst du,
3: ja. Spione.
2: Unter, ja, ja. Wie ja. Eisberg, Spitze des Eisbergs sind die Inzels und wie viele, mhm. Ja, das ist. Ja.
3: Ich glaube, es ist auch ein Zeichen für viele Väter, ne? Für mich als, also ich bin jetzt kein Vater. Hoffentlich irgendwann, Klopf auf Holz. Also wenn da draußen jemand ist, meldet euch. aber ich glaube, dass ich habe letztens einen schönen Satz gehört, Väter, jetzt ist eure hat eure Aufgabe angefangen, mhm. euren Söhnen beizubringen, was Recht und was Unrecht ist. Mhm. Jetzt, obwohl wir eigentlich schon zu spät sind, aber jetzt müssen wir Männer was tun und weil wir müssten eigentlich weiter sein ja. so, als das.
2: Ich finde, dass das ist unheimlich krass, wie immer Jahrzehnte, Jahrhunderte lang das, was unter der ganzen Diskriminierung und Benachteiligung und so unten drunter so fett wie ein 4 Meter tiefes Fundament aus Stahlbeton ist. Und das ist die Verachtung für Frauen. Hm. Die kommt jetzt ein bisschen raus und die betrifft uns Frauen ja selber auch. Also nicht nur, dass wir uns gegenseitig verachten, sondern auch uns selbst. Wir haben das so internalisiert, dass das ist so groß, dass es keiner sieht. Man sagt doch, man sieht vor lauter Bäumen den Wald nimmer. Und so ist es.
4: Ja, ja.
2: Und ich finde, jetzt fragen sich mehr Leute, aus was für einer Haltung raus macht man das? Aus was für ein, was müssen die Grundlagen sein? Und ich sehe jetzt auch in Insta und so mehr Männer, die sagen, ja, wir sind irgendwie... Wir sind auch damit groß geworden. Wir haben das auch in uns. Und ich finde, wir Frauen müssen das genau auch machen. Mhm. Diese ja. Geringschätzung, diese Abschätzigkeit.
0: Ja, sich gegenseitig irgendwie...
2: Ja, auch sich selber
0: fertig.
2: Nicht
0: ja,
2: wichtig
0: auch
2: nehmen.
0: Das,
2: und nicht
0: ja.
2: Das ist der Hammer.
0: Ja. Und deswegen spielen wir jetzt?
3: Wir spielen jetzt für immer Frühling genau. von... Sophie.
0: Und wir erzählen nachher, genau. warum.
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0: So, ja, was haben wir denn jetzt alles gehört?
1: Wir haben einmal gehört, den Für immer Frühling von Sophie.
0: Genau.
2: Und von Indexi, das am Jahr Netko.
0: Und das Für immer Frühling, das war von dir, Sandro, ne?
1: Genau, als das mit Colleen Fernandes so aufkochte, war ich gerade in Berlin und da war diese große, am nächsten Tag, an dem Sonntag, das war vor 2 Wochen, der Sonntag, diese sehr spontane Demo vom Brandenburger Tor. Und da hat Sophie das halt als Eröffnung gesungen und ich musste halt so weinen, weil wir irgendwie alle da zusammenstanden, alle Männlein, Weiblein und zwischendurch und für dasselbe irgendwie einstanden. Das war sehr berührend, deswegen wollte ich das Lied spielen.
0: Ja, und das war ja auch ganz schön. Und
2: Ja,
0: du hast
2: war
0: ja,
2: echt schön.
0: ja, und jetzt hast du vorhin hast du von den Vätern gesprochen. Und jetzt kommen die Mütter, oder?
2: Ja.
0: Deswegen haben wir welchen Song gerade gehört?
2: Das von Indexi, das im Jahr Netco, das heißt, wenn ich jemand wäre, quasi wenn ich etwas geschehen lassen würde, dann würde ich den Müttern die Traurigkeitsfalten sozusagen aus dem Ge Gesicht wischen und es geschehen lassen, dass Väter sie lieben und sie für immer mit Res so behandelt werden, wie sie es verdienen.
3: Wow.
0: Oh.
1: Amen.
0: Ja.
2: Ich liebe es, also mich rührt das Lied jedes Mal.
1: Ja, wir und unsere Mütter.
3: Ich habe mal, als meine Mama gestorben ist, 2021, war ich alleine hier und habe eine Sendung über meine Mama gemacht.
2: Wow.
3: Ich glaube, ja. Eine habe ich sogar vorher schon mal gemacht, als sie noch gelebt hat, über meine Mama als junges Kind. Habe ich schon mal so Dahlia Lavi und Katja Epstein und so Sachen gespielt und erzählt von ihrem Leben. Und dann bin ich noch mal darauf zurückgekommen. Aber ja, weißt du, wie hörbar das war. Vielleicht schon irgendwie auch. Es ist ja immer so eine Vermischung von den Umständen, in denen
2: Ja.
3: Menschen leben und dem, was sie selber damit machen und diese Generation, also meine Mama war Jahrgang 1940 hier in Ludwigshafen oder da drüben in Ludwigshafen geboren und aufgewachsen. Und ja, das ist bestimmt auch vergleichbar mit vielem, was eure Eltern als junge Leute mitgemacht haben oder ihr selber.
2: Ja, ich glaube, das ist geht vielen, glaube ich, so, dass die Mütter auch die waren, die quasi alles organisiert haben, alles in die Hand genommen haben, um sich so gut wie möglich in einem fremden Land ohne Sprache einzufinden, normal zu leben. Aber das ging halt nicht. Also wenn du, also damals zumindest in den 90ern, also wir sind ja 92 hergekommen, da war das dann schon sehr schwierig. Also meine Mutter zum Beispiel, die wollte überhaupt nicht zu Hause sitzen, warten. Also erstens haben wir eh gedacht, wir sind in spätestens 6 Monaten wieder zurück. Das war
3: Ehrlich.
2: so, ja, das war, die haben uns auch nicht angemeldet für die Schule und so, weil das war ja Quatsch. Ich meine, wir gehen ja wieder.
3: Hattest du schön frei?
2: Ja.
3: Oha.
2: Ja. Das war schön. Also das war tatsächlich sehr schön, die Zeit. Wir waren super viele in einem Zimmer. Es waren fast alles Familienmitglieder, die alle geflohen sind, die halt nur diese eine Adresse kannten, weil mein Papa ja hier schon vorher war. Und die sind tatsächlich auch, gab es ja keine Handys, auch ohne dass wir es wussten, einfach an der Tür geklingelt und wir waren alle zusammen. Und obwohl wirklich, ich glaube, so 10, 12 recht erwachsene Menschen, ein Baby, zwei Kinder, alle zusammen da waren, klar gab es da auch schwierige Situationen, aber es war trotzdem irgendwie harmonisch. Man hat das immer sehr gut gehandelt. Und ich weiß das auch immer. Mein Papa war der Einzige, der gearbeitet hat. Und er hatte manchmal Nachtdienst. Und er kommt da halt nach Hause sozusagen. Aber alle Schlafplätze sind belegt.
1: Oh, wow.
2: Und dann hat er sich in die Küche gesetzt auf den Stuhl und hat da geschlafen, in Anführungsstrichen. Aber da war ja nichts mit dem Schlafen. Und zurück zu Mama. Sie war halt diejenige, die immer geschaut hat, dass alle gleich behandelt werden, dass wir alle trotzdem schöne Zeit haben. Die hat immer versucht, so aus nichts etwas Besonderes zu machen für uns Kinder. Und ich glaube, das ist das, was wirklich, wofür wir alle echt sehr, sehr dankbar sind. Also nicht nur in dieser Anfangsphase, sondern durchgehend. Ja.
1: Aber meine Mama, ich glaube, ich habe nicht so ein typisches, schon ein typisches Balkan-Eltern-Vorbild so, aber auch ein sehr untypisches, weil mein Vater so der war, der Antrieb war, aber es lag, glaube ich, auch daran, dass meine Mutter früh, also kurz vor dem Krieg, den Vater verloren hat und während des Krieges dann meine Oma gestorben ist und danach hat sie, als ich 6 war, auch ein Kind verloren im 9. Monat. Und sie war immer mit anderen Sachen beschäftigt so. Und meine Eltern haben, und das ist dieses, was du sagst, Arbeit, das war meine Eltern teilweise 4 Jobs. Mein Vater war Altenpfleger, hat neben mir noch gekellnert, Fenster geputzt und wir hatten eine Anwaltskanzlei, ein Fitnessstudio und keine Ahnung wie viel Treppenhäuser. Und dann bin ich auch schon als 6-Jähriger da mitgegangen und habe geputzt. Also das war zum Beispiel auch immer meinen Eltern wichtig, dass ich als Junge lerne, mich um mich selber zu kümmern. Weil, wie ich gelernt habe, Frauen kommen auf die Welt und sind auf sich alleine gestellt. Und ein Mann kommt auf die Welt, weil deine Mutter, dann hat er vielleicht eine Schwester, dann später eine Freundin, eine Frau, eine Tochter. Männer haben es aber viel, viel leichter in dieser Gesellschaft. So. Klar ist es auch nicht einfach, aber als Frau ist man viel mehr auf sich alleine gestellt. Und damit war, glaube ich, meine Mutter halt auch viel beschäftigt, das irgendwie zu verarbeiten. Und ich glaube, dass meine Oma auch, ne, meine, also wir haben dann auch teilweise, wir haben Holstenstraße dann irgendwie zu 10. Also meine Eltern, meine Großeltern, meine Tante mit ihren 2 Kindern, dann kam noch ihr Mann dazu. Und dann noch irgendwie, welche haben wir auf 40 Quadratmeter gewohnt. Und meine Oma sagt ja auch, der Mann ist der Kopf und die Frau ist der Hals, der die ja, Richtung genau angibt. Und das ist für mich Frauen immer gewesen in meinem Leben. Mhm. Immer meine Vorbilder, wie ich mich zu verhalten habe, wie ich sein soll. Um da irgendwie einen Ausgleich zu haben, in dem wie zum Beispiel meine Cousins teilweise überhaupt gar nicht waren. So. Genau. Mhm.
2: Ja, ich fand es schon sehr interessant auch, nicht interessant, aber ziemlich hart, wenn ich mir überlege, wie alt meine Mutter war, als sie hergekommen ist.
3: Nämlich?
2: Ich glaube Anfang 30. Also ganz genau weiß ich nicht, aber Anfang 30 war das.
1: Aber weißt du, wann sie dich bekommen hat? Meine Mutter war 30, als sie gekommen
2: ja,
1: ist.
2: Ja, nee, das Anfang 3, also nee, also Mitte 20, glaube ich.
1: Als ich bekommen, das weiß ich so ja, 35 ja, Mitte. Ja, okay, ja, ja.
2: Genau. Und dann, was sie halt alles gestemmt hat. Also mein Papa auch, aber wie gesagt, er war ja der Einzige, der gearbeitet hat. Sie wollte ja arbeiten, durfte ja aber nicht. Erstmal. Und in den ersten, glaube ich, 3, maximal 3, 4 Monaten. Aber trotzdem sich halt um alles zu kümmern, wenn man sich jetzt überlegt, was man jetzt so alles macht und manchmal überfordert ist von Dingen. Und die, ich meine, natürlich kann man es nicht vergleichen, andere Zeiten und, aber trotzdem, neben dem, dass wir versorgt sind, dass alles halbwegs ordentlich läuft, 24/7 diese Sorge, was ist mit der Familie? Also ich kann mich ja erinnern, dass es gab ja Schnurtelefon und wir saßen teilweise wirklich 24 Stunden immer abwechselnd am Telefon, haben immer Wahlwiederholung gemacht, weil wir immer diesen Moment erwischen wollten, wenn wir jemanden erreichen, ob alles okay ist. Und dann denke ich mir überlegt, was die halt alles gemacht haben. Und trotzdem immer zwischendurch, also sie hat ja, wir hatten kein Auto zu dem Zeitpunkt und dann hat sie immer am Wochenende geschaut, dass wir Ausgleich haben und dann hier Rucksack gepackt mit Sandwich und was zu trinken, mit der 5er nach Heidelberg zu fahren und dann vom Bahnhof, beziehungsweise hier, wie heißt Berliner, nicht Berliner Platz, heißt er? Nee, Bismarckplatz.
3: Bismarckplatz, genau.
2: Hoch zum Schloss laufen, picknicken, wieder zurück. Also viele haben heutzutage überhaupt Angst, alleine zu reisen. Einfach so, als Touri. Ja. Und damals, wo es noch nicht so war, dass viele Hilfen mal oder Handy dabei, wenn etwas ist oder wenn man nach dem Weg schaut. Ja. Finde ich schon Hut ab. Ja. Da kriege ich schon wirklich Gänsehaut.
3: Ja. Ja. Ich glaube, dass das übrigens gar nicht so ein Balkan-Klischee-Ding ist. Ich glaube, das ist ein weltweites ja Ding. Also ich habe letztens im normalen Programmradio habe ich eine Wolfsforscherin gehört und die hat erzählt, man sagt ja immer der Leitwolf und man hat immer so die Idee, dass in einem Wolfsrudel ein männlicher Leitwolf ist und dass der den Ton angibt. Und tatsächlich, wenn man das erforscht, dann gibt es ein Leitpaar, ein Wolfspaar. Und das sind der männliche Wolf und die Wölfin praktisch, diese beiden Leittiere, entscheiden vieles zusammen. Also die können das mittlerweile ganz gut mit den geilen Kameras und so checken, wer welche Entscheidungen trifft. Aber wenn es spitz auf Knopf geht oder wenn es nicht geht, was zusammen zu entscheiden, dann entscheidet die Wölfin. Ja. Und dann hat sie erzählt, wie sie in Grundschulen ist und zu den Kindern dann sagt, zu Hause bei euch, wer entscheidet denn die ganz wichtigen Sachen? Und alle Kinder im Chor, die Mama! Also das ist ja irgendwie, glaube ich, sehr universell auch, dass Mädchen und Frauen dafür erzogen, gezüchtet, schon seit Jahrtausenden werden, glaube ich, alle anderen vor ihr eigenes Wohl zu stellen, sich zu kümmern und einfach die eigenen Grenzen und die eigene Müdigkeit und die eigene Unlust auch. Ich finde, es hat auch immer viel mit, es geht, es ist scheißegal, ob du da jetzt Bock drauf hast. Also ich stelle bei Männern und Jungs immer fest, die handeln viel mehr nach dem, auf was sie Bock haben. Ja. Und dann haben sie keinen Bock, sich um ihre Mutter zu kümmern, die alt und krank ist. Also es geht gerade nicht um dich und deinen Bock. Du bist der einzige Kind, mach einfach. Fremd für die. Als Frau ist es für dich ganz normal, von winzig an, oder?
0: Ja, das, du machst halt einfach, weil irgendjemand muss es halt machen.
3: Genau.
0: Also.
1: So, ja, aber ich glaube, ich sehe halt die Verantwortung, wie du schon sagst, liegt immer woanders. Und das ist bei der Frau, weil es eine Selbstverständlichkeit hat.
3: Ja.
1: Also, wenn es um Kleinigkeiten geht, wie Putzen oder so. Ich will jetzt nicht auf meinen Papa rumtrampeln, aber wann hat er das letzte Mal irgendwie einen Staubsauger in die Hand genommen? Wenn er mal putzt, dann nimmt er die Klobürste und so ganz und macht so Sachen, wo man so denkt, Digga, du hast doch jahrelang professionell Sachen geputzt. Dann machst du die Klobürste erstmal, was ja super ist, weil er dann so Recycling und so. Und damit macht er dann gefühlt das ganze Bad ab und denkst so, Bruder. Oh Gott.
3: Jetzt
1: habe ich aus dem Nähkästchen geplaudert. Ja.
3: Ich hab wirklich schon oft mitgekriegt in der Schule, privat, dass es fehlt einfach die Demut, anzuerkennen, dass auch beim Putzen es was zu wissen gibt. Und es gibt eine Art, das zu machen. Und wenn ich mit Jungs und Männern, das habe ich schon oft erlebt, dass die finden, sie wollen das nicht erklärt kriegen, sie wollen es auch nicht machen, wie es gemacht gehört, sie machen es so, wie sie denken. Da kriege ich die Motten.
1: Ich kriege das Kotzen, wenn ich, weißt du, wenn man Mob hält?
3: Ja.
1: Ne, so genau. Kreisenbewegung. Am schlimmsten, wenn sie faul, oh mein Gott, ich krieg die Krätze. Weil ich habe das dann auch später tatsächlich übernommen mit 15, das war mein Nebenjob.
3: Ja.
1: So. Hab ich dann, weil meine Eltern keine Zeit mehr hatten. Gott sei Dank, das Schlimmste mit den Jungs halt so nach vorne und nach hinten. Einfach so, als würden sie nicht mal Cricket spielen, sondern als würden sie irgendwas stechen wollen mit dem Stock. Und so wird das dann so wirklich nicht sauber, weil du weißt, kreisende Bewegungen.
3: Rückwärts. Zu dir selbst hin. Oder einen Putzlappen ausbringen.
1: Oh Gott.
3: Sie wollen nicht, dass man das an einem Zipfel hält, dass man es einmal runterfallen lässt und dass es man dann so ausdreht. Nee, sie machen mit ihren zwei Händen so Patschebewegungen und kriegen noch einen Aggress, wenn du was sagst. Nicht gut. Vielleicht kommen wir da jetzt eine andere Zeit.
0: Schauen wir mal. Leute, was soll man jetzt noch spielen? Was wollt ihr noch hören?
1: Ich würde gerne hier von Amra.
0: Amra.
1: Genau, würde ich gerne das nächste Lied spielen.
0: Ja, dann spielen wir.
1: Und das heißt Pjevačemo što nam srce zna.
3: Enjoy.

0: Wir müssen.
1: Grad. Da war der Thomas.
0: Ja, und der Elvis. Elvis war gerade da.
1: Hat seinen Kopf reingesteckt.
0: Hat sich gefreut.
1: Hat unser Shoutout gehört.
0: Yes. Das letzte Lied.
2: Das letzte Lied war ein Lied aus Dalmatien, ein Folklore-Lied. Das heißt Sveptice Izgore. Und ich habe über Jahre hinweg gedacht, dass es heißt, alle Vöglein kommen angeflogen und verbrennen dann.
0: Was heißt das wirklich?
2: Gore sind so wie der Tal oder die Berge und das habe ich jahrelang falsch verstanden. Ich dachte auch, mein Vater hätte für Tito gesungen. Und als ich das meiner Mutter dann zu Recherchezwecken sie fragte, sagte sie so, nein, bist du doof? Ich so, wieso doof? Wie, Papa hat vor Tito gesungen. Ach so, naja, ja, am Nationalfeiertag haben alle vor Tito gesungen, also vor seinem Porträt. Und da habe ich als Kind mir einfach so seltsame Geschichten ausgedacht.
0: Oh.
2: Und ich dachte wirklich jahrelang, Sveptice Izgore, alle Vöglein kommen angeflogen, verbrennen dann. Das war total für mich normal, dass Vöglein ankommen und dann einfach automatisch anfangen zu brennen.
0: Kaboom.
2: Genau.
1: Das Krasse als Kind ist, dass man so Sachen durchaus plausibel finden kann.
2: Ja, aber
1: weil man noch nicht so viel Erfahrungsschatz hat.
2: Aber mein BKS ist dann leider nicht, mein bosnisch-kroatisch-serbisch, ist dann anscheinend nicht so gut genug, wie es sein sollte. Ich hatte auch mal was mit jemandem und ich fragte ihn, wie findest du in meinem BKS? Und die Person sagte, sehr, sehr gut. Du sprichst BKS wie ein Deutscher, der sehr gut BKS spricht.
1: Erzähl es nochmal, Lena, mit dem BKS, mit den drei Blättern, das jedes Formular hat. Das ist ja auch so ein geiler.
3: Ach so, ja gut, das ist ja wird wieder
1: damals
3: sehr politisch. In Bosnien ist es ja grundsätzlich alle Unterlagen und überall ist alles auf allen drei in Anführungsstrichen Sprachen, also auf Bosnisch, Kroatisch und Serbisch. Und das heißt immer alles gleich, wie zum Beispiel Rauchen schadet auf der Zigarettenschachtel, steht halt auf drei verschiedenen Sprachen, nur dass es alle drei gleich klingt. Und das gleiche auch gelesen wird, nur das eine ist halt auf Kyrillisch, in Serbisch Kyrillisch, aber alles das Gleiche und auch in den Ämtern kriegst du immer alles auf Bosnisch eine Seite, dann Kroatisch und Serbisch, aber alles gleich. Also,
1: das ist
3: ja,
1: so
3: da
1: geil.
3: Hat man es nicht so mit der Umwelt.
2: Umweltschutz. Bosnien hat heute auch drei Präsidenten.
1: Ist es so?
2: Drei, die sich dann so abwechseln, glaube ich.
3: Ja, das ist.
1: Ach so, um paritätisch das zu gestalten?
2: Anscheinend, aber ob es funktioniert, wissen wir nicht wirklich. Eher nicht.
1: Wie ist Sarajevo im Verhältnis zu einer vergleichbaren Stadt in Deutschland?
3: Das, was es.
1: Jetzt heute, meine ich.
3: Ja, das, was es besonders macht, ist wirklich. Da hat man. Also, ich habe immer noch das Gefühl, dass jeder da so leben kann, wie es möchte und jeder ist willkommen. Tatsächlich mag man einfach keine Provokationen auf politischer Ebene, also irgendwelche faschistischen Grüße, Bilder, Zeichen. Also wenn jemand sagt, kann ich nach Sarajevo? Ja klar, kannst du gerne, wenn du nicht, jetzt sage ich mal, ein Hakenkreuz im Hals hängen hast. Und da rumläufst, dann kriegst du auch kein Problem und wie jedem anderen Land auch, also das, was du sehen willst und wenn du dich in normalen Gegend aufhältst, ist auch alles schön. Und die Leute haben es einfach satt, mit negativen Sachen immer behaftet sein. Die Leute haben auch keine Lust auf Kriege, auf Diskussionen, negative Diskussionen. Also in meinem Freundeskreis oder in meinem Umfeld, in dem ich bin, da wird eigentlich nie über Politik geredet. Also wirklich sehr selten, wenn dann kurz. Aber das ist so wie meine Cousine, der Steffi, gesagt, ach komm, mach mir lieber was Schönes, das andere deprimiert nur. Es geht um Zusammenhalt, um Zusammenleben, sich gegenseitig irgendwie zu motivieren, Scherze, es wird viel gelacht. Natürlich gibt es sehr viele negative Themen, das kann man nicht abstreiten. Aber ich sehe da eine, auch in der Queerszene, einen guten Weg. Also es geht voran. Man kann von diesem Land nicht erwarten, auf dem Stand von Berlin zum Beispiel zu sein. Das funktioniert nicht. Wir sind einfach 20 Jahre zurück. Also das mit dem Krieg war einfach sehr einschlägig und auch, wie sich die Politik später entwickelt hat. Aber die Stadt an für sich ist sehr, sehr lebenswert.
2: Man darf auch nicht vergessen, dass 50% der Einwohner dieser Stadt religiös sind. Also ich war jetzt im Sommer da und ich habe gelernt, Sarajevo ist wie ein sozialistisches Heidelberg, nur mit mehr Moscheen. Und das ist es tatsächlich. Also es hat was Konservatives, etwas Freies. Die Menschen, die ich da teilweise kennengelernt habe, ich habe in Sarajevo, da in dem Nationaltheater, habe ich mein erstes queeres Stück gesehen und war so Wahnsinn. Mhm. Wahnsinn, dass die sowas spielen und auch sehr schlau umgesetzt, ne? Ohne da mit dem Zeigefinger drauf zu zeigen. Und das will ja eh keine Sau sehen. Alle Theater bitte zuhören, bitte hört auf dieses Bubble-Zeigefinger-Gezeige. Und ich habe verschiedenste Menschen, ich habe mit dem Open Center Sarajevo viel geredet zur Recherche, habe auch ein Drag-Kollektiv, das erste da getroffen, gegründet von einer kurdischen Transfrau, die geflüchtet ist aus der Türkei und jetzt, glaube ich, in Spanien oder Belgien lebt. Und dieser Kampf, also wurde von zwei lesbischen Frauen weiter gemacht und die so 2021 sind Studentinnen. So, ja, gestern habe ich mich geprügelt, habe auf die Fresse gekriegt, kein Ding. Also die sich wirklich für ihre Rechte einsetzt und es hat mich so erstaunt, weil ich hätte zum Beispiel, war ich auf Grindr und hätte eine Morddrohung. Also Männer, die behaupten, Männer zu sein, so wie ich, sollten zusammengeschlagen und ermordet werden. So. Aber trotzdem siehst du, dass man muss sich, also wir müssen uns jetzt irgendwie positionieren. Jetzt wird es sehr politisch.
3: Yeah.
2: Aber wir müssen uns für, wir sind alle gleich.
3: Ja.
2: Egal, wo wir herkommen.
3: Ja.
2: Welches Geschlecht, welche Sexualität wir haben.
1: Und es geht um Menschenrechte.
2: Ja.
1: Also ich höre oft, ach Gott, haben sie es jetzt bald? Die ganze LGBTQ-Debatte, das sind doch kaum Leute. Ja. Also die Zahlen sind egal, es sind Leute, die unter einem unglaublichen Druck seit Jahrhunderten stehen und jetzt brichten sich manche Leute einen ab und fangen an, Nazis zu wählen, nur weil...
0: Ja, nur weil sie nicht gendern wollen.
1: Ja.
0: Was ist los mit euch, Leute?
2: Ich hab meine eine Kollegin gehabt, die sich darüber aufgeregt hat mit diesen Gendern. Und dann habe ich, es gibt eine tolle lesbische Comedian, Miriam Margoly heißt die, und die war bei den Aborigines in Australien und die haben auch ein nicht-binäres Geschlecht. Und dann wollten die halt, dass sie richtig benannt werden, und Miriam war halt so, das ist aber nicht not proper English, weil sie ist so wirklich so proper English. Und hat eine Freundin zu ihr gesagt, sag mal, warum juckt dich das eigentlich so? Wenn du jemand anderen glücklich machen kannst mit etwas, dann mach das doch einfach. Und das war so für mich, okay. Es geht einfach darum, wenn wir respektvoll miteinander umgehen wollen, einfach einander versuchen, mit Kleinigkeiten glücklich zu machen. So.
3: Das hast du schön gesagt.
0: Ja, voll.
1: So cool. Ja, ich fand es übrigens auch bei, wir haben die Inszenierung von Freiheit einer Frau gesehen, bevor ich dich kannte.
2: Mhm.
1: Und wir haben vorher die Falk Richter Inszenierung angeguckt, die in Wiesbaden zu Gast war. Haben ja auch hier drüber gesprochen. Und ich fand an eurer Mannheimer Sache so cool, dass ihr das mit 5 Männern gemacht habt. Genau wie du gesagt hast, so unaufgeregt, so cool, überhaupt nicht irgendwie auf eine Queer-Tube gedrückt, sondern einfach das Stück gemacht. Das hat mir so gut gefallen. Das fand ich nochmal erhaben. Also ich fand die Falk Richter-Sache auch cool, weil ich auch die Bernadette LaHengst und ihre Band geil finde und weil ich die sogar ein bisschen kenne und so. Und
0: ja, mir ging es ja auch so. Ich war,
1: also, genau.
0: Da, ich habe dabei bei Bernadette LaHengst, jetzt spielt sie mein Lieblingslied. Was? Also ich bin schon ein bisschen emo.
2: Ich auch.
0: und dann fand ich es irgendwie eben in der Mannheimer Inszenierung, dann dachte ich mir so, ach krass, da kommt, also ich passe jetzt nochmal auf andere Dinge auf. Das fand ich irgendwie so, so cool. Ich habe irgendwann habe ich mir gedacht, ich gucke nur so ein paar Stücke, aber die dann immer, also an verschiedenen Orten. Das war dann mal die Dreigroschenoper, habe ich, glaube ich, an 5 verschiedenen Orten gesehen. Die beste ist immer noch so eine Schulinszenierung von 1900.
2: Du hast meine nicht gesehen?
0: Aber ich war schon in Mannheim, aber ich glaube, ich ohne dich.
2: Wieder ein Drag.
0: Ja, ich werde es mir noch
2: Frau Peach im Spiel.
0: Ich habe es ja schon nachgelesen. Ja, ich habe es mir auch vorgenommen, es wird es noch.
2: Ich kann mir auch Karten klar machen.
0: Sehr gut.
2: Wir sind der Frau gerecht geworden, das würde ich gerne wissen. Von euch.
1: Ja. Also da spielt es ja die, bei Thalia spielt es die Dings, die...
2: Die große...
0: Ja.
2: Ja, wir wissen.
0: Eva Mattes.
1: Genau. Und es ist natürlich auch geil, die so zu besetzen. Und die hat es wirklich auch toll gemacht. Und bei euch war es so, dass man ja immer, wenn jemand angefangen hat zu reden, dann wusste, in welcher Rolle er jetzt gleich reden wird. Es könnte der Sohn sein, es könnte die Mutter sein, es könnte der Mann sein, wenige andere Personen. Aber das ist so gut rausgekommen, dass diese Lebensleistung, dieses Erleben von ihr, also fand ich...
0: Mir kamen auch so Beklemmungen, die fand ich total krass. Also ich weiß nicht, ich glaube, die fand ich dieses Eingeengtsein irgendwie. Ja.
1: Und das ist ja super wichtig, weil genau das ist, was sie einfach nicht gesehen oder
0: voll.
1: Zugegeben wird.
0: Ich habe auch inzwischen schon zwei Bücher jetzt gekauft von Edouard Louis. Ich habe es endlich geschafft.
1: Das sind so kleine Bücher, kauf die alle. Die kann man echt.
2: Die sind super zu lesen.
0: Ja jetzt muss ich sie noch lesen. Also ich habe sie jetzt schon mal gekauft und als nächstes muss ich sie lesen.
2: Oder anhören.
1: Ja, das stimmt. Niedrige Schwelle, wirklich. Kann man gut machen. Und die überhaupt die ganze Literatur, die jetzt entsteht und endlich mal wahrgenommen wird aus der Perspektive von, aus dieser Armutsperspektive, zusammen mit der neuen Traumaforschung, die einfach belegt, Armut ist traumatisierend, genauso wie Sexismus, genau wie Rassismus. Es braucht keinen Krieg, es braucht keine Vergewaltigung. Es gibt niedrigschwelligere Sachen, die Trauma auslösen. Mhm. Und ich glaube, jetzt kommt vieles zusammen, was echt so ein bisschen hoffentlich zusammenwirken wird.
3: Ja.
2: Amen.
0: Halleluja. Sollen wir jetzt hier spielen?
2: Ja, würde ich machen.
1: Wir spielen noch 5, 4, 6.
0: Ach so, wir haben noch 5, 4, 4, 6. Wir spielen eigentlich immer ein Lied, das wir immer spielen. Machen wir das
1: jetzt. Oder machen wir das als allerletztes.
0: Das machen wir als allerletztes. Jetzt machen wir erstmal noch hier.
2: Mach doch Dubiosa Kollektiv.
0: Dubiosa Kollektiv.
2: Mojeli. Yes. Geht es.

0: Ja, die Zeit ist jetzt echt ein bisschen zu schnell weggeflogen.
1: Ja, ich glaube...
0: Ihr süßen Balkan-Birds.
2: Ja. Super,
3: Balkan-Birds. Brennen.
1: Und nicht verbrennen.
2: Also brennt.

0: Tragödie, der Beat on the Bread vom April 2026 kommt zum Ende. Das Balkan-Special war aus unserer Sicht mega.
1: Ja, wir müssen... Ja.
2: Ihr seid mega.
0: Wir sind schon verliebt in euch beiden und wollen, dass ihr wiederkommt.
1: Ja.
2: Gerne.
3: Auf jeden Fall.
2: Leit uns ein.
3: Ja, das war wirklich toll.
1: Wir waren zu viert. Es muss ja nicht immer über Jugo, es kann da alles, ne?
3: Ja.
1: Könnte auch über Fußball. Kleiner Scherz. Nein.
3: Sie guckt mich schon von da hinten auf den
0: Turmspringen.
1: Turmspringen ist nicht mein Thema. Mein Thema ist rhythmische Sportgymnastik, Eiskunstlaufen und Thaiboxen.
3: Yay! Yeah. Hey.
2: Meins ist Essen.
1: Ja, gut.

0: Ja, und das bedeutet, dass wir uns schon im Monat Mai wiedersehen. Yeah. Und krasserweise ist der erste Freitag im Monat Mai der 1. Mai. Da machen wir was völlig Milliardärsfeindliches, ArbeiterInnenfreundliches und freuen uns sehr darauf. Und bis dahin, bleibt sauber, lasst euch nichts verzählen.
1: Nee, und wir hören nochmal die Dubioso.
2: Dubiosa.
1: Sorry.
0: Wenige Sekunden. Ciao, ciao.

0: Just the king.
1: The king.
0: He's the king.
2: Lorenz ist neben mir. Hi, Lorenz, herzlich willkommen.
3: Hi, Jascha, schönen Abend.
2: Hi. Hat mich gerade gefragt, wie lange ich die Sendung schon mache. 2015 habe ich angefangen, glaube ich. Muss er direkt reinsprechen, dann hört man nicht besser.
3: Ich komme noch näher.
2: Ja, genau. Erzähl mal, dann ist schon ein halbes Jahr her, seit du da warst, oder ein Jahr?
3: Ja, ich glaube, es ist ziemlich genau ein Jahr jetzt. Ich glaube, das war auch Frühjahr im letzten Jahr. Und jetzt habe ich hier wieder hergefunden.
2: Ja, schön, dass du wieder da bist.
3: Ja, ich freue mich total, hier zu sein.
2: Was ist passiert seitdem alles?
3: Musikalisch ist im Winter ist es ja immer ziemlich ruhig und ich genieße es dann aber immer umso mehr. Im Frühjahr geht es wieder richtig los und es zieht alles ein bisschen an und es kommen wieder die ersten Veranstaltungen. Und jetzt gerade dieses Frühjahr hat sich bei mir relativ viel getan. Ich habe zwei Veranstaltungsreihen gestartet, die eine mit Samen zusammen. Ich glaube, der war auch schon mal hier gewesen.
2: Ich glaube schon, ja.
3: Und die andere alleine im Zimmer. Die Acid Night. Und das ist ja auch der Anlass quasi, warum ich heute hier bin, um ein kleines Warm-up dazu zu geben und ein paar Worte zu sagen.
2: Ja, und zwar wann? Nächste Woche?
3: Nächste Woche Samstag, um 23 Uhr geht's los, im Zimmer in den Quadraten.
2: Und da gibt's Acid auf die Ohren?
3: Da gibt's Acid auf die Ohren, genau.
2: Ach, schön, dass dieses Genre immer noch existiert.
3: Ja, es ist nicht tot zu kriegen, glaube ich. Das ist, glaube ich, das Tolle daran. Es ist ja alt. Älter wird's nicht in der elektronischen Musik so.
2: Ja, doch, das geht schon noch.
3: Ja.
2: Ja, also der Holger war letztens da, der Crew war klein. Der ist ja über 60 schon, glaube ich. Oh shit, jetzt habe ich sein Alter verraten. Sorry, Holger. Ja, und der hat irgendwie was mit Proto-Techno begonnen, erzählt. So, also wirklich so, wo es noch so von Disco zu langsam zu elektronischer Musik überging. Das war, glaube ich, Anfang 80er irgendwie so, ganz schräge Musik. Hat mir auch ganz gut gefallen.
3: Ja, ja, es hat ja alles irgendwie ziemlich schräg angefangen. Auch die alten Acid-Sachen. Ich habe jetzt zum Anlass mir nochmal ein bisschen die ganz alten Sachen angehört. Und es ist ja ein bisschen abgefreakter.
2: Ja.
3: Von den Sounds her, weil auch wirklich alles quasi raw aus diesem Synthesizer rausgeholt wurde und dann nicht groß abgemischt, sondern eben analog gespielt. Und da sind schon verrückte Sachen rumgekommen.
2: Ja, das waren halt einfach auch junge Leute, die einfach irgendwie sich ausprobiert haben, ne?
3: Ja, voll. Ich habe die Ursprünge von dem Genre jetzt nochmal so ein bisschen mir reingelesen. Weil ich das so faszinierend finde und das ist auch so einer der Gründe, warum ich mich so dafür fasziniere. Es kommt ja ursprünglich aus Chicago, es ist ja quasi hergekommen. Und der Ursprung war im Acid House, weil irgendwelche Househeads aus Chicago secondhand diesen Synthesizer gekauft haben, der irgendwie 2-3 Jahre vorher rausgekommen ist, komplett gefloppt, weil der halt sich nicht anhört wie eine Bassgitarre.
2: Ja, der sollte ja eigentlich eine Bassgitarre ersetzen, glaube ich.
3: Ja. Und da hat er halt echt einen schlechten Job drin gemacht. Und dann haben die aber irgendwie gemerkt, ja okay, wenn man da an den Reglern ganz viel zu arg rumspielt und dann kann man da richtig lustige Sounds rausholen.
2: Wird's richtig freaky, ja.
3: Ja, und
2: also ich muss
3: hat
2: sagen,
3: seinen Lauf genommen.
2: Ich muss sagen, eine ganze Generation hat deswegen Tinnitus.
3: Ja.
2: Weil ich glaube, Higher Stage of Consciousness war das, wieder da die ganze Zeit weit aufschrubbt. Ich kann mich erinnern, das hatte richtig in den Ohren wehgetan damals.
3: Ja. Ja, das ist, glaube ich, halt auch die analoge Sache da dran, wenn du irgendwie das live spielst auf den Synthesizern, dann ist natürlich auch nichts groß abgemischt.
2: Nee, auch im Club, wenn die das aufgelegt haben. Ich glaube, damals waren die Kontrollen bei den Lautsprechern noch nicht so wie heute.
3: Ja. Ja.
2: Es wurde dann richtig durchgedröhnt. Aber mal zurück zu dir, du bist Resident in der Disco, im Zimmer.
3: Yes, genau. Jetzt schon ein bisschen länger. Ich glaube, das erste Mal, dass ich da aufgelegt habe, war 2023, wenn mich jetzt nicht alles täuscht. Und seitdem habe ich eigentlich halt immer viel Support gespielt für irgendwelche Headliner. Und jetzt habe ich im letzten Jahr das erste Mal, es hat sich relativ spontan ergeben, die Möglichkeit bekommen, meine eigene Veranstaltung zu machen.
2: Hey,
3: und
2: sehr gut.
3: Habe mich dann eben zu meiner Liebe fürs Acid irgendwie entschieden, da was zu machen. Und jetzt dieses Jahr geht's weiter mit der zweiten Version.
2: Ja, schön. Drücke ich die Daumen. Ich komme vielleicht auf jeden Fall auch mal vorbei.
3: Ja, mega gerne.
2: Nächste Woche, ja.
3: Ja. Sag cool. Bescheid.
2: Ja.
3: Und ja, ich habe da super viel Spaß dran. Das ist ganz schön, weil ich eben zum einen den Club super gerne mag und durch Selbstveranstalten einfach die Möglichkeit habe, irgendwie meine musikalische Vision da auch ein bisschen reinzubringen und mich da eben zu beteiligen, einen Abend zu kuratieren und ja, das ganze Konzept an der Veranstaltungsreihe, die Grafiken überlegen und so. Und schön. Gerade weil dieses Genre so vielseitig ist, hat man da halt echt viele Möglichkeiten. Mannheim hat ja auch eine breite Szene. Da gibt es auf jeden Fall mega talentierte DJs, die da dann Hand anlegen.
2: Na, sehr gut, das freut mich. Wie geht's weiter bei dir?
3: Dann erstmal wieder im Zimmer. Ich schließe jetzt mein Studium ab dieses Jahr und dann gehe ich erstmal reisen. Aber
2: Ambition zu produzieren?
3: So. Ich bin ein bisschen dabei, aber durchs Studium bin ich nicht dazu gekommen viel. Okay. Ich habe dual studiert und das ist halt sehr zeitaufwendig. Und ich habe meine Ableton-Lizenz mir schon vor 2 Jahren oder so zugelegt, aber da ist noch nicht so viel passiert seitdem.
2: Ja, ist immer so ein Schritt, ne? Nicht jeder DJ muss eigentlich produzieren, aber wenn du halt nicht produzierst, wirst du halt selten überregional gebucht. Das
3: ja,
2: ist halt,
3: total.
2: Hängt irgendwie total. Alles miteinander ja. zusammen. Ne? Mhm. Cool. Nee, dann freue ich mich auf jeden Fall auf eine gute Veranstaltung und wenn ihr Lorenz hören wollt, dann könnt ihr ihn im Zimmer hören. Und ich denke, wir werden ihn im Auge behalten und wenn er irgendwie mal was rausbringt und so, dann holen wir ihn wieder in die Sendung.
3: Yes.
2: Oder wenn er mal irgendwie mit Headlinern irgendwo in Berlin spielt und so, dann wird er sich hoffentlich mal an uns erinnern. So.
3: Ja, selbstverständlich.
2: Ja,
3: dann komme ich nochmal vorbei.
2: Ja, und sagen sie alle und dann ziehen sie alle weg nach Berlin irgendwo.
3: Nee, so schnell wird Mannheim mich nicht los.
2: Ja, sehr gut, freut mich. Und gibt es irgendwas so, keine Ahnung, so Producer-Labels, die du irgendwie mitgeben möchtest an Leute, die gerade Musik suchen? Irgendwelche Tipps, wo man was Gutes findet?
3: Also ich sag generell, Label ist ein sehr guter Anhaltspunkt, weil viele Leute eben, glaube ich, so aus meiner Erfahrung sehr viel einfach nach den großen Artists schauen. Und ich sage immer, es ist richtig geil. Erstmal Shazam ist mein bester Freund auf sämtlichen Veranstaltungen. Ich bin selbst viel unterwegs und dann finde ich irgendwelche Lieder, die mir gefallen. Und ich schaue dann meistens nicht auf den Artist, sondern auf das Label. Und grab mich dann einfach durch das Label durch.
2: Wobei die besten Sets sind die, die du nicht auf Shazam findest, ne?
3: Ja, ja.
2: Irgendwie Special Edit.
3: Und umso schöner ist es dann, wenn man dann irgendwen kennenlernt, zufällig, ich hatte das auch schon irgendwie einmal, dass ich einen Song unfassbar krass fand und ich wollte ihn unbedingt Shazam und es hat die ganze Zeit nicht funktioniert. Und dann habe ich zufällig später im Raucherraum jemanden kennengelernt, der diesen Song kannte.
2: Ah, cool.
3: Und das hat meinen Abend auf jeden Fall gemacht.
2: Ah ja, sehr gut. Also Shazam und so, aber willst du vielleicht ein paar Names droppen, so dass die Leute mal so erste Ideen haben, nach wem sie gucken können?
3: Ja, auf jeden Fall. Also ich glaube, ein großer Klassiker im Acid irgendwie ist Involve Records. Das ist von Regal noch. Mhm. Und da ist jetzt länger nichts drauf passiert. Ich glaube, seit Anfang Corona schon nicht mehr. Aber da bin ich in letzter Zeit noch mal ein bisschen durchgegangen und halt, das sind die alten Sachen und man merkt dann in der musikalischen Entwicklung, wie es sich so von House in Richtung Techno immer mehr entwickelt, wenn man dann 2014, 15, 16
2: und so von den aktuellen, gibt es da jemanden, den du gut findest?
3: Es ist gar nicht so einfach. Ich bin immer sehr viel einfach durcheinander unterwegs mit der Musik.

0: gut in Techno-Set oder vor allem auch in Acid-Techno-Set irgendwie einbauen kann.
1: Also ich kann es auf jeden Fall nur unterstützen. Ich finde das auch gut, wenn man experimentiert. Hatten ja gerade so davon, dass die in Chicago die 303 einfach mal experimentiert haben. Und so kann man das ja auch beim DJing, dass man einfach so genreübergreifend einfach versucht, Dinge ineinander zu mixen, die normalerweise nicht gehen würden, aber vielleicht klappt es ja, vielleicht findest du was Geiles. So, ne?
0: Ja.
1: Einfach der Nase nach.
0: Ja, und das macht ja auch mehr Spaß. Also, oder ist ja wahrscheinlich für jeden unterschiedlich, aber ich finde es immer sehr erfüllend. Ist dann ein bisschen frustrierend, wenn man einfach alleine zu Hause übt, weil dann ist man ein bisschen kritischer mit sich selbst und die ganzen Fehler kratzen einen irgendwie mehr oder irgendwie dann ist man einfach kritischer dem gegenüber, was man hört.
1: Einfach Augen zumachen und vorstellen, da ist gerade 1000 Leute vor dir.
0: Ja, das ist dann aber, es ist wirklich so. Man muss dann einfach halt das auf sich wirken lassen und genießen und schauen, was dabei rauskommt, wenn man irgendwie versucht, Öl und Wasser zu mischen.
1: Cool. Gibt's noch irgendwas, was du sagen möchtest oder sollen wir in den Mix übergehen?
0: Ich würde in den Mix übergehen. Am Ende können wir nochmal ein Wrap-up machen.
1: Ja, schauen wir mal. Genau. Je nachdem, wie es dann kommt. Und was spielst du uns heute? Acid.
0: Ich spiele Acid. Also mein Sound generell ist eher so im Peak-Time-Techno angesiedelt und halt mit viel Acid und wie gesagt auch vielen Psy-Einflüssen. Und so ein Set werde ich auch heute spielen. Ich bin jetzt noch ein bisschen mehr, habe mich jetzt noch ein bisschen mehr auf Acid fokussiert. Ihr könnt euch auf jeden Fall auf ein paar alte Klassiker-Banger freuen, aber ich habe auch ein paar Tracks rausgesucht, die ihr vielleicht noch nicht kanntet. Und bei der Acid Night wird es dann ein bisschen versatiler natürlich. Da läuft nicht den ganzen Abend nur Peak-Time Acid Techno, sondern da geht's dann ein bisschen entspannter los und dann spiele ich und dann am Ende gibt's noch so Oldschool, Hard Trance, Acid auf Schallplatten auf die Ohren.
1: Hey, cool, wir sind gespannt. Wer spielt da, hast du gesagt?
0: Masha Iva spielt das Opening und Row.
1: Row aus Karlsruhe, hast du gesagt. Sehr gut. Masha war auch schon mal hier. Freuen wir uns drauf. Ich freue mich jetzt auch auf ein schönes Set.
0: Yes,
1: ihr freut uns, ihr freut euch mit uns, ihr Hörer da draußen. Lorenz geht an die Plattenteller und an die CDJs.
0: Viel Spaß euch.
1: Danke, viel Spaß auch von mir. Und während er übernimmt, sage ich nochmal an, ihr seid hier in der Bermuda von Club Night. Ich bin der Jascha. Heute ist zu Gast Lorenz Harry. Und nächste Woche gibt's ein Acid Night im Zimmer. Und heute wird er uns ein bisschen was vorspielen, was er nächste Woche im Club spielen wird. 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